0: And in this land,
1: und in diesem Land,
0: the Elijah Spirit will feel welcome.
1: Der Elia-Geist wird ein Willkommen fühlen.
0: I prophesy tonight,
1: ich prophezeie heute Abend,
0: that the Elijah Spirit,
1: dass der Elia-Geist,
0: will feel welcome.

0: warum toben die Heiden und alles Volk und verachten alles Wohlgefallige? Gib frei Mut allen, dein Wort zu reden, auszuführen und auszubilden in Christi Kraft. Zum Guten es wird werden.
1: Das war eine

Danke, Jesus.

Alpha, Omega, Anfang, Ende, Erster, Letzter, alles, Jesus. Das Universum hast du geschaffen, es aber nicht dabei belassen. Pflanzen, Tiere, Menschen hast du in deiner unendlichen Kraft gemacht, uns deinen Lebensatem eingehaucht.

Gemeinschaftsantritt auf der Erde. Jeder wird erkennen und verstehen, worum es geht und bekennen, dass du der König bist. Dies ist kein Spiel, aber mit dir kommen wir ganz sicher ans Ziel. Yeah.

Ende. Erster und letzter, du bist alles für uns, du bist Alpha und Omega. Omega und Ende. Erster und letzter, du bist alles für uns, du bist Alpha und Omega. Letzter und Ende.

Einheit und Vergebung sind im christlichen Ding zwei unterschiedliche Dinge, aber auch nicht unterschiedliche Dinge. Es wird leider oft missbraucht, weil Christus will keine Einheit unter Zwangsverkauf. Vergebung kommt immer vom Herzen und vom Herzen soll die Vergebung kommen. Und oft geht es hinaus, dass eine Einheit mit Zwangsführung gemacht wird, nur um des Friedens willen. Aber Zwangsverbund um des Friedens willen endet am Ende in Hass. Und dieser Hass muss durchbrochen werden. Man muss Wahrheit aussprechen können, eine Wahrheit, die zum Ziel führt, zu Christus und das himmlische Jerusalem hier auf der Erde schon bauen zu können, bevor es in der Realität kommt. Das heißt, dass der Frieden wirksam wird. Dies ist das Ziel einer von Christus geführten Vergebung, denn dieses muss wirklich entscheidend verwirklicht werden und nicht diese Zwangsver- und Zwangseinheit, Zwangsführung und Zwangsverein heißt Einheit, die bringt ihn, wie gesagt hast, hervor. Deshalb echt zu Christus gehen, zu Christus hingehen und er durchleuchtet das Herz und bringt hinein die Vergebung des wirklichen Herzens, dass das Herz rein ist, aber nicht unter das bedeutet man das ansprechen. Wir sind mündige Christen und dürfen ansprechen, was falsch ist und egal was die anderen denken, weil die anderen können. Meistens ist oft in der die anderen die Vergebung nicht möchten, die einfach voll Hasse sind. Deshalb ist es auch eine Sieg in der Gemeinde. Ja, das wird so hinkommen, wenn Christus kommt, der wird alles aufdecken, das wird das Ziel sein. Arme ND, Vergebung sind im christlichen Sinn eigentlich, ja.

Prophetie von Bernhard Koch, Leiter der Jesusgemeinde in Rinteln, über mich, Bruder Stefan. Ich habe dich zum Propheten deiner Heimatstadt berufen. Du hältst dich für einen Niemand, aber ich rufe dich wie David von den Schafen weg. Du musst nichts von dir erwarten. Ich werde alles tun. Du bist frei. Ich habe dir alles geschenkt. Ich liebe dich.

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1: And I promise you rain in your generation, says the Lord.
2: Und der Herr sagt, ich verspreche euch Regen in eurer Generation.
1: I promise you rain.
2: Ich verspreche euch Regen.
1: I promise you rain.
2: Ich verspreche euch Regen.
1: Rain.
2: Regen.

0: ihr werdet sie vergessen.
1: Yes, the dryness of yesterday.
0: Ja, die Trockenheit von gestern ist vorbei.
1: You are a rain generation.
0: Ihr seid eine Regengeneration.
1: You can forget the days of drought.
0: Ihr könnt die Tage der Trockenheit vergessen.

0: forget.
1: Ihr könnt vergessen.
0: The days of dryness.
1: Die Tage der Trockenheit.
0: You can forget.
1: Ihr könnt vergessen.
0: They are gone forevermore.
1: Sie sind für immer vorbei.
0: You can forget.
1: Ihr könnt vergessen.
0: The days of dryness.
1: Die Tage der Trockenheit.

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0: Segen raus, sieht den raus und predigt das Evangelium. Ja, siehe, Leute gingen aus und ein aber der Bösewicht, der Böse kam und hinderte sie daran und verhinderte daran, dass sie Wunder tun konnten. Sie konnten keine Wunder tun, weil die Zeit noch nicht reif war. Die Zeit für Wunder war noch nicht gekommen und es kam eine gähnende Langeweile, eine Langeweile hinein in das Leben derjenigen, die auszogen. Ja, aber diese Zeit wird überwunden werden und es wird wieder sein, dass sie kommen zu leben, zu predigen und alle heilen, die vom Teufel überwindet waren. Ja, das wird kommen. Die Zeit ist reif, die Zeit ist reif, dass wieder 10.20.72 ausgesandt werden. Hinaus. Ja, die Jünger werden wieder ausgesandt werden und dann wird es gehen, es wird geschehen, es wird wieder geschehen. Amen. Warum toben die Heiden und alles Volk und verachten alles Wohlgefallige? Gib Freimut allen, dein Wort zu reden, auszuführen und auszubilden in Christi Kraft. Zum Guten es wird werden.
1: Das war eine

Devil Fantastic. Devil Fantastic. Mit den Worten im Kopf bin ich heute aufgewacht, eben gerade aufgewacht aus dem Schlaf. Devil Fantastic. Und während ich, mir war irgendwie klar, dieser Begriff bedeutet, das ist der Antichrist, der kommen wird, ja. Es wird einer sein, der die Menschen begeistert. Er wird fantastisch sein. Ich habe gestern Abend ein bisschen recherchiert bei Morningstar Worship, also das ist von Rick Joyner, die Band, und hat mir das ein bisschen angehört und mich an alte Zeiten erinnert, dieser Don Potter mit seinem Warfare, da sind also irre. Ich hoffe, dass es gut ist, und dann habe ich das verglichen mit Bethel Church, Bethel, was Jelena hört, und ich musste husten, als ich Bethel ausgemacht hatte, da kommt man in eine, man kommt da in eine ganz falsche Begeisterung rein. Die ist, ja, und ich verstehe das auch, dass Lena da reinkommt. Devil Fantastic, ja. Und während ich dieses Wort immer dachte und die Auslegung dafür hatte, das ist der Antichrist, der jetzt kommt, aufgrund, den ganzen Morgen ging draußen stark der Wind, das sind die Ausläufer eines Wirbelsturms, der über Luxemburg gezogen ist, hat da 100 Dächer abgedeckt und Verwüstungen gebracht. Ja, das Klima ist, gerät scheinbar wirklich außer Band, Rand und Band. Und zu diesem Zusammenhang wird der Devil Fantastic kommen, der Antichrist wird kommen. Und und während ich das alles so dachte, da fiel mir ein, Mensch, du hast doch eben noch einen Traum gehabt, vergiss den nicht. Und dann, hatte ich einen Traum? Ach ja, ich hatte ja einen Traum. Und also so einen Traum habe ich noch nicht gehabt. Ich war wieder mit dem Motorroller unterwegs. Warum auch immer. Und hinten drauf saß meine Nachbarin, die Armgard. Und die ist Pastorentochter. Armgard, ich gucke gleich mal nach. Heißt entweder die Gewappnete oder die Bewährte. Ja, also die mit Waffenarm heißt ja Armgard.

taub. Ich sah dann, wir sahen dann, ich hielt dann, wir sind noch, ja, irgendwie noch ein Stück weitergefahren oder angehalten unter diesen Apfelbäumen, Obstbäumen, die dann an der Straße so in einer Reihe standen. Und der Blick Richtung Rinteln, dann sahen wir, dass da wirklich ein Vulkanausbruch war, wie so am Krakatau. Da flog alles in die Luft oder der Ätna. Da kam wirklich so Staub und Asche, Fontänen und Wolken raus, aber alles ging in die Luft, also ganz Rinteln flog in die Luft. So ein Vulkanausbruch war das. Und waren noch irgendwie andere Menschen plötzlich da, die liefen weg oder was? Ich hatte erst noch so den Eindruck, glaube ich, komm, wir fahren ein bisschen näher dran, aber dann kam über die Luft aus der, über den, ja, vom Himmel her kam solche Hitze. Das war fast wie so Krakenarme, so Tentakel, Krakenarme, kam so eine Hitzewelle auf mich zu. Und die wurde abgehalten von den Bäumen, unter denen wir da standen. Die Obstbäume, die verkohlten gleich. Die wurden zu Asche. Ich habe den Motorroller gewendet und bin in das Feld, habe irgendwie versucht wegzukommen, schnell wegzukommen und bin in das Feld reingefahren. Aber wir wurden irgendwie vor der Hitze bewahrt. Vielleicht, weil ich ja Armgard dabei hatte, die mich bewahrte. Ich weiß es nicht. Also dieser Ausbruch dieses Vulkans ist unglaublich. Es war eine, ja, wie ein viel, viel schlimmer als irgendeine Atombombenexplosion. Kurz danach war ich dann nach Rinteln reingefahren mit dem Motorroller. Ich hatte dann aber den Mike Ratajczak bei mir und wir sind zur Innenstadt gefahren, an die Weser, und da war nichts. Da war die Brücke, die war weg, alles war weg. Und Mike ging auf das Reststück der Brücke, überlagen so Trümmerteile rum, und er machte in seiner clownigen Art erstmal wieder irgendwie Scherze und fing an, da irgendwie Lobpreis zu machen und freute sich. Und ich sagte dann so: Mike, jetzt pass mal auf hier, das ist ja gerade, hier ist gerade ein Unglück passiert, hier hat es Tote gegeben, Tote und viele Verwundete, Verletzte. Du kannst jetzt hier nicht solche Scherze machen und Lobpreis machen, wir müssen jetzt erstmal Trauer oder eine Traueransprache halten. Naja, also da war ziemlich eine Verwüstung und irgendwie sah es, ist ja alles traummäßig immer ein bisschen anders, als es in der Wirklichkeit ist. Ja, das war der Traum, den ich heute hatte. Am 10.8. irgendwann so um 10, 10, 11 Uhr werde ich das geträumt haben. Also ich bin davon, ja, davon, weil es muss so sein, ich glaube es, ich hoffe es. Heiliger Geist, was sagst du, Jesus? Da ist in, also Rinteln ist in die Luft geflogen. Rinteln ist in die Luft geflogen. Ja, ein unglaublicher Vulkanausbruch. Eine Hitzewelle, die mich fast auch versenkt hätte. Und Hitzewelle, der Sommer. Devil Fantastic. Der Antichrist, und der wird es eilig haben. Wenn das bedeutet, dass in Rinteln, dass die Erweckung jetzt losgeht, dann wird's der Antichrist auch eilig haben. Er wird sofort seine Gegenerweckung starten. Denn er weiß, er hat keine Zeit mehr zu verlieren. Ja, gucken wir mal, was daraus wird. Das war heute am Samstag, dem 10. August 2019, eine Audioaufnahme meines Traums.

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Tiefer, das sind wir, wissen mehr als vier, und sind jetzt hier. 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

0: Heiligkeit bringt Einigkeit in der Entschleunigung des Seins, das dann ist es ich in der heiligen Einigkeit, deshalb bringt die Einigkeit die Heiligkeit, Heiligung ist deshalb das Übel, denn so das denn so super eilig und heilig wird es nicht so werden, denn ein Ich heilig, heilig, ja es wird so sagen, dass es nicht geht, denn Heiligkeit bringt nichts Heiligkeit, denn das hat Christus bewirkt, Christus hat es bewirkt, was das Ziel des Ganzen ist, die ganze Einigkeit kommt ohne Heiligkeit und mit heiliger Eid in den Werken. Des Sein, das Sein ist, so wie es sein kann in der einigen Weltwirtschaft, deshalb soll es nicht so sein, deshalb wird Christus die ganze Heiligkeit formeln, niederschmetternd im Ganzen.
1: Jesus.

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Ihr Unvernünftigen, wer hat euch verblendet? Ist euch Jesus Christus nicht deutlich als der Gekreuzigte vor Augen gestellt worden? Dies eine möchte ich von euch erfahren. Habt ihr den Geist durch die Werke des Gesetzes oder durch das Hören der Glaubensbotschaft empfangen? Seid ihr so unvernünftig? Im Geist habt ihr angefangen und jetzt wollt ihr im Fleisch vollenden? Habt ihr denn so Großes vergeblich erfahren? Wenn es denn vergeblich war, warum gibt euch denn Gott den Geist und bewirkt Machttaten unter euch? Aus Werken des Gesetzes oder aus dem Hören der Glaubensbotschaft?

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0: Das Warten in der Heiligkeit bringt Verdruss in der Heiligkeit. Zu warten kann zu Depressionen führen und diese Depressionen des Wartens in der Heiligkeit bringen eventuell eine Fügung hinein in den Gedanken, dass man das Warten abkürzen könnte. Dieses Abkürzen des Wartens in der Heiligkeit ist dann eine Sache, die entsteht durch langes Warten. Aber wenn man die Angelegenheit abkürzt, das Warten abkürzt, entstehen ja die Ismaeliten im Geist, wie damals auch die echten Ismaeliten bei Abraham entstanden sind, ja, und deshalb sollte man die Abkürzung nicht abkürzen, sondern hinein in die Heiligkeit ohne Abkürzung, aber das ist nicht schwer, so kürzen die anderen ab, die charismatischen Gemeinden, und gehen hinein in okkulte Dinge, in empelde Sachen, sie gehen hinein in okkulte Sachen und versuchen ihr Glück darin mit Gymnastik, ja, das geht nicht, aber es passiert, das passiert bei jedem, nicht nur bei charismatischen Gemeinden, sondern auch so in den kleinen Menschen, bei den kleinen Menschen, ja, das geschieht auch dort, ja, weil die so ist das halt nicht das Ziel der Heiligkeit, aber es geschieht halt, oder muss Christus diesen Fluch brechen, und auf dieses Brechen des Fluches warten wir auf das Brechen dieses Fluches, ja, so ist es, aber nein.
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0: Ich habe wieder was geträumt. Und zwar habe ich im Traum ganz herzlich Karin Koch umarmt. Zur Erklärung, Karin Koch ist die Frau des Leiters der Jesusgemeinde Rinteln, in der ich früher war, von Bernhard Koch. Und mit Karin hatte ich nicht so ein gutes Verhältnis zu meiner Zeit, als ich noch da war. Und dass ich sie so ganz herzlich im Traum umarme, ist für mich ein Traum, der mir die Versöhnung signalisiert. Die Versöhnung mit der Jesusgemeinde, ganz speziell mit Karin, aber auch mit Bernd. Mit Bernd hatte ich ja in der Auseinandersetzung so, dass ich gehen musste. Ich hatte Widerspruch ihm gegenüber und der hat sich bestätigt über die Jahre, dass ich den haben soll und haben darf und sogar haben muss von Jesus her. Ja, also in diesem Traum, ich dachte als einziges dazu, endlich, es ist soweit. Ja. Versöhnung mit der Jesusgemeinde. Das bedeutet auch meine Rückkehr dorthin. Ja.
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Stopp, ich muss mal kurz weg. Kleinen Moment. Oh Herr, ich stelle mich unter deinen Lebensstrom. Wasch den Schmutz weg, oh yo. Boah, was kommt denn da für eine Suppe runter? Ich wusste gar nicht, dass es so dreckig war. Mann, ist das gut, das ist so gut, ist das geil, echt. Okay, weiter geht's. Okay, weiter geht's.

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0: Angst ist die Angst, sie lähmt. Angst lähmt den ganzen Leib und den Körper, aber Christus ist gekommen. Christus ist gekommen, die Angst zu besiegen. Es muss in das Herz Christus und der Geist einziehen. Dadurch wird die Angst im Hintergrund gedrängt und aus dem Hintergrund herauskommen Liebe, Freude, Frieden, Geduld, Freundlichkeit, Güte, Sanftmut, Selbstbeherrschung. Ja, die Früchte des Geistes kommen mit Christi Hilfe, sodass die Angst, die an in den Hintergrund gedrängt werden kann, das ist wahrlich wahr.
1: Ich habe sicherlich das Beste bis zum Schluss aufgehoben. Ich habe das Allerbeste bis zum Schluss aufgehoben. Und ich werde dieses Zeitalter beenden mit meinem Allerbesten. Ich werde dieses Zeitalter beenden mit meinem Allerbesten.

0: Hab keine Angst.
1: For you, my church, I've kept the very
0: Denn
1: best for last.
0: Ihr seid meine Gemeinde, das Beste habe ich zum Schluss aufbewahrt.
1: Won't you clap your hands with me?
0: Möchte, dass ihr mit mir in die Hände klatscht.
1: The Lord says,
0: der Herr sagt,
1: we as an end-time generation,
0: wir als eine Endzeit-Generation,
1: he's kept the very best for us.
0: Für uns hat das Allerbeste aufbewahrt.

Prophetie eines Weggefährten, Christian Taddei, über mich, Bruder Stefan. So spricht dein Vater im Himmel. Mein Wort wird immer eine feste Burg sein, in die du flüchten kannst. Du wirst immer dazu zurückkehren. Ich gebe dir neue geistliche Erkenntnisse. Ich gebe dir größere geistliche Autorität.

Unter Captain Jeffs Leitung hat eine Truppe von Bibelkämpfern ein Lager vor der mächtigen Stadt Metropol errichtet. Ihre Mission? Die frohe Botschaft von Jesus verbreiten. Sie haben Kundschafter ausgeschickt, um die Lage zu erkunden. Und nach einiger Zeit kehren diese zurück. Captain Jeff, berichtet einer der Kundschafter aufgeregt. Es sieht schlecht aus. Die Menschen stehen voll unter der Kontrolle des Feindes. Viele glauben, es gibt keinen Gott. Andere gehen nur weltlichen Vergnügungen nach. Und wenn wir was sagten, so glaubten sie uns nicht. Es sieht schlecht aus. Wir sind zu wenige. Das schaffen wir nicht. Die Truppe im Lager verliert den Mut angesichts dieser Nachrichten. Die Lage scheint hoffnungslos zu sein. Bibelkämpfer, ruft Captain Jeff, habt Vertrauen in Gott. Er gab uns den Auftrag, die Menschen dieser Stadt zu seinen Jüngern zu machen. Dann wird er es auch gelingen lassen. Zweifelt nicht, für ihn ist nichts unmöglich, egal wie die Situation aussieht. Ja, ruft einer, Captain Jeff hat recht, lasst uns voll und ganz auf Jesus vertrauen. Er hat alle Macht.

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göttliche Dienst des Königs. Der Frieden kommt, er kommt, wenn der König treu ist. Aber der König ist treu, der König ist treu, der hat Gnade empfangen. Also kann Christus in seiner Herrlichkeit die Herzen berühren und sie werden, weiche Herzen in der Herrlichkeit des Herrn. Das bringt den Frieden auf, denn die Menschheit wahrlich wartet. Sie sehnt sich nach dieser Friede, Freunde.

0: And in this land,
1: und in diesem Land,
0: the Elijah Spirit will feel welcome.
1: Der Elia-Geist wird ein Willkommen fühlen.
0: I prophesy tonight,
1: ich prophezeie heute Abend,
0: that the Elijah Spirit,
1: dass der Elia-Geist,
0: will feel welcome,
1: sich willkommen fühlen wird.
0: In the north,
1: im Norden,
0: Spirit of Elijah,
1: Geist von Elia,
0: we welcome you.

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0: warum toben die Heiden und alles Volk und verachten alles Wohlgefallige? Gib frei Mut allen, dein Wort zu reden, auszuführen und auszubilden in Christi Kraft. Zum Guten es wird werden. Das war eine.
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das sind wir, wissen mehr als vier und sind jetzt hier. 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Immer mehr. 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

wirklich Freunde. 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

Segen raus, sie gehen raus und predigt das Evangelium. Ja, siehe, Leute gingen aus und ein aber der Bösewicht, der Böse kam und hinderte sie daran und verhinderte daran, dass sie Wunder tun konnten. Sie konnten keine Wunder tun, weil die Zeit noch nicht reif war. Die Zeit für Wunder war noch nicht gekommen und es kam eine gähnende Langeweile hinein in das Leben derjenigen, die auszogen. Ja, aber diese Zeit wird überwunden werden und es wird wieder sein, dass sie kommen zu lehren, zu predigen und alle heilen, die vom Teufel überwindet waren. Ja, das wird kommen. Die Zeit ist reif, dass wieder 10, 20, 72 ausgesandt werden. Hinaus. Ja, die Jünger werden wieder ausgesandt werden und dann wird es gehen. Es wird geschehen. Es wird wieder geschehen. Amen.

0: Und der Herr sagt, ich verspreche euch Regen in eurer Generation.
1: I promise you rain.
0: Ich verspreche euch Regen.
1: I promise you rain.
0: Ich verspreche euch Regen.
1: Rain.
0: Regen.

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Alpha, Omega, Anfang, Ende, Erster, Letzter, alles, Jesus, das Universum hast.

Atem eingehaucht. Vergangenheit, Gegenwart und Zukunft liegen in deiner starken Hand.

Gemeinschaft antritt auf der Erde. Jeder wird erkennen und verstehen, worum es geht und bekennen, dass du der König bist. Dies ist kein Spiel, aber mit dir kommen wir ganz sicher ans Ziel. Yeah.

Devil Fantastic. Devil Fantastic. Mit den Worten im Kopf bin ich heute aufgewacht, eben gerade aufgewacht aus dem Schlaf. Devil Fantastic. Und während ich, mir war irgendwie klar, dieser Begriff bedeutet, das ist der Antichrist, der kommen wird, ja. Es wird einer sein, der die Menschen begeistert. Er wird fantastisch sein. Ich habe gestern Abend ein bisschen recherchiert bei Morningstar Worship, also das ist von Rick Joyner, die Band, und hat mir das ein bisschen angehört und mich an alte Zeiten erinnert, dieser Don Potter mit seinem Warfare, da sind also irre. Ich hoffe, dass es gut ist, und dann habe ich das verglichen mit Bethel Church, Bethel, was Jelena hört, und ich musste husten, als ich Bethel ausgemacht hatte, da kommt man in eine, man kommt da in eine ganz falsche Begeisterung rein. Die ist, ja, und ich verstehe das auch, dass Lena da reinkommt. Devil Fantastic, ja. Und während ich dieses Wort immer dachte und die Auslegung dafür hatte, das ist der Antichrist, der jetzt kommt, aufgrund, den ganzen Morgen ging draußen stark der Wind, das sind die Ausläufer eines Wirbelsturms, der über Luxemburg gezogen ist, hat da 100 Dächer abgedeckt und Verwüstungen gebracht. Ja, das Klima.

Und die ist Pastorentochter. Armgard, ich gucke gleich mal nach. Heißt entweder die Gewappnete oder die Bewährte, ja, also die mit Waffenarm. Heißt ja Armor. Armur ist also die Rüstung auch und die Waffen. Armed, ja, armed im Englischen. Armed Forces, bewaffnete Kräfte. Und Guard ist ja die Wache oder. Jedenfalls war ich mit ihr unterwegs auf dem Motorroller. Ich fuhr so da Richtung Rinteln auf der Nebenstrecke über Rumbeck und da fielen Obstbäumen und so lang und es war so ein Nachmittag-Abendausflug. Warum nun Armgard hinten drauf saß, weiß ich nicht. Wir haben jedenfalls so einen kleinen Ausflug gemacht und fuhren Richtung Rinteln. Ich guckte Richtung Rinteln und dass ich plötzlich sagte ich der, boah, Armgard, guck mal, da ist ein Vulkanausbruch in Rinteln. Und das Ding habt ihr noch nicht gesehen, Leute. Also sowas, das war wie in dem Film vom Krakatau. Wir sind noch ein Stück weitergefahren oder angehalten unter diesen Apfelbäumen, Obstbäumen, die dann an der Straße so in einer Reihe standen. Und der Blick Richtung Rinteln, dann sahen wir, dass da wirklich ein Vulkanausbruch war, wie so am Krakatau. Da flog alles in die Luft oder der Ätna. Da kam wirklich so Staub und Asche, Fontänen und Wolken raus, aber alles ging in die Luft, also ganz Rinteln flog in die Luft. So ein Vulkanausbruch war das. Und waren noch irgendwie andere Menschen plötzlich da, die liefen weg oder was. Ich hatte erst noch so den Eindruck, glaube ich, komm, wir fahren ein bisschen näher dran, aber dann kam über die Luft aus der, über den, ja, vom Himmel her kam solche Hitze. Das waren fast wie so Krakenarme, so Tentakel-Krakenarme, kam so eine Hitzewelle auf mich zu. Und die wurde abgehalten von den Bäumen, unter denen wir da standen. Die Obstbäume, die verkohlten gleich. Die wurden zu Asche. Ich habe den Motorroller gewendet und bin in das Feld. Habe irgendwie versucht wegzukommen, schnell wegzukommen und bin in das Feld reingefahren. Aber wir wurden irgendwie vor der Hitze bewahrt. Vielleicht, weil ich ja Armgard dabei hatte, die mich bewahrte. Ich weiß es nicht. Also dieser Ausbruch dieses Vulkans ist unglaublich. Es war eine... Ja, wie ein viel, viel schlimmer als irgendeine Atombombenexplosion. Kurz danach war ich dann nach Rinteln reingefahren mit dem Motorroller. Ich hatte dann aber den Mike Ratajczyk bei mir und wir sind zur Innenstadt gefahren, an die Weser und da war nichts. Da war die Brücke, die war weg, alles war weg. Und Mike ging auf das Reststück der Brücke, überlagen so Trümmerteile rum und er machte in seiner clownigen Art erstmal wieder irgendwie Scherze und fing an, da irgendwie Lobpreis zu machen und freute sich. Und ich sagte dann so, Mike, jetzt pass mal auf hier, das ist ja gerade, hier ist gerade ein Unglück passiert, hier hat es Tote gegeben, Tote und viele Verwundete, Verletzte. Du kannst jetzt hier nicht solche Scherze machen und Lobpreis machen, wir müssen jetzt erstmal Trauer und eine Traueransprache halten. Naja, also da war ziemlich eine Verwüstung und irgendwie sah es, ist ja alles traummäßig immer ein bisschen anders, als es in der Wirklichkeit ist. Ja, das war der Traum, den ich heute hatte. Am 10.8. Irgendwann so um 10, 11 Uhr werde ich das geträumt haben. Also ich bin davon, es muss so sein, ich glaube es, ich hoffe es. Heiliger Geist, was sagst du, Jesus? Da ist Rinteln ist in die Luft geflogen. Ja, ein unglaublicher Vulkanausbruch. Eine Hitzewelle, die mich fast auch versenkt hätte. Und Hitzewelle, der Sommer. Devil Fantastic, der Antichrist, und er wird es eilig haben. Wenn das bedeutet, dass in Rinteln, dass die Erweckung jetzt losgeht, dann wird's der Antichrist auch eilig haben. Er wird sofort seine Gegenerweckung starten. Denn er weiß, er hat keine Zeit mehr zu verlieren. Ja, gucken wir mal, was daraus wird. Das war heute am Samstag, dem 10. August 2019. Eine Audioaufnahme meines Traums.

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Heiligkeit bringt Einigkeit in der Entschleunigung des Seins, das dann ist es ich in der heiligen Einigkeit, deshalb bringt die Einigkeit die Heiligkeit, Heiligung ist deshalb das Übel, denn so das denn so super eilig und heilig wird es nicht so werden, denn ein Ich heilig, heilig, ja es wird so sagen, dass es nicht geht, denn Heiligkeit bringt nichts, Heiligkeit, denn das hat Christus bewirkt, Christus hat es bewirkt, was das Ziel des Ganzen ist, die ganze Einigkeit kommt ohne Heiligkeit und mit heiliger Eid in den Berg. Das Sein, das Sein ist, so wie es sein kann in der einigen Weltwirtschaft, deshalb soll es nicht so sein, deshalb wird Christus die ganze Heiligkeit formeln, niederschmetternd im Ganzen.

Prophetie von Bernhard Koch, Leiter der Jesusgemeinde in Rinteln, über mich, Bruder Stefan. Ich habe dich zum Propheten deiner Heimatstadt berufen. Du hältst dich für einen Niemand, aber ich rufe dich wie David von den Schafen weg. Du musst nichts von dir erwarten. Ich werde alles tun. Du bist frei. Ich habe dir alles geschenkt. Ich liebe dich.

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0: 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Lass dich von meinen Ideen begeistern.
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0: Das Warten in der Heiligkeit bringt Verdruss in der Heiligkeit. Zu warten kann zu Depressionen führen und diese Depressionen des Wartens in der Heiligkeit bringen eventuell eine Fügung hinein in den Gedanken, dass man das Warten abkürzen könnte. Dieses Abkürzen des Wartens in der Heiligkeit ist dann eine Sache, die entsteht durch langes Warten. Aber wenn man die Angelegenheit abkürzt, das Warten abkürzt, entstehen ja die Ismaeliten im Geist, wie damals auch die echten Ismaeliten bei Abraham entstanden sind, ja, und deshalb sollte man die Abkürzung nicht abkürzen, sondern hineingehen, hinein in die Heiligkeit ohne Abkürzung, aber das ist nicht schwer, so kurzen die anderen ab, die charismatischen Gemeinden, und gehen hinein in okkulte Dinge, in empelde Sachen, sie gehen hinein in okkulte Sachen und versuchen ihr Glück darin mit Gnostik, mit Gymnastik, ja, das geht nicht, aber es passiert, das passiert bei jedem, nicht nur bei charismatischen Gemeinden, sondern auch so in den kleinen Menschen, bei den kleinen Menschen, ja, das geschieht auch dort, ja, weil die so ist das halt nicht das Ziel der Heiligkeit, aber es geschieht halt, oder muss Christus diesen Fluch brechen und auf dieses Brechen des Fluches warten wir warten auf das Brechen dieses Fluches, ja, so ist es, aber nein. Das
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0: habe wieder was geträumt. Und zwar habe ich im Traum ganz herzlich Karen Koch umarmt. Zur Erklärung, Karen Koch ist die Frau des Leiters der Jesusgemeinde Rinteln, in der ich früher war, Bernhard Koch, von Bernhard Koch. Und mit Karen hatte ich nicht so ein gutes Verhältnis zu meiner Zeit, als ich noch da war. Und dass ich sie so ganz herzlich im Traum umarme, ja, ist für mich ein Traum, der mir die Versöhnung signalisiert. Die Versöhnung mit der Jesusgemeinde, ganz speziell mit Karen, aber auch mit Bernd. Mit Bernd hatte ich ja in der Auseinandersetzung so, dass ich gehen musste. Ich hatte Widerspruch ihm gegenüber und der hat sich bestätigt über die Jahre, dass ich den haben soll und haben darf und sogar haben muss von Jesus her. Ja, also in diesem Traum, ich dachte als einziges dazu, endlich, es ist soweit, ja. Versöhnung mit der Jesusgemeinde. Das bedeutet auch meine Rückkehr dorthin.
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0: Babylon fällt, ist es mit Bösen vorbei.
1: Angst ist die Angst, sie lähmt. Angst lähmt den ganzen Leib und den Körper, aber Christus ist gekommen. Christus ist gekommen, die Angst zu besiegen. Es muss in das Herz Christus und der Geist einziehen. Dadurch wird die Angst im Hintergrund gedrängt und aus dem Hintergrund herauskommen Liebe, Freude, Frieden, Geduld, Freundlichkeit, Güte, Sanftmut, Selbstbeherrschung. Ja, die Früchte des Geistes kommen mit Christi Hilfe, sodass die Angst, die an in den Hintergrund gedrängt werden kann, das ist wahrlich wahr.
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best for last. Ich habe sicherlich das Beste bis zum Schluss aufgehoben. I have kept the very best for last. Ich habe das Allerbeste bis zum Schluss aufgehoben. And I will close this age. Und ich werde dieses Zeitalter beenden. With my very best. Mit meinem Allerbesten. I will close this age with my very best. Ich werde dieses Zeitalter beenden mit meinem Allerbesten.

0: Keine Angst, hab keine Angst.
1: Don't fear, don't fear.
0: Hab keine Angst.
1: For you, my church, I've kept the very
0: Denn
1: best for last.
0: Ihr seid meine Gemeinde und das Beste habe ich zum Schluss aufbewahrt.
1: Won't you clap your hands with me?
0: Möchte, dass ihr mit mir in die Hände klatscht.
1: The Lord says,
0: der Herr sagt,
1: we as an end-time generation,
0: wir als eine Endzeit-Generation,
1: he's kept the very best for us.
0: Für uns hat das Allerbeste aufbewahrt.

0: steh auf. Die Welt steht unter meiner Kontrolle. Was könnt ihr kleine aufgeben, nicht da Knallschirm tun? Es hat keinen Sinn, geht nach Hause, dann werde ich euch vielleicht verschonen.
1: Nein,
0: nein,
1: wir rufen an unseren Herrn.
0: Was?
1: Der alle Macht hat im Himmel und auf Erden.
0: Nein, nicht er.
1: Er
0: nein.
1: Ist Gottes Sohn.
0: Nein,
1: und in seinem Namen
0: nicht. 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

Ihr Unvernünftigen, wer hat euch verblendet? Ist euch Jesus Christus nicht deutlich als der Gekreuzigte vor Augen gestellt worden? Dies eine möchte ich von euch erfahren. Habt ihr den Geist durch die Werke des Gesetzes oder durch das Hören der Glaubensbotschaft empfangen? Seid ihr so unvernünftig? Im Geist habt ihr angefangen und jetzt wollt ihr im Fleisch vollenden? Habt ihr denn so Großes vergeblich erfahren? Wenn es denn vergeblich war, warum gibt euch denn Gott den Geist und bewirkt Machttaten unter euch? Aus Werken des Gesetzes oder aus dem Hören der Glaubensbotschaft?

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1: Einheit und Vergebung sind im christlichen Ding zwei unterschiedliche Dinge, aber auch nicht unterschiedliche Dinge. Es wird leider oft missbraucht, weil Christus will keine Einheit unter Zwangsverkauf. Vergebung kommt immer vom Herzen und vom Herzen soll die Vergebung kommen. Und oft geht es hinaus, dass eine Einheit mit Zwangsführung gemacht wird, nur um des Friedens willen, aber Zwangsverbund um des Friedens willen endet am Ende in Hass. Und dieser Hass muss durchbrochen werden. Man muss Wahrheit aussprechen können, eine Wahrheit, die zum Ziel führt, zu Christus und das himmlische Jerusalem hier auf der Erde schon bauen zu können, bevor es in der Realität kommt. Das heißt, dass der Frieden wirksam wird. Dies ist das Ziel einer von Christus geführten Vergebung, denn dieses muss wirklich entscheidend verwirklicht werden und nicht diese Zwangswahr und Zwangseinheit, Zwangsführung und Zwangsverein heißt Einheit, die bringt ihn, wie gesagt hast, hervor. Deshalb echt zu Christus gehen, zu Christus hingehen und er durchleuchtet das Herz. Und bringt hinein die Vergebung des wirklichen Herzens, dass das Herz rein ist, aber nicht unter das bedeutet man das ansprechen, wir sind mündige Christen und dürfen ansprechen, was falsch ist und egal was die anderen denken, weil die anderen können meistens ist oft in der die anderen die Vergebung nicht möchten, die einfach voll Hasse sind, deshalb ist es auch eine Sieg in der Gemeinde, ja. Das wird so hinkommen, wenn Christus kommt, der wird alles aufdecken, das wird das Ziel sein, arme ND Vergebung sind im christlichen Sinn eigentlich, ja. Priesterliche Dienst des Königs, der Frieden kommt, er kommt, wenn der König treu ist, aber der König ist treu, der hat Gnade empfangen, also kann Christus in seiner Herrlichkeit die Herzen berühren und sie werden weich werden, weiche Herzen in der Herrlichkeit des Herrn, das bringt den Frieden auf, denn die Menschheit wahrlich wartet, sie sehnt sich nach dieser Friede, Freundlichkeit, nach dieser Herrlichkeit, nach diesem Segen, nach dieser Freude, das wird geschehen in seinem See.
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0: And in this land,
1: und in diesem Land,
0: the Elijah Spirit will feel welcome.
1: Der Elia-Geist wird ein Willkommen fühlen.
0: I prophesy tonight,
1: ich prophezeie heute Abend,
0: that the Elijah Spirit,
1: dass der Elia-Geist,
0: will feel welcome,
1: sich willkommen fühlen wird.
0: In the north,
1: im Norden.
0: Spirit of Elijah,
1: Geist von Elia,
0: we welcome you.

Einheit und Vergebung sind im christlichen Ding zwei unterschiedliche Dinge, aber auch nicht unterschiedliche Dinge. Es wird leider oft missbraucht, weil Christus will keine Einheit unter Zwangsverkauf. Vergebung kommt immer vom Herzen und vom Herzen soll die Vergebung kommen. Und oft geht es hinaus, dass eine Einheit mit Zwangsführung gemacht wird, nur um des Friedens willen. Aber Zwangsverbund um des Friedens willen endet am Ende in Hass. Und dieser Hass muss durchbrochen werden. Man muss Wahrheit aussprechen können, eine Wahrheit, die zum Ziel führt, zu Christus und das himmlische Jerusalem hier auf der Erde schon bauen zu können, bevor es in der Realität kommt. Das heißt, dass der Frieden wirksam wird. Dies ist das Ziel einer von Christus geführten Vergebung, denn dieses muss wirklich entscheidend verwirklicht werden und nicht diese Zwangsver- und Zwangseinheit, Zwangsführung und Zwangsverein heißt Einheit, die bringt ihn, wie gesagt hast, hervor. Deshalb echt zu Christus gehen, zu Christus hingehen und er durchleuchtet das Herz und bringt hinein die Vergebung des wirklichen Herzens, dass das Herz rein ist, aber nicht unter das bedeutet man das ansprechen. Wir sind mündige Christen und dürfen ansprechen, was falsch ist und egal was die anderen denken, weil die anderen können. Meistens ist oft in der die anderen die Vergebung nicht möchten, die einfach voll Hasse sind. Deshalb ist es auch eine Sieg in der Gemeinde. Ja, das wird so hinkommen, wenn Christus kommt. Der wird alles aufdecken. Das wird das Ziel sein. Arme ND, Vergebung sind im christlichen Sinn eigentlich ja.

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Prophetie eines Weggefährten Christian Taddei über mich, Bruder Stefan. So spricht dein Vater im Himmel. Mein Wort wird immer eine feste Burg sein, in die du flüchten kannst. Du wirst immer dazu zurückkehren. Ich gebe dir neue geistliche Erkenntnisse. Ich gebe dir größere geistliche Autorität.

0: Und der Herr sagt, ich verspreche euch Regen in eurer Generation.
1: I promise you rain.
0: Ich verspreche euch Regen.
1: I promise you rain.
0: Ich verspreche euch Regen.
1: Rain.
0: Regen.

0: werdet sie vergessen.
1: Yes, the dryness of yesterday.
0: Ja, die Trockenheit von gestern ist vorbei.
1: You are a rain generation.
0: Ihr seid eine Regengeneration.
1: You can forget the days of drought.
0: Ihr könnt die Tage der Trockenheit vergessen.

Ja, das sind wir, wir sind mehr als vier. Und sind jetzt hier, wir ziehen durchs Land, bauen Gottes Reich. Wir werden allen Feinden die Knie ganz weich. Jesus Christus ist unser Herr. Und von ihm wollen wir immer mehr. Immer mehr. Wir sind die Bigs, B-I-K-K.

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0: Segen raus und predigt das Evangelium. Ja, siehe, Leute gingen aus und ein aber der Bösewicht, der Böse kam und hinderte sie daran und verhinderte daran, dass sie Wunder tun konnten. Sie konnten keine Wunder tun, weil die Zeit noch nicht reif war. Die Zeit für Wunder war noch nicht gekommen und es kam eine gähnende Langeweile hinein in das Leben derjenigen, die auszogen. Ja, aber diese Zeit wird überwunden werden und es wird wieder sein, dass sie kommen zu lehren, zu predigen und alle heilen, die vom Teufel überwindet waren. Ja, das wird kommen. Die Zeit ist reif, dass wieder 10.20.72 ausgesandt werden. Hinaus. Ja, die Jünger werden wieder ausgesandt werden und dann wird es gehen. Es wird wieder geschehen. Amen.
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in der du bald wiederkommen wirst und deine Herrschaft auf Erden antrittst. Ja, jeder wird erkennen und verstehen,

Devil Fantastic. Devil Fantastic. Mit den Worten im Kopf bin ich heute aufgewacht, eben gerade aufgewacht aus dem Schlaf. Devil Fantastic. Und während ich, mir war irgendwie klar, dieser Begriff bedeutet, das ist der Antichrist, der kommen wird, ja. Es wird einer sein, der die Menschen begeistert. Er wird fantastisch sein. Ich habe gestern Abend ein bisschen recherchiert bei Morningstar Worship, also diese, das ist von Rick Joyner, die Band, und habe mir das ein bisschen angehört und mich an alte Zeiten erinnert, dieser Don Potter mit seinem Warfare, da sind also irre. Ich hoffe, dass es gut ist, und dann habe ich das verglichen mit Bethel Church, Bethel, was Jelena hört, und ich musste husten, als ich Bethel ausgemacht hatte, da kommt man in eine, man kommt da in eine ganz falsche Begeisterung rein. Die ist, ja, und ich verstehe das auch, dass Lena da reinkommt. Devil Fantastic. Devil Fantastic. Ja. Und während ich dieses Wort immer dachte und die Auslegung dafür hatte, das ist der Antichrist, der jetzt kommt, aufgrund, den ganzen Morgen ging draußen stark der Wind. Das sind die Ausläufer eines Wirbelsturms, der über Luxemburg gezogen ist. Hat da 100 Dächer abgedeckt und Verwüstungen gebracht. Ja, das Klima ist, gerät scheinbar wirklich außer Band, Rand und Band. Und zu diesem Zusammenhang wird der Devil Fantastic kommen, der Antichrist wird kommen. Und er wird's, und während ich das alles so dachte, da fiel mir ein, Mensch, du hast doch eben noch einen Traum gehabt, vergiss den nicht. Und dann, hatte ich einen Traum? Ach ja, ich hatte ja einen Traum. Und also so einen Traum habe ich noch nicht gehabt. Ich war wieder mit dem Motorroller unterwegs. Warum auch immer, und hinten drauf saß meine Nachbarin, die Armgard. Und die ist Pastorentochter. Armgard, ich gucke gleich mal nach, heißt entweder die Gewappnete oder die Bewährte, ja, also die mit Waffen, Arm, heißt ja Armor, Armur ist also die Rüstung auch und die Waffen. Armed, ja, armed im Englischen. Armed Forces, bewaffnete Kräfte. Und Guard ist ja die Wache. Oder jedenfalls war ich mit ihr unterwegs auf dem Motorroller. Ich fuhr so da Richtung Rinteln auf der Nebenstrecke über Rumbeck, und da fielen Obstbäume und so lang, und es war so ein Nachmittag-Abendausflug. Warum nun Armgard hinten drauf saß, weiß ich nicht. Wir haben jedenfalls so einen kleinen Ausflug gemacht und fuhren Richtung Rinteln. Ich guckte Richtung Rinteln, und dass ich plötzlich sagte, Armgard, guck mal, da ist ein Vulkanausbruch in Rinteln. Und das Ding habt ihr noch nicht gesehen, Leute. Also sowas, das war wie in dem Film vom Krakatau. Wir sind noch ein Stück weiter gefahren oder angehalten unter diesen Apfelbäumen, Obstbäumen, die dann an der Straße so in einer Reihe standen. Und der Blick Richtung Rinteln, dann sahen wir, dass da wirklich ein Vulkanausbruch war, wie so am Krakatau. Da flog alles in die Luft, oder der Ätna. Da kamen wirklich so Staub und Asche, Fontänen und Wolken raus. Aber alles ging in die Luft, also ganz Rinteln flog in die Luft. So ein Vulkanausbruch war das. Und waren noch irgendwie andere Menschen plötzlich da, die liefen weg oder was. Ich hatte erst noch so den Eindruck, glaube ich, komm, wir fahren ein bisschen näher dran, aber dann kam über die Luft aus der, über den, ja, vom Himmel her kam solche Hitze. Das war fast wie so Krakenarme, so Tentakel, Krakenarme. Kam so eine Hitzewelle auf mich zu. Und die wurde abgehalten von den Bäumen, unter denen wir da standen. Die Obstbäume, die verkohlten gleich. Die wurden zu Asche. Ich habe den Motorroller gewendet und bin in das Feld, habe irgendwie versucht wegzukommen, schnell wegzukommen, und bin in das Feld reingefahren. Aber wir wurden irgendwie vor der Hitze bewahrt. Vielleicht, weil ich ja Armgard dabei hatte, die mich bewahrte. Ich weiß es nicht. Also dieser Ausbruch dieses Vulkans ist unglaublich. Es war eine, ja, wie ein, viel, viel schlimmer als irgendeine Atombombenexplosion. Kurz danach war ich dann nach Rinteln reingefahren mit dem Motorroller. Ich hatte dann aber den Mike Ratajczak bei mir, und wir sind zur Innenstadt gefahren, an die Weser, und da war nichts. Da war die Brücke, die war weg, alles war weg. Und Mike ging auf das Reststück der Brücke, überlagen so Trümmerteile rum. Und er machte in seiner
clownigen Art erstmal wieder irgendwie Scherze und fing an, da irgendwie Lobpreis zu machen und freute sich. Und ich sagte dann so, Mike, jetzt pass mal auf hier, das ist ja gerade, hier ist gerade ein Unglück passiert, hier hat es Tote gegeben, Tote und viele Verwundete, Verletzte. Du kannst jetzt hier nicht solche Scherze machen und Lobpreis machen, wir müssen jetzt erstmal Trauer oder eine Traueransprache halten. Naja, also da war ziemlich eine Verwüstung und irgendwie sah es, ist ja alles traummäßig immer ein bisschen anders, als es in der Wirklichkeit ist. Ja, das war der Traum, den ich heute hatte, am 10.8. Irgendwann so um 10, 11 Uhr werde ich das geträumt haben. Also ich bin davon, ja, davon, es muss so sein, ich glaube es, ich hoffe es. Heiliger Geist, was sagst du, Jesus? Da ist, in, also Rinteln ist in die Luft geflogen, Rinteln ist in die Luft geflogen. Ja, ein unglaublicher Vulkanausbruch. Eine Hitzewelle, die mich fast auch versenkt hätte. Und Hitzewelle, der Sommer. Devil Fantastic, der Antichrist, und der wird es eilig haben. Wenn das bedeutet, dass in Rinteln, dass die Erweckung jetzt losgeht, dann wird's der Antichrist auch eilig haben. Er wird sofort seine Gegenerweckung starten, denn er weiß, er hat keine Zeit mehr zu verlieren. Ja, gucken wir mal, was daraus wird. Das war heute am Samstag, dem 10. August 2019, eine Audioaufnahme meines Traums.

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Ja, jeder wird erkennen und

Geliebte Hörer des Erweckungssenders, es begrüßt euch euer christlicher Glaubensbruder Stefan. Ja, ich habe heute eine Anrede gewählt an euch, wie sie Petrus in seinen Briefen benutzt hat. Auch wenn ich in der Liebe noch nicht vollendet bin, so gibt es doch eine

der euch, geliebte Hörer, liebt. Das ist unser Herr und Gott, Jesus Christus. Von ihm seid ihr geliebt, genau wie ich. Ich bemühe mich, meine Mitmenschen zu lieben. Und weil ich euch auch liebe, deswegen mache ich diesen Radiosender, um euch von Gott beauftragt zu belehren und zu korrigieren. Ja, das mögen viele nicht so. Belehrt werden, es tut immer auch ein bisschen weh, das kränkt den Stolz. Wenn man belehrt wird, heißt das ja, man ist irgendwie falsch oder noch unwissend. In den Sprüchen steht irgendwo, belehre den Weisen, er wird dich lieben. Belehre nicht den Toren, den dummen Menschen, er wird dich dafür hassen. Ja, manche sehen mich auch als Hetzer an, weil ich argumentiere. Hetzen, ja, Volker sagte, mein Bruder, mein Glaubensbruder Volker, der heute nicht hier ist, der ist sehr beschäftigt, der ist ja als Plakatkleber unterwegs, damit verdient er sein Geld. Und die Wirtschaft glaubt wohl noch, den Leuten Geld aus der Tasche ziehen zu können, indem sie jetzt noch eben kurz im Endspurt vor Heiligabend doch nochmal Plakate auf solche Großplakatwände in die Gegend kleben. Es gibt ja den Onlinehandel und man kann mir bei vielen Geschäften noch auch vor Ort was per Telefon bestellen und das dann abholen oder sich bringen lassen. Ja, und da gibt's jetzt eine ganze Menge Plakate noch zu kleben und deswegen hatte ich schon gar nicht mehr vor, eine Radiosendung zu machen. Ach so, und Volker sagte, für manche Menschen ist das, was du da sagst, Stefan, das ist eben nicht Kritik, sondern Hetze. Ja, ne, das sind diese Majestäten. Wenn man die Majestäten kritisiert, die empfinden das als Majestätsbeleidigung. Deswegen gibt es in China zum Beispiel keine freie Presse. Da verschwindest du, wenn du die große Staatsführung kritisierst, dann verschwindest du in irgendeinem Arbeitslager. Ich hatte gar nicht mehr vor, das ist jetzt ganz spontan, dass ich jetzt hier sitze. Und mich eben gerade dachte ich so, was machst du denn noch mit diesem angefangenen Tag? Hat ja eben schön die Sonne geschienen. Ist ja fast ein Gefühl wie Frühling. Und dann dachte ich so, kam ich so auf die Idee, mache ich da vielleicht eine Radiosendung. Das tut mir gut, wenn ich nochmal irgendwie alles, was mir so auf der Seele liegt, was mir so durch den Kopf gegangen ist, was mich selber so beschäftigt, gedanklich beschäftigt, in der Seele beschäftigt, wenn ich das nochmal erzählen kann und einem Publikum zur Verfügung stellen kann, dann habe ich irgendwie auch das Gefühl, mein Leben macht Sinn, dass ich nicht nur sinnlos warte auf irgendetwas, was Gott tut, sinnlos leide dann auch daran, dass es eben nicht so passiert. Ja, und so mache ich jetzt hier diese Sendung. Ich bin wieder verwöhnt, warte dann, wenn ich das, dass der Volker sagt, ich komme vorbei oder er ist plötzlich da und dass er dann sagt, komm, lass uns eine Radiosendung machen. Ich bin dann schon verwöhnt, dass ich da abgeholt werde von ihm quasi. Aber es ging ja früher auch alleine und es geht jetzt auch wieder alleine. Und es tut mir gut, eben wie ich schon sagte, alles, was mir so durch den Kopf geht, am Jahresende 2020 nochmal so zu erzählen. Ja, dazu haben mich auch animiert die Jahresrückblicke, die jetzt überall in allen Fernsehprogrammen, in den öffentlich-rechtlichen Medien zu sehen sind. Gestern Abend war der Dieter Nuhr, der Kabarettist, Satiriker, den ich sehr gut finde, der sehr gute Sachen gesagt hat. Dann Oliver Welke mit seiner Heute-Show im ZDF. Danach kam noch der Jan Böhmermann mit diesem ZDF-Magazin Royal. Und da habe ich so viele gute Sachen gehört. Da ist es, diese Medien, die wir ja mit unseren Beitragsgebühren bezahlen, was ich gerne tue, die recherchieren und das ist ja ein großes, die Leute haben ja Zeit und das sind ja Teams, ne? Und die spüren dann irgendwas nach und dann hast du dann so ein Ergebnis, das dann die dann herausbekommen, ne? Wie diese kleine Figur heißt. Und dann kommt er, und dann kommt dann der an und der tobt dann und sagt, wer hat dir gesagt, dass ich Rumpelstilzchen heiße? Wer hat dir meinen Namen verraten? Darüber will ich gleich so ein bisschen erzählen.
vom Jahresrückblicke, die ich gestern da gesehen habe. Und ich will selber so ein bisschen zurückblicken in das Jahr und auch, ja, auch ich stehe ja vor einem neuen Jahr, genau wie ihr. Und wisst ihr, dass dieses Jahrzehnt zu Ende geht? Dass am 31.12. dieses Jahrzehnt zu Ende geht? Dass am 01.01.2021 ein neues Jahrzehnt beginnt? Das ist auch nicht so wichtig. Ja, Entschuldigung, ich glaube nicht, dass Gott irgendwie an Kalender oder Zahlen gebunden ist. Trotzdem ist das erstmal so. Und denn ein Jahrzehnt beginnt immer mit dem Jahr 1. Ne? Und dann kommt 2, 3, 4, 5, 6, 7, 8, 9, 10. Dann ist das erste Jahrzehnt voll. Das neue Jahrzehnt beginnt dann mit 11, 12, 13, 14, 15, 16, 17, 18, 19, 20. Somit ist das zweite Jahrzehnt zu Ende, auch in diesem Jahrtausend. Und mit Jahr 21 beginnt das dritte Jahrzehnt. Und was ich gestern so gesehen habe und die Gedanken, die ich momentan so habe, erinnern mich doch auch an das 20., an das zweite, an das dritte Jahrzehnt des letzten Jahrhunderts, nämlich von 1921 bis 30, diese Zeit. Und ja, da reden wir gleich drüber. Ihr kriegt jetzt erstmal die zweite Musik. Die erste wird schon gelaufen sein. Und ja, ich trinke einen Schluck Kaffee, lass nachrutschen, was in meinem Kopf ist, dass der Heilige Geist meine Gedanken oder seine Gedanken sortieren kann. Nicht alles, was ich sage, sind Gedanken Gottes, aber da ich ja ein wiedergeborener Christ bin und der Heilige Geist in mir nun seit 1992 wohnt, glaube ich schon, hoffe ich schon, dass da irgendwas von dem, was ich hier sage, auch mit Hilfe des Geistes Gottes oder aus dem Geist Gottes, dem Heiligen Geist, den Jesus uns an Pfingsten gesandt hat, gesprochen ist. Bis gleich.

Das ist schon der zweite Brief, Geliebte, den ich euch schreibe. So spricht Petrus, oder so steht es im Petrusbrief, Kapitel 3, Vers 1 und auch in Vers 14 sagt er, deswegen, Geliebte, die ihr dies erwartet. Ja, also Petrus spricht diejenigen, an die er sich richtet, als Geliebte an. Und zu allem, wir sind Geliebte, die Geliebten Gottes. Gott liebt uns, Jesus liebt uns. Er hat die Seinen geliebt bis zum Ende, bis zum letzten Tag, bis er verhaftet wurde. Und darüber hinaus, er liebte sie, er liebte seine Jünger, er liebte die Menschen, die Menschheit, uns schon mit eingeschlossen, die er noch gar nicht sah. Er liebte uns und deswegen ging er ans Kreuz und er liebte uns bis zu Ende, bis er starb. Er starb am Kreuz, um zur Sünde zu werden. Er nahm die Sünde der Welt hinweg. Siehe, sagt Johannes der Täufer, siehe das Lamm Gottes, das hinwegnimmt die Sünde der Welt. Jesus nahm die Sünde der Welt auf sich. Er ist das letzte Opferlamm, das letzte Passahlamm. Ja, er ist das gültige Opfer. Er starb für uns dort, damit der Weg zum Vater frei ist. Jetzt ist der Weg zum Vater frei. Wir können freimütig treten vor den Thron Gottes. Jesus, sein Vater, ist Gott, so sagt er das. Gott ist mein Vater, hat Jesus gesagt. Und ja, ich bin der Weg zum Vater. Niemand kommt zu ihm, denn durch mich. Und das gilt für hier und heute. Wir können heute vor den Thron Gottes kommen, ganz frei vor ihn treten, ohne irgendwas zu tun. Wir müssen keine Juden sein, wir müssen kein hoher Priester sein, denn damals war es nur einmal im Jahr dem hohen Priester erlaubt, in die Gegenwart Gottes zu gehen. Ja, am Versöhnungstag ging er mit Blut hinein durch den Vorhang und er ging ins Allerheiligste. Dort stand die Bundeslade, die war mit Cherubim, mit zwei Engeln, die ihre Flügel ausbreiteten über dieser Holzkiste, die mit Gold bezogen war. Und er nahm Blut mit, Blut von Böcken und Kälbern steht da, also von Schafen und von Rindern. Und er in einem Gefäß, diese Tiere wurden direkt vorher vor dem Tempel geschlachtet. Ihre Körper wurden auf einem großen Brandopferaltar vor dem Tempel verbrannt. Und der Hohepriester fing das Blut aus, das aus den Kehlen, die aus den durchschnittenen Kehlen herauslief, und ging in den Tempel hinein, erst ins Heiligste und dann ins Allerheiligste. Dort drinne leuchtete es. Dort war wohl die Herrlichkeit Gottes war leuchtend, war mit Licht. Es war Licht, obwohl kein Licht brannte. Gott wollte im Dunkeln wohnen. Es war ein Raum ohne Fenster. Vergoldet, wunderschön mit Ornamenten, ihr könnt das nachlesen im Alten Testament, was da steht, über wie der Tempel gestaltet war. Unter einen dicken Vorhang ging er, er hatte einen Seil an den Füßen, an einem Fuß und ein Glöckchen. Und wenn dieses Glöckchen aufhörte zu läuten, dann wusste man, der bewegt sich nicht mehr, dann ist er wohl umgefallen in der Gegenwart Gottes, vielleicht tot, und dann hat man ihn an einem Seil herausgezogen, weil niemand konnte in die Gegenwart Gottes hineintreten, ohne getötet zu werden. Einmal im Jahr ging dieser hohe Priester mit dem Blut von Schafen und von Kälbern, von Rindern hinein und er schüttete dieses Blut auf die Bundeslade. Diese Kiste, in der die 10 Gebote waren, die Steintafeln des Mose, dieser Aaronstab, der anfing zu blühen, und ein Krug mit Manna, das man von der Wüstenwanderung zu diesen 40 Jahren in dieser Lade aufbewahrt hatte. Dieses Manna, das ich normalerweise morgens das stinkend wurde und sich dann auch mehr und mehr auflöste, zerschmolz quasi, so steht es da, das war da immer noch drinne. Es war konserviert in der Bundeslade, verwest nichts. Da war alles, ist alles ewig drinne. Und auf diese Bundeslade schüttete der hohe Priester das Blut zur Versöhnung, zur Vergebung. Ja, es war einer der Teile, glaube ich, es war ja noch, es war einer der, ein Teil der Rituale für diesen Yom Kippur-Tag, den Versöhnungstag, wo Gott also die Schuld der Juden hinwegnahm. Alle Sünden, die der
die das Volk der Israeliten begangen hatte, wurden an diesem Tag des vergangenen Jahres gelöscht. Es wurde sauber gemacht, alle wurden rein und heilig gesprochen und es konnte wieder von vorne beginnen. Und wir können heute einfach, ja, und während damals also jeder getötet wurde, der ohne Vollmacht, ohne Beauftragung und ohne Blut, so wie der hohe Priester, in die Gegenwart Gottes treten wollte, wurde getötet. Sollte getötet werden, so hat es Gott selbst gesagt. Und es gibt da eine Geschichte, als König David die Bundeslade zurückholt. Die war bei einem Mann irgendwo untergebracht, nachdem sie erst verloren gegangen war, denn der König Saul, der dem König David voranging, hatte die Bundeslade in gewisser Weise so als Amulett oder wie soll man das, als Zaubergegenstand benutzt. Und er hat sie gegen den Willen Gottes und auch ohne seine Erlaubnis mit in den Krieg genommen und ließ sie den Soldaten im Kampf gegen die Philister vorangehen. Weil König Saul aber schon ungehorsam geworden war und von Gott verworfen war, gab Gott den Israeliten keinen Sieg, sondern die Philister überwältigten das Heer des Königs Sauls und nahmen diese Bundeslade in Besitz. Sie nahmen sie den Israeliten weg. Aber die wurden damit nicht glücklich. Es brach Krankheit und Seuche, Pest unter ihnen aus, sodass sie sie ziemlich bald loswerden wollten. Und dann ist sie bei einer bestimmten Person gelandet. Man kann das nachlesen, wahrscheinlich irgendwo im Buch der Chronik oder Könige. Und dort war sie lange Zeit. Sie war nicht mehr in Shiloh, in dem Zelt, wo sie vorher war, über viele Jahrhunderte wohl. Dieses Zelt war das Zelt, was bei der Wüstenwanderung immer wieder auf- und abgebaut wurde. Und dann stand es dort in Shiloh. Und jetzt war sie also geparkt worden bei einem einfachen Mann, einem Bauern. Und der kümmerte sich um die Lade, der passte drauf auf und dem tat Gott auch nichts. Aber auf dem Weg von dort wurde sie weggeholt. David ließ sie holen. David sagte, ich will die Lade des Herrn holen und zu mir nach Jerusalem bringen und will sie hier aufstellen. Und auf dem Weg von dort aus dem Gebirge irgendwo nach Jerusalem die wurde auf eine Kutsche gestellt, auf einen Karren, der von Ochsen gezogen wurde. Irgendwann kam diese Bundeslade, die kam ins Rutschen, weil die Straße nicht gut war. Und einer der Begleiter, der sieht das und will diese Kiste daran hindern, abzustürzen. Und das tut er auch. Er rennt hin zu dem Karren und diese gleitende Lade, die Kiste, die hält er auf, sodass sie nicht herunterrutscht. Das gelingt ihm auch, aber er wird dabei getötet. Und das sehen alle und fürchten sich und dann lesen sie nach, auch glaube ich König David ist damit bei und sie fragen die Priester und dann erfahren sie, dass die Lade niemand berühren darf, außer die Leviten, die sind dazu auserwählt und die sollen diese auch nicht irgendwie so anfassen, sondern die soll an Stangen getragen werden. Und ich meine, das führt König David dann wieder ein, sodass kein weiterer Mensch mehr zu Schaden kommt. Aber König David, er bringt sie also nach Jerusalem, diese Kiste, diese Holzkiste mit Gold überzogen und sind zwei Engel obendrauf aus Gold gefertigt. In der Kiste sind die beschriebenen Dinge. Er nimmt diese Kiste, bringt sie nach Jerusalem. Er tanzt vor der Lade, während er mit ihr nach Jerusalem kommt und geht auf eine Anhöhe in Jerusalem und kauft diese Anhöhe von einem Bauern auch. Bezahlt ihm das und stellt dort ein Zelt auf. Ein Zelt, wie es damals wohl üblich war, aus Leinen oder Baumwollstoff und das durchsichtig war. Und dort hinein stellt er diese Lade. Und fortan geht er jeden Abend, geht König David vor diese Lade, wo die Herrlichkeit nachts leuchtet. Die Herrlichkeit Gottes strahlt, ohne dass da irgendwie eine Lampe brennt. Die Herrlichkeit Gottes ist sichtbar als Licht über der Bundeslade. Und ich stelle mir jetzt immer so vor, dass dieses Zelt eben so einen Leinenstoff hatte und das war durchsichtig, sodass
Und er hat es da in Jerusalem auf einem hohen, auf einem kleinen Hügel irgendwo, dieses Zelt hingestellt, sodass man von weit her, von überall her sehen konnte, da wohnt Gott, guck da. Da leuchtet es auch in der Nacht. Das waren keine Öllampen, sondern es war Gottes Gegenwart, die über der Lade thront. Und so ging König David ganz entgegen dem Gesetz und der priesterlichen Anordnung, die ich vorhin beschrieben habe, die man im Buch Levitikus nachlesen kann. Ganz entgegen diesen Anweisungen geht der König David ganz frech vor die Lade. Eben war noch einer getötet worden, weil er sie anfasste, weil das auch nicht der Ordnung entsprach, die Gott gegeben hatte. Und trotzdem tut das der König David. Er geht da einfach hin. Und so reden heute viele und schon seit längerer Zeit von der zerbrochenen Hütte Davids, die Gott wieder aufrichten will. Und das hat Gott schon längst getan. Er hat es damals getan, als Jesus am Kreuz starb. Da zerriss im Tempel der Vorhang zwischen dem Heiligen und dem Allerheiligsten. Und wir können wie der hohe Priester, wir können jetzt durch diesen Vorhang gehen ins Allerheiligste. Wir können ins Allerheiligste gehen, ohne getötet zu werden. Der Weg ist frei. Ich bin der Weg zum Vater, sagt Jesus. Ja? Ich bin der Weg, die Wahrheit und das Leben. Niemand kommt zum Vater denn durch mich. Und weil Jesus den Weg frei gemacht hat, deswegen können wir vor den Thron Gottes kommen. Wir können vor diesen unsichtbaren Gott treten, den Vater im Himmel, den wir im Vater unser anrufen, mit dem wir reden, dessen Namen wir dort heiligen, also hochhalten, heiligen. Und den wir bitten, dass sein Reich komme, wie im Himmel so auf Erden. Dass sein Reich komme und sein Wille geschehe, wie im Himmel so auf Erden. Diesen unsichtbaren Gott, den wir nie gesehen haben, von dem Jesus sagt, der ist mein Vater, zu dem dürfen wir hinzutreten. Wir dürfen vor diesen himmlischen Thron treten. Wir dürfen vor diesen himmlischen Vater treten, den nur Jesus hier selbst gesehen hat. Er hat ihn gesehen. Ja? Jesus war hier auf der Erde und ich habe Jesus gesehen. In einer Vision ist mir Jesus begegnet 1992. Ich sah nicht sein Gesicht, ich sah nur seine Füße und so bis zum Knie. Sowas und so einen Rock hat er. Entschuldigung. Er hat irgend sowas angehabt, was man da mal so anhatte. So ein langes Kleid, ne, wie so ein Nachthemd, aber irgendwie wohl an der Hüfte gegürtet. Und irgendwelche Lederlatschen. Ich habe so einen gesehen und alles war Liebe. Ich lief zu ihm, weil er so voller Liebe ist. Und zu diesem Jesus dieser Jesus hat uns den Weg frei gemacht und ich gehe immer zu diesem Jesus hin. Und wenn ich zu diesem Jesus gehe, komme ich auch zu dem himmlischen Vater, weil er und der Vater sind eins. So. Ja, wir können hinzutreten, wir können voller Freiheit, wir müssen nichts tun, wir müssen uns nicht beschneiden lassen, wir können so schmutzig kommen, wie wir sind. Du kannst als ungewaschener Sünder, kannst du kommen. Wenn du heute das hörst und du hast in deinem Leben Probleme, wenn du sagst, ich bin schuldig geworden, ich habe Mist gebaut, ich habe mein Leben verhunzt, wenn du so bist, du darfst jetzt zu Jesus kommen. Du kannst jetzt zu Jesus treten und sagen, Jesus, hier bin ich. Ja, und der wird dich nicht hinausstoßen. Denn wer anklopft, dem wird aufgetan. Ja, bis gleich.

Geliebte, habt ihr euch schon mal vor Augen geführt, was der Stephanus aus der Apostelgeschichte, was das für ein unerträglicher Hetzer war? Apostelgeschichte Kapitel 7. Das ganze Kapitel, das ist die Rede des Stephanus. Stephanus wusste zu viel. Deswegen musste er sterben. Stephanus stellt sich dahin, kurz nach Pfingsten, und hält seinem Volk, den Juden, eine lange Rede. Ja, er zeigt ihnen, was er weiß. Er zeigt ihnen, dass er sich in der Geschichte des eigenen Volkes auskennt. Von dem Auszug von Abraham aus Mesopotamien bis zur damaligen Zeit. Er erzählt die ganze Geschichte über Mose und, bis hin zu Jesus. Ja. Und da sagt er hier: Unsere Väter hatten in der Wüste das Bundeszelt, so hat Gott es angeordnet. Er hat dem Mose befohlen, es nach dem Vorbild zu errichten, das er geschaut hatte. Und unsere Väter haben es übernommen und mitgebracht, als sie unter Josua das Land der Heidenvölker besetzten, die Gott vor den Augen unserer Väter vertrieb, bis zu den Tagen Davids. Dieser David fand Gnade vor Gott und bat für das Haus Jakob um ein Zeltheiligtum. Salomo aber baute ihm ein Haus. Doch der Höchste wohnt nicht in dem, was von Menschenhand gemacht ist, wie der Prophet sagt. Der Himmel ist mein Thron und die Erde der Schemel für meine Füße. Was für ein Haus könnt ihr mir bauen? Spricht der Herr, oder welcher Ort kann mir als Ruhestätte dienen? Hat nicht meine Hand dies alles gemacht? Ihr Halsstarrigen, Unbeschnittenen an Herzen und Ohren, immerzu widersetzt ihr euch dem Heiligen Geist, eure Väter, wie eure Väter schon, nun auch ihr. Welchen der Propheten haben eure Väter nicht verfolgt? Sie haben die getötet, die die Ankunft des Gerechten geweissagt haben, dessen Verräter und Mörder ihr jetzt geworden seid. Ihr, die ihr durch die Anordnung von Engeln das Gesetz empfangen, es aber nicht gehalten habt. So redet dieser Stephanus kurz nach Pfingsten zur Volksmenge. Das sind Juden, schriftgelehrte Pharisäer, aber auch einfaches Volk. Als sie das hörten, waren sie in ihrem Herzen aufs Äußerste bis über ihn empört und knirschten mit den Zähnen gegen ihn. Er, aber erfüllt vom Heiligen Geist, blickte zum Himmel empor, sah die Herrlichkeit Gottes und Jesus zur Rechten Gottes stehen und rief: Siehe, ich sehe den Himmel offen und den Menschensohn zur Rechten Gottes stehen. Da erhoben sie ein lautes Geschrei, hielten sich die Ohren zu, stürmten einmütig auf ihn los, trieben ihn zur Stadt hinaus und steinigten ihn. Die Zeugen legten ihre Kleider zu Füßen eines jungen Mannes nieder, der Saulus hieß. So steinigten sie Stephanus, er aber betete und rief: Herr Jesus, nimm meinen Geist auf. Dann sank er in die Knie und schrie laut: Herr, rechne ihn diese Sünde nicht an. Nach diesen Worten starb er. Saulus, den man später Paulus nennt, war aber mit seiner Ermordung einverstanden. Ja, ein unerträglicher Hetzer. Dafür musste er sterben. Er hat gehetzt. Er hat es gewagt zu kritisieren. Er hat es gewagt zu sagen: Ihr seid verkehrt. Ja, ihr habt die Propheten in der Vergangenheit verfolgt und getötet, die Ankunft des Gerechten von Jesus vorausgesagt haben. Ja, und den habt ihr verraten und ermordet. Und so geht das auch heute. Ja. Das ist ja mein Namensvetter, der Stephanus. Ich heiße ja Stephan. Nun lebe ich noch. Aber auf mich schmeißt man auch mit Steinen. Ich habe es gerade wieder die Tage erlebt, dass ich mit jemandem diskutiert habe. Ich habe Argumente gebracht, aber er hat nur darauf geantwortet: Was stimmt mit dir eigentlich? Nur eine Frage. Ich dachte, es klang jetzt noch ganz nett bei Facebook. Eine Frage. Was stimmt eigentlich nicht mit dir? Und das war's. Ja. Auf alle meine Argumente wurde nicht eingegangen, sondern dann kriegt man wirklich wie von einem Proleten sowas vom Kopf gehauen. Ich bin sehr enttäuscht bei dem jungen Mann, den habe ich vorher sehr geschätzt. Ich dachte, der wäre klüger und auch ein bisschen anders. Aber dass man einen nur so niedermacht mit so einem Angriff, ja, dass man einen so anfaucht, was stimmt mit dir eigentlich nicht? Das ist so proletenhaft. So rumzupöbeln, keine Argumente zu bringen. Ja, es ging um den Bernhard Koch, den Pastor der Jesusgemeinde, der über Facebook, über seine eigene Facebook-Seite, nicht über die Gemeinde der Jesusgemeinde, da werden schöne Bibelsprüchlein gepostet, aber über seine private
Facebook-Seite verbreitet er den allergrößten Verschwörungsunsinn. Und es geht immer wieder um Impfung, ne? Zwangsimpfung und über den ich mit dem ich mich da, der mich da so angegiftet hat. Der gehört da zur Verwandtschaft. Und vielleicht liegt es daran, dass er so rumgegiftet hat. Ja, pass, ja, die Familie ist heilig, die heilige Familie. Blut ist dicker als Wasser. Und wenn man dann die irgendeiner aus der Familie angreift, dann wird da ausgerastet. Auf meine Argumente wurde gar nicht eingegangen. Es ging um Impfung. Es sind ja jetzt die Impfungen in England haben begonnen und in den USA und gegen den Coronavirus. Wir leben ja immer noch in Zeiten des Coronavirus. Und bei uns werden die Impfungen auch bald beginnen, nach Weihnachten. Am kommenden Montag, am 21. wird wohl jetzt die Zulassung möglich, dass das in ganz europaweit zugelassen wird. Dieses von BioNTech, diese Impfung, wo ich dran glaube und hoffe, dass es wirklich uns hilft, auch dass wir wieder zu einem normalen Leben zurückkehren können. Kann noch ein bisschen dauern, bis dann viele geimpft sind, aber ich glaube, das wird helfen. Und das ist Hilfe von Gott, dass das so schnell kommt. Es hat aber in England, es hat ein paar Fälle gegeben unter den schon jetzt inzwischen 100, 200, 500.000 Geimpften in England, hat es ein paar Fälle von anaphylaktischem Schock gegeben. Das gibt es immer bei Impfungen, dass Leute, die die Impfung empfangen haben, plötzlich umfallen, die kippen um. Ja, die haben, das ist gefährlich, das kann lebensgefährlich sein. Und die müssen dann ganz schnell ins Krankenhaus gebracht werden und die kriegen dann Gegenmittel, dass dieser Schock aufhört. Und in der Regel überstehen die das auch ganz gut. Man stirbt daran in der Regel nicht, wenn man eben schnell genug ins Krankenhaus kommt. Genauen Verläufe weiß ich so nicht, aber die haben das alle dann, es waren zwei, drei in England und eine in den USA. Also diese Leute sind schnell ins Krankenhaus gebracht worden und haben das dann gut überstanden. Zustand stand unten drunter in dem Artikel, ist stabil. Aber dieser entsprechende junge Mensch, von dem ich gerade hier geredet habe, also er postete das nun bei Facebook und ich wollte ihm, wollte ich darauf mal antworten. Ich habe ihn gefragt, bist du jetzt auch zum Impfgegner geworden? Ich wollte ihm eigentlich noch sagen, guck mal, vorgestern sind 1.000 Menschen in Deutschland am Coronavirus gestorben. 1.000, nur in Deutschland. Ne? Der Schutz dieser Impfung liegt bei 95%. Das heißt, von den 1.000, die jetzt gestorben sind, würden 950 noch leben. Ja, das wäre die positive Seite der Impfung. Die positive Seite der Impfung. Auf der Gegenseite hat es in den USA einen unter 150.000 Geimpften gegeben, der da so einen Schock bekommen hat. Dem konnte man dabei helfen. Und in England waren es 2, 3 oder 5, inzwischen vielleicht ein paar mehr. Das passiert immer, weil in den Impfungen diese Viren, die werden zum Teil in Hühnereiweiß werden die vermehrt, also in Hühnereiern. Und nun gibt es Menschen, die reagieren auf Hühnereiweiß allergisch. Ja, hätte man die vielleicht vorher fragen können, reagieren sie auf Hühnereiweiß allergisch? Es gibt auch noch andere Bestandteile von Medikamenten, worauf man allergisch reagieren kann. Und diese allergischen Reaktionen, die gibt es immer zu einem bestimmten Prozentsatz. Ja. Wenn man also dann hinterher guckt, dann hat man 1 Million Geimpfte und dann hat man dann so und so viel, gibt es dann auch Impfschäden, das gibt es. Es gibt auch vielleicht sogar einen Toten durch die Impfung. Auf 1 Million gibt es vielleicht dann 1 oder 10 Tote. Das kann sein, durch die Impfung. Es gibt auch welche, die haben eben keinen Impfschutz, sind nur 95% und nicht 100. Aber wie ich eben schon sagte, von den in Deutschland jetzt vor ein paar Tagen 1.000 Gestorbenen an einem Tag, würden 950 noch leben, wenn die geimpft worden wären. Darüber wollte ich mit ihm diskutieren. Das hatte ich ihm so entgegnet. Ich kenne ihn, ich habe ihn als einen höflichen jungen Mann sonst kennengelernt. Aber ja, und dann hatte ich eben noch, ich weiß so ein bisschen aus dem Umfeld, ich weiß also, dass der Bernhard Koch hat ein Enkelkind in den USA, das durch eine Impfung, also durch eine Kinderimpfung, wie er meint, autistisch geworden ist. Das kann sogar sein. Ich habe auch Berichte gesehen. Es gibt Berichte darüber, dass junge Menschen, Kinder, die ganz normal waren, nach der Impfung plötzlich Autisten werden. Ich will das nicht ausschließen. Ich habe diese Berichte gesehen und es war sogar für mich überzeugend. Das will ich nicht ausschließen. Und trotzdem geht eben die Medizinwissenschaft davon aus und unsere Obrigkeiten
müssen dann auch so handeln, wenn man eben, wenn man von 1000, wenn vorwiegend über 60-Jährigen, also bei 60 geht schon die, mit 60 bist du schon in der stark in der Risikogruppe. Kannst aber auch, ja, wir wissen das alles, ihr habt das alles gesehen, das muss ich nicht wiederholen, im Fernsehen und im Radio gehört, wenn ihr euch nicht Scheuklappen aufgesetzt habt und die Ohren verstopft habt, gegenüber das, was so im öffentlich-rechtlichen Fernsehen erzählt wird, oder auch mal bei RTL oder Sat.1, dann wisst ihr, wie das so da so läuft. Von den 1000 würden 950 noch leben, wenn sie geimpft wären. Wenn einer durch die Impfung stirbt, dann sagt man, okay, das müssen wir in Kauf nehmen, weil wir können nicht eine Million sterben lassen. Wir würden von einer Million würden wir 950.000 retten. Und wenn wir dafür der Vereiner stirbt, ne? Bei Jesus wurde gesagt, es ist besser, dass einer stirbt, als dass das ganze Volk zugrunde geht. Und das ist auch das Prinzip bei Impfung. Wir leben in einer Welt, in der der Satan der Fürst ist. Ja. Und so hatte ich da, also und dann deswegen hatte ich gesagt, nicht alle, die geimpft werden, werden autistisch. Ich glaube auch nicht, dass das Enkelkind vom Bernd durch die Impfung autistisch geworden ist, sondern das ist Bernds freikirchliches Erbe an sein Enkelkind. So verstockt wie Bernd ist gegenüber dem Heiligen Geist und gegen allen Anrufen des Heiligen Geistes, jedem Korrekturversuch des Heiligen Geistes, genauso verstockt ist dieses Kind. Weil man sagt, Autisten irgendwie, die reagieren nicht. Du sagst ihnen was und die hören nicht. Die sind irgendwie unzugänglich. Und genauso unzugänglich ist Bernd. Ich habe dann noch gesagt, ich kenne drei freikirchliche Pastoren, die autistische Kinder oder Enkelkinder haben. Und das ist mir ein bisschen viel Zufall. Ja. Alles religiöse Hardliner, religiöse Fanatiker, die nicht mehr unter dem Einfluss des Heiligen Geistes stehen, und die gerade haben dann autistische Kinder. Verstocktheit, ne? Verstocktheit ist dem Volk zuteil geworden. So war es auch damals auch in Juda, in Israel. Und ich glaube, da kommen dann vielleicht mehrere Dinge zusammen und vielleicht wäre das ohne die Voraussetzungen, dass da eben über den Vater Bernhard Koch schon an die Tochter dieser Geist weitergegeben wurde und die hat wiederum einen freikirchlichen Ehemann geheiratet und dann wird das immer mehr. Dann wird dieses böse Potenzial immer mehr. Und irgendwann reicht dann so ein ganz kleiner Auslöser, vielleicht so eine Impfung, und dann reagiert das Kind nicht wie andere Kinder, sondern wird verstockt, hört nicht mehr zu, lebt plötzlich in der eigenen Welt, kapselt sich ab. Ja, ist nicht mehr beeinflussbar, kommst nicht mehr richtig ran, willst mit ihm reden, es sondert sich nur ab, macht nicht. Das sind Autisten. Und der Gofi Müller kann davon ein Lied singen. Gottfried Müller, Pastorensohn und selber Prediger gewesen, der hat Zwillinge wohl oder zwei Kinder, die beide so sind und das ist anstrengend mit denen. Und es ist kein leichtes Leben. Es ist auch nicht schön, eben Kinder zu haben. Ne? Das ist eine Erschütterung, Kinder zu haben, die in einer gewissen Weise auch nicht lebensfähig sind, sondern dann vielleicht ihr ganzes Leben lang auf die Hilfe der Eltern angewiesen sind. Und wenn die nicht mehr da sind, was ist dann? Dann brauchen die Pflegeeinrichtungen. Die müssen betreut werden, weil sie vielleicht kein eigenständiges Leben führen können. So, da rede ich gleich weiter drüber.

Geliebte, es ist gut, dass da einer ist, der uns liebt. Ich weiß, dass er mich liebt. Ich spüre das und er hat mich auch von den Verletzungen schon, die mir dieser junge Mann da zugefügt hat, geheilt. Ja, und weil er uns so liebt, deswegen ist es nicht so wichtig, ob wir uns so sehr lieben untereinander. Wir sollen uns auch lieben. Wir haben sein Gebot und wir haben auch das Gebot, dass wir uns vergeben sollen. Ich vergebe diesem jungen Mann. Gott hat mich schon geheilt, er holt dann die Dämonen aus mir raus. Also ich fühle mich immer, wie als ob mir einer den Schädel gespalten hat, als ob mir einer mit dem Axt so auf den Kopf geschlagen hat. Es dauert manchmal 2-3 Tage, bis das alles wieder rausgeht. Ich merke das dann so allmählich, fange dann irgendwann an zu husten. Dann merke ich, wie das rausgeht und ich mich wieder besser fühle. Bin wirklich dann verletzt, ja, verwundet. Ich hatte argumentiert,

0: hinsichtlich zu seinem Wohl. Ich wollte ihn belehren, war mein Fehler. Ich wollte ihn, weil er wesentlich jünger ist, vielleicht ein Drittel so alt oder halb so alt, ich wollte ihm was mitgeben und ich dachte auch, ich könnte das, weil ich ihn ganz gut kenne durch einen guten Freund, der Sohn ist das. Aber da habe ich falsch gelegen. Er hatte also dazu geschlagen, wenn ich hetzen wollte, soll ich das woanders tun und nicht hier, waren seine Worte. Ich habe dann noch, was? Ja, wo hetze ich denn? Ich habe aber gesagt, brauchst nicht antworten, das Gespräch bringt eh nichts. Na gut, manchmal bin ich schon spöttisch, das gebe ich zu. Die Umstände haben es dann auch verdient. Ne? Gott spottet. Ja, steht geschrieben, Gott spottet über die Spötter. Über die, die über ihn spotten. Er spottet ja nicht über alle Spötter. Wenn er über alle Spötter spotten würde, würde er auch über sich selber spotten, weil er spottet ja. Gott ist ein Spötter. Ja, ich spotte nicht über Gott. Ich spotte über die Bösen. Ich spotte über solche Leute wie zum Beispiel den Macher von Querdenken. 711 Querdenken, über den spotte ich. Kommen wir gleich noch zu. Ja, weil der hat's verdient. Der macht da Geld mit. Ich spotte über Trump. Weil sein Widerstand gegen seine Nicht-Anerkennung, dass Biden die Wahl gewonnen hat, hat nur einen einzigen Grund, weil Trump sammelt Hunderte von Millionen ein. Er hatte vor einer Woche hatte er schon 200 Millionen US-Dollar eingesammelt. Manche sagten, es waren schon eine halbe Milliarde US-Dollar. Sagen wir mal, es sind heute eine Woche später 300 Millionen. Er hat da Spendenkonten eröffnet, da kannst du Geld überweisen, wenn du möchtest, dass er gerichtlich vorgeht gegen den Wahlbetrug. Die Wahl wurde ja gestohlen, behauptet er. Ihm wurde die Wahl gestohlen. Das sieht aber nur er so. Er bringt auch und sein ganzes Team mit Rechtsanwälten bringen keine Beweise, sie behaupten immer irgendwas. Sie haben da ganz viele eidesstattliche Erklärungen von einzelnen Leuten. Aber auch, glaube ich, die legen sie nicht vor. Es wird nur behauptet, dass sie die hätten. Es werden bei den Gerichten kommen keine Beweise an. Es werden nur Mund behaupten kann man alles. Ne? Ich kann alles behaupten. Ne? Ich kann auch behaupten, im Himmel ist Jahrmarkt und der Mann im Mond, der ist ein ganz guter Mann. Ne? Und dann hat Trump hat eine Klausel, wenn du da Geld an ihn überweist als Spende, steht unten drunter, dass 25% der eingenommenen Spenden sind zweckgebunden für Rechtsstreitigkeiten mit Behörden, Gerichten und dem Staat und der anderen Seite, den Demokraten, also mit den beiden. 25% gebunden müssen dafür ausgegeben werden. Über den Rest der Summe kann Donald Trump frei verfügen. So habe ich das bei CNN im amerikanischen Fernsehen gesehen. Das ist eine Menge, ne? Also 75% kann Trump frei verfügen, über die kann er frei verfügen, kann damit machen, was er will. Bei Spenden musst du immer sagen, was du damit machen willst. Das ist, ne? Spenden, wenn du Spenden einsammelst, dann musst du dann dem Staat gegenüber nachweisen, was du mit diesen Geldern machst. Und er sagt, 25% werde ich dazu verwenden, dass ich Gerichtsklagen führe gegen die Gerichte in den USA oder bei Gerichten in den USA, dass ich diesen Wahlbetrug nachweisen kann, 25%. Und den Rest kann er benutzen für einen zukünftigen Wahlkampf. Er kann es aber auch benutzen, um seine privaten Schulden zu bezahlen, von denen er wohl eine ganze Menge hat. Eine halbe Milliarde, 500 Millionen US-Dollar. Und so lohnt sich das also für Donald Trump sehr, es eben nicht anzuerkennen, dass er die Wahl verloren hat. Schön zu behaupten, mir ist die Wahl gestohlen worden, das ist alles Betrug, ne? Fraud. Ja, und das ist der größte Betrug aller Zeiten. Das lohnt sich für ihn. Weil gleichzeitig da eine riesige Geldsammelkampagne eben läuft und vielleicht wird er dann im Januar irgendwann eine halbe Milliarde US-Dollar eingesammelt haben, von denen er das meiste Geld verwenden kann, wie er das will. Ist doch, ne? Dann macht das doch Sinn. Dann macht das doch Sinn, was er da tut. Dann ist das vielleicht gar nicht so tiefsinnig mit Umsturzfantasien, Staatsstreich. Am 6. Januar will er im Senat oder Kongress erscheinen, wenn das dann da nochmal durchgezählt wird, diese Wahlmänner. Der 6. Januar ist dieser Tag, da wird in den USA, also da wird das. Ich hätte mich gewundert, ich hatte also auch recherchiert und im Internet recherchiert und war dann so informiert worden aus dem, was ich da gelesen habe, dass diese Wahlmännerstimmen da in den USA nach der Wahl, dass die erst am 6. Januar in Washington, D.C., ausgezählt werden. Und zwar so stand da, die Wahlmänner werden sich in den Parlamenten der einzelnen Staaten treffen. Manche sagten auch, die kommen nach Washington gefahren. Und dann stand wieder woanders, es ist eine Briefwahl. Und tatsächlich war es so, dass also in allen, ich habe das geguckt im Fernsehen und es war wie der Eurovision Song Contest. Ja, kennt ihr doch, ne? Das große Spektakel da mit Gesang. Früher hieß das Grand Prix de la Chanson, französisch, heute heißt es Eurovision Song Contest, hat mal die Lena Meyer-Landrut gewonnen vor ein paar Jahren und da läuft das doch auch so, dass alle teilnehmenden europäischen Länder plus Israel, werden dann eingeladen, anscheinend auf dem Bildschirm, so eine Sprecherin oder ein Sprecher, ganz immer gut drauf und dann sagen sie Hello und dann London sagt dann London is calling, here is our vote, 12 points for Germany. So war es bei Lena Meyer-Landrut. Und so geben dann die einzelnen Nationen dort ihre Stimme ab. Das geht dann so mit 12, 10 und dann wird es ein bisschen weniger an die einzelnen Interpreten oder Sänger, die dort aufgetreten sind, an die Künstler, die dort aufgetreten sind. Und dann wird am Ende ein Sieger gekürt, der eben diesen Eurovision Song Contest gewinnt. Und genauso war das irgendwie in den USA. 50 Bundesstaaten erschien bei CNN auf dem Bildschirm und dann stand da, man konnte zum Teil noch sehen, wie Wahlformulare ausgefüllt wurden, in Umschläge gesteckt wurden, eingesammelt wurden. Dann hat es einer ausgezählt, dann hat er wiederum einen Zettel ausgefüllt und ist ans Mikrofon getreten und hat dann vorgelesen, wie viele Wahlmänner Donald Trump oder aber der Joe Biden bekommt. Es hat mich wirklich verblüfft und es hat auch ewig gedauert. Das ging den ganzen Tag. Ich habe da stundenlang, Volker war auch mit bei, wir haben hier stundenlang vorm Fernseher gesessen und haben das verfolgt, wie die USA, wie die Wahlmänner dort in den einzelnen Bundesstaaten zusammenkommen und dann ihr Ergebnis übermitteln oder verkündet haben. Die haben es nicht übermittelt, aber vorgelesen haben. So war das ganz öffentlich, ganz transparent. Und das Ergebnis ist klar. Es ist genau das Ergebnis, was auch schon am 8. November schon gesagt wurde. Der Joe Biden hat 306 Wahlmänner auf sich vereint und Donald Trump hat nur 232. Und die Mindestzahl an Wahlmännern, die man auf sich vereinen muss, die liegt bei 270. Also da ist der Joe Biden drüber mit 306 und der Donald Trump nicht. So. Und jetzt ist es wohl so, dass dieses Ergebnis, diese Ergebnisse werden jetzt nochmal eingesammelt und man hat jetzt eine Feiertagsruhe tatsächlich über Weihnachten und Neujahr, damit sich da kein Bürgerkrieg entwickelt. Am 6. Januar werden diese Unterlagen, die wohl per Post irgendwie da nochmal versiegelt hingebracht werden, werden am 6. Januar im Kongress geöffnet oder im Repräsentantenhaus. Das ist so bei uns der Bundestag. Das andere Ding, der Kongress, da sitzen die Senatoren, das ist sowas wie unser Bundesrat. Wenn ihr wisst, wo da der Unterschied ist, dann ist das gut. Also am 1.6.2021, das ist dann nächstes Jahr erst, da wird dann unter dem Vorsitz des Vizepräsidenten, des jetzigen Mike Pence, werden all diese Umschläge dort in Empfang genommen, werden geöffnet und dann wird da von der Verwaltung oder von Abgeordneten wird das dann durchgeführt, die Auszählung nochmal durchgeführt. Und die sollte dann eben das gleiche Ergebnis haben, wie jetzt schon da, was man am Fernseher verfolgen konnte, nämlich 306 Stimmen für Joe Biden, 332 für Donald Trump. Dann hat Donald Trump gesagt, er will da dabei sein und wird dann dieses Ergebnis nicht anerkennen. Er wird sagen, das ist alles Betrug. Und er ist der rechtmäßige Präsident der USA. Wie das dann weitergehen soll, weiß ich nicht. Ob dann gleichzeitig er schon was vorbereitet hat, einen Militärputsch, dass dann in den Fluren befreundete Militärputsch läuft ja immer so. Man hat also da treue Truppeneinheiten, Militäreinheiten. Und es gibt viele Fromme in den USA, die in der Armee dienen und die Trump haben wollen. Das könnte sein, dass da also einzelne Einheiten, das Weiße Haus, das Kapitol, also nicht das Weiße Haus, das Kapitol, alles besetzen, das Weiße Haus auch, und dass dann Harris und Biden, dass die beiden verhaftet werden und viele und der ganze viele führende Demokraten, dass überall im Land, auch an den Bundesländern, den Bundesstaaten, die Führungspositionen besetzt werden durch Militär, ne, durch Trump-treue Truppen quasi und vielleicht auch noch mit Hilfe der Nationalgarde und so. Und wenn erstmal die Gewalt regiert, dann kuschen viele, dann werden viele feige und sagen, sterben will ich nicht. Nicht gleich am ersten Tag, ich stelle mich dem Ganzen nicht entgegen, mal abwarten, erstmal gucken, na, schauen wir mal, dann sehen wir schon. Und so kann sich dann so ein Militärputsch tatsächlich durchsetzen, und wenn der erstmal ein paar Tage, ein paar Wochen alt ist, dann kann der Widerspruch erlahmen, und dann werden die gemäßigte Kräfte sind eben gemäßigt, und deswegen greifen die nicht gleich zum Waffen, die schießen nicht gleich, die töten nicht gleich, die werden ihre Widersacher nicht gleich umbringen, und dann kann sich da sowas entwickeln. Das ist ein Militärputsch. In irgendeiner Art und Weise ist eine Möglichkeit. Oder aber es geht tatsächlich nur um Geld, weil hehre Ideale sind oft die sind oft Lüge. Und das, an diesem Beispiel, Trump wird vielleicht bis zu dem 6. Januar oder bis zum 20., solange er Präsident ist, darüber hinaus auch noch, er kann weiter Geld sammeln, ne? Und er kann vielleicht eine Milliarde sammeln. Und könnte er alle seine Geschäftsschulden bezahlen, die er als unglücklicher Geschäftsmann gemacht hat. Er kriegt nämlich nirgends Geld mehr her, außer von aus illegalen Quellen von russischen Kriminellen. Sonst hat ihm keiner mehr Geld geliehen in letzter Zeit. Ja, und dann hätte er gut Geld und hätte er nicht ausgesorgt, und vielleicht war das Ganze dann. Dann war das ein großer Bluff alles, nur um sich um sich selber die Taschen voll zu machen, und kann er nach seiner Präsidentschaft weiterhin gut leben. Ich erzähle euch gleich, dass das bei Querdenken ganz ähnlich aussieht. Ja, aber vorher bekommt ihr Musik.
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Ja, bei Querdenken, da läuft das so. Ich hatte gestern Abend der Jan Böhmermann in seiner Sendung, der hat das, eigentlich hat das Netzpolitik.org, das ist eine Vereinigung von Journalisten, die hat sich damit beschäftigt. Der geschäftige Herr Ballweg, so heißt er, Ballweg. Querdenken, Gründer nutzt Querdenken zum Geldverdienen, berichtet die Berliner Zeitung. Tag 24, wohl auch ein Internetportal oder eine Zeitschrift, sagt: Querdenken, Finanzierung zerlegt. Böhmermann checkt Michael Ballweg. Und der Jan Böhmermann hat folgendermaßen gestern drüber erzählt. Ich finde den Mann glaubwürdig. Das ist so. Der Herr Ballweg sagt, ich habe den nie gemocht. Ich habe den zum ersten Mal gesehen und dachte mir, was ist das denn für eine schmierige Person? Wow, wie sieht der denn aus? Ich hab mal persönlich Reichsbürger kennengelernt, einen Reichsbürger kennengelernt und mit ihm noch ein paar andere. Und boah, genauso war der. Der ist genauso. Der ist irgendwie so. Der ist so. Der kommt nicht aus. Der sagt nicht das, was ganz komisch. Also die, ne, Reichsbürger. Ja. Das sind Vögel, liebe Leute, Geliebte. Das sind Vögel. Genauso kam mir irgendwie dieser. Der kommt man nicht an. Da ist es irgendwie mit den Reichsbürgern, wenn du diskutieren willst, die glauben ja jeden Scheiß. Das war schon vor, ich habe den vor 5 Jahren kennengelernt. Und der hat jede Verschwörung geglaubt, die so Verschwörungsgeschichte, die so im Umlauf war. Chemtrails, kennt er das? Die Flugzeuge da, die Streifen, da sprühen die Amerikaner auf uns irgendwas, dass wir hier keine Kinder mehr kriegen. Wusstet ihr das schon? Das ist noch von der. Wir Deutschen dürfen uns nicht vermehren. Das ist so eine jüdisch-amerikanische Verschwörung wegen den zwei Weltkriegen, die wir angefangen haben. Kann man ja nachvollziehen. Deswegen werden wir besprüht. Wir werden also aus den ganzen Flugzeugen, die über uns überwegfliegen, werden wir besprüht mit Chemikalien, die uns unfruchtbar machen, sodass wir keine Kinder mehr kriegen. Das hat er mir erzählt. Und. Also alles, ne? World Trade Center auch von Juden in Einsturz gebracht. Das war alles geplant. Und. Es geht so weiter. Und keinem Argument zugänglich. Also da ist der Verstand vollkommen verkleistert. Und als ich diesen Herrn Ballweg zum ersten Mal so gesehen habe, da im Fernsehen, es wurde vorgestellt, er hat das da begründet, ne, dieses 711 Querdenken. 711 ist wohl der ist wohl zuallererst erstmal der Stadtteil, in dem er lebt. Das ist ein Stadtteil von Stuttgart und der hat die Postleitzahl oder die Rufnummer. Also 0711 ist die Ruf im Festnetz für seinen Telefonanschluss. Und ja, inzwischen gibt's 511 Querdenken. Das ist Hannover, weil die haben die Telefonrufvorwahl 0511. Es gibt, glaube ich, 040 Hamburg, 40 Querdenken ist Hamburg, 30 Bremen und so in der Richtung. Und der Herr Ballauf hat sich all diese Begrifflichkeiten, hat er sich als Warenzeichen oder als Marke beim Patentamt eintragen lassen. Und er sagt ausdrücklich, das Querdenken ist keine politische Organisation, auch keine politische Partei, und auch kein Verein, sondern es ist nur eine Initiative, nur ein Zusammenschluss von Leuten und die gemeinsame jetzt Anliegen haben. Auch ohne Spitze, es gibt da keinen Vorstand und gar nichts, aber es gibt es gibt ein Konto. Und zwar sein Privatkonto, läuft auf seinem Namen. Ich weiß jetzt nicht, ob er Michael Ballweg heißt oder ist auch egal. Und da laufen unglaubliche Geldsummen dort ein. Ja, er hat aber so keine Organisation gegründet und das ist sein privates Konto und das sind alles Schenkungen. Du kannst Schenkungen an ihn machen und das machen wohl Tausende und Zehntausende in Deutschland, beschenken Herrn Ballhof, Ballweg. Zehntausende beschenken ihn mit Geld und sein Konto füllt sich und füllt sich und er muss nicht angeben, wofür er das verwendet, weil das sind keine Spenden. Er hat ja auch keinen eingetragenen Verein gegründet, der irgendwie jetzt da allgemein, also gemeinnützig ist oder irgendwie sowas, sondern das ist ja gar nichts im Grunde. Es ist unorganisiert und sein Privatkonto, das darf er und er darf das. Michael Ballweg, er darf das und solange bis irgendeiner vielleicht ihn wegen Betruges anzeigt und ja, dass sich damit eine Staatsanwaltschaft beschäftigt. Das ist auch noch steuerfrei.
Ja, er muss das Geld, Schenkungen, die unter 20.000 Euro sind, von Privatpersonen an ihn. Warum soll man ihn nicht beschenken dürfen? Ne? Es gibt ja auch, ja, gab da mal so Herzkreise, wo man sich gegenseitig beschenkt hat. Das war dann auch betrügerische Absicht. Es waren diese Schneeballsysteme, wo also besonders Frauen angesprochen wurden, die kamen dann zusammen und haben sich gegenseitig beschenkt. Du musstest immer wieder andere Freundinnen einladen und dann hast du davon am Ende mehrere 10.000 Euro gehabt. Aber irgendwann funktioniert es nicht mehr, weil du kriegst die Freundin nicht mehr zusammen. Die haben dann alle, findest niemand mehr, der mitmacht und dann ist das ganze Ding vorbei. Ne? Dann fliegt das auf und dann den letzten beißen die Hunde, die letzten kriegen niemanden mehr, der sie beschenkt. Aber Herr Ballhof macht das ja anders, der will ja gar keine anderen beschenken. Er sagt nur, ihr könnt mich beschenken, wenn ihr wollt. Ihr könnt mich beschenken und so als Galionsfigur, ich bin doch toll, ich bin doch irgendwie ein Messias, oder? Ha? Ich organisiere den Widerstand. Widerstand, wofür denn überhaupt? Widerstand und Freiheit. Ja. Und ich kenne einen Christen hier in Hameln, der macht Querdenken Hameln. Ja, ich habe gerade eben gesehen, gibt es, ne? Querdenken Hameln. Skandalös. Wir Christen, für uns Christen, gilt nicht für uns Christen was anderes? Gilt nicht für uns Christen? Wir sollten, ja, sind wir nicht bibeltreu? Wisst ihr, was im Titusbrief steht? Das suche ich jetzt gerade raus. Der Titusbrief ist einer der kleineren Briefe, die der Paulus geschrieben hat. Ist ein Gemeindeleiter gewesen, Titus. Kleiner Moment. Wo ist mein Mikrofon? Ich suche das eben mal. Dann mache ich mal eben Pause. Da ist die Pause. Ja, also der Titusbrief geht wohl eindeutig auf den Apostel Paulus zurück und er schreibt dann an einen Gemeindeleiter namens Titus. Und da sagt er im Kapitel 3, ab Vers 1, Titus, erinnere sie daran, sich den Obrigkeiten und den Machthabern unterzuordnen und ihnen zu gehorchen und zu jedem guten Werk bereit zu sein. Niemanden zu schmähen, friedfertig zu sein, gütig und alle Freundlichkeit allen Menschen gegenüber zu zeigen. Denn auch wir waren früher unverständig und ungehorsam, dem Irrtum verfallen, Sklaven aller möglichen Begierden und Leidenschaften, lebten in Bosheit und Neid, waren verhasst und hassten einander. Als aber die Güte und Menschenfreundlichkeit Gottes, unseres Retters, erschien, hat er uns gerettet. Nicht aufgrund von Werken der Gerechtigkeit, die wir vollbracht haben, sondern nach seinem Erbarmen durch das Bad der Wiedergeburt und der Erneuerung im Heiligen Geist. Ihn hat er in reichem Maß über uns ausgegossen, den Heiligen Geist, durch Jesus Christus, unseren Retter. Damit wir durch seine Gnade gerecht gemacht werden und das ewige Leben ererben, das wir erhoffen. Dieses Wort ist glaubwürdig und ich will, dass du nachdrücklich dafür eintrittst, damit alle, die zum Glauben an Gott kommen, auch darauf bedacht sind, sich in guten Werken hervorzutun. Das ist gut und nützlich für alle Menschen. Ja. Das ist das, was uns die Bibel, das Wort Gottes, was uns Paulus sagt. Erinnere die Gemeindemitglieder, die Christen, daran, sich den Obrigkeiten und Machthabern unterzuordnen und ihnen zu gehorchen. Ja? Denn das ist den Menschen nützlich. Es ist den Menschen nützlich, wenn wir zu Hause bleiben und nicht auf solche Demos da gehen. Manche nennen das ja, das sind Anti-Corona-Demonstrationen. Bilden diese Leute sich wirklich ein, sie würden gegen Corona demonstrieren? Natürlich sind es Demonstrationen gegen Corona-Maßnahmen, wie die jetzt diesen Lockdown, in dem wir ja wieder sind. Ne? Das ist sinnvoll, dass wir zu Hause bleiben. Es ist sinnvoll, dass wir Masken tragen. Es ist sinnvoll, dass jetzt die Schulen und die Kindergärten und so weiter zu sind. Weil es waren vor einer Woche, es sind 1.000 am Tag gestorben. 1.000 Alte und Kranke sind gestorben. Die haben das nicht überlebt. Ja, 30.000 sind heute infiziert. Und wir hoffen drauf, dass es endlich mit den Impfungen losgeht. Wir müssen noch abwarten, damit es eine gemeinsame Zulassung innerhalb der gesamten Europäischen Union gibt. Wir hätten auch eine Notfallzulassung in Deutschland haben können, dann würde es jetzt mit dem Impfen schon, würde die Impfung jetzt schon, das Impfen schon losgegangen sein, wie in England und in den USA. Die haben Notfallzulassungen gemacht. Aber die ordentliche Zulassung dauert bei uns jetzt noch eine Woche oder ne, ein bisschen länger. Circa eine Woche. Noch 9 Tage. Am 27. soll es losgehen. Und je mehr geimpft werden, desto weniger werden sterben. Ja,
Es ist nützlich, all diese Dinge zu tun. Wir sind als Christen aufgerufen, uns den Obrigkeiten und Machthabern unterzuordnen und nicht gegen sie Widerstand zu leisten, wie das dieser Herr Ballweg da macht. Herr Ballweg ist unterwegs mit ganz merkwürdigen Leuten aus der Pornoszene, mit einem Geld, der hat Pornofilme gedreht, der mit Millionen verdient, der ist an seiner Seite und andere merkwürdige Typen, der hat so einen Souvenirshop aufgemacht, der Herr Ballweg, der verkauft er T-Shirts, Sweatshirts, Kappen mit Querdenken drauf. Wie gesagt, er hat das alles beim Patentamt, hat er sich diesen Namen Querdenken gesichert. Niemand darf den verwenden außer ihm. Und er hat auch diese anderen da, 30, 40, 50 und so weiter, alle eintragen lassen. Und überall, es sind keine Spenden. Er kriegt ja Schenkungen. Er wird überall dran beteiligt. Und wenn du da was bei ihm kaufst, er kriegt das Geld von diesen Merchandising-Produkten, Sweatshirts und so weiter, alles, was da so verkauft wird mit Querdenken, Logo, Fahnen, Pappschilder, kannst du alles Mögliche kaufen, davon kriegt er Geld. Und für ihn lohnt sich das. Und je länger, er muss sich auch beeilen, denn Corona wird irgendwann zu Ende sein. Und dann, ne, bis dahin muss er sein Geld verdient haben. Sein Schärflein heißt das eigentlich, glaube ich, wirklich. Ich weiß gar nicht, was das Schärflein ist, dass man das Trockene bringt. Das sind nicht die Schäflein, die man das Trockene bringt, sondern das Schärflein. Kann ich gleich nochmal nachschauen. Also er muss sein Ding da gemacht haben. Bis Corona vorbei ist, nur so lange kann er das noch, danach wird sich das wahrscheinlich ein bisschen verlaufen, vielleicht macht er auch noch weiter. Mich erinnert gerade das, als ich ihn da so gesehen habe, diesen Ballweg, als ich den gesehen habe mit merkwürdigen Wegbegleitern, das erinnerte mich an die 1920er Jahre, wo da so alle möglichen merkwürdigen Heilsbringer auftraten. Das war ja diese Zeit nach dem Ersten Weltkrieg, es war ja wirklich in Deutschland alles erschüttert. Der Kaiser war weg, das Kaiserreich war weg, der Krieg war verloren, Hunger, Armut, viele Kriegsversehrte, die Männer kamen aus dem Krieg zurück, waren traumatisiert. Frauen haben irgendwie alleine überleben müssen. Man stürzte sich ins Vergnügen, in Abenteuer, weil man was nachholen wollte, weil man ja, wenn man noch jung war. Und diese 20er Jahre, die wilden 20er, in USA hießen die auch so Roaring Twenties und in Großbritannien, die brüllenden 20er. Da war eine ganze Menge los und die Esoterik kam auf, Marihuana, Kokain, Opium, ja, Betäubungsmittel, also Drogen, Nachtclubs, Tanzen, Lebensreformbewegungen mit nackt rumlaufen und tanzen, FKK, Reformhäuser, so dass man plötzlich da Vegetarier werden wollte. Man sagte, wenn wir die Schlachthöfe zumachen und kein tierisches Blut mehr vergießen, dann werden wir auch irgendwann mit den Kriegen aufhören. Das war damals schon so eine Idee. Zurück zur Natur, ne? All diese Dinge, und dazu gehörten auch die Wanderbewegung, die ging da schon wieder Hand in Hand dann auch mit NS und der Nazi-Propaganda, so Heimat und, ne? All das und mittendrin Buddhismus, Theosophie, Rudolf Steiner, die heutigen Waldorfschulen, all das entsteht da. Und ganz neue Heilswege, weil die Kirchen waren ja mitschuldig geworden. Gerade wo, ne? Wie später im Zweiten Weltkrieg auch, besonders die protestantische Kirche wurde ja so schuldig mit den deutschen Christen dann unter Hitler, die Hitler auch für einen Heilsbringer hielten, so wie in den USA die amerikanischen Christen den Trump als Heilsbringer, als Werkzeug Gottes ansehen. Ja, und da waren also merkwürdige Zeiten, die 20er Jahre und merkwürdige Heilsbringer, manches war aufrichtig, die haben aufrichtig gesucht, wie Hermann Hesse und andere Künstler, das Bauhausstil und in der Architektur und der Dadaismus aus Hannover. Dada, so eine Sprache wie die Zungenrede, die den Verstand befreit, man redet irgendwas, dann hat man Gedichte draus gemacht. Also alle möglichen und unmöglichen Wege, andere Wege zu gehen, außer das, was man eben sonst aus dem bürgerlichen Vorjahr, aus dem vorherigen Jahrhundert eben noch so kannte. Und da war manches ehrlich und anderes war auch unehrlich. Da waren auch Betrüger, da waren Scharlatane, Gaukler unterwegs, die da mitgemacht haben und die das nur gemacht haben, um sich selbst zu bereichern, ja, um zu Geld zu kommen. Dazu gleich mehr.

Ich will zur Verdeutlichung noch kurz eine kleine Geschichte erzählen. Ich habe dann ein privates oder ein geschäftliches Anliegen, jedenfalls ein persönliches Anliegen, wo ich auch einen Rechtsanwalt gesucht habe. Der erste Versuch war ein Griff ins Klo und dann habe ich das mit dem Volker habe ich was erzählt und der sagte plötzlich, hier auf dem Telefonbuch steht einer drauf, der macht Erstberatungsgespräch kostenlos. Willst du nicht mal ausprobieren? Thomas Sack in Hessisch-Oldendorf und Rinteln. Den Namen darf ich ruhig sagen. Und dann sagt er, warte, ich guck mal nach. Ich guck mal nach im Internet. Ich guck bei Sack.eu. Der hat ja eine Homepage. Ich kann da mal eben nach, und dann liest er das vor. Und dann, das klang ganz freundlich und nett. Und also in jedem Bereich, egal was, du kannst dich an ihn wenden und kein Problem, bei einer Tasse Kaffee vorbeikommen in der Landschaft unterhalb der Schaumburg. Alles nett und freundlich beschrieben. Auch wenn du Zahlungsschwierigkeiten hast, kein Problem. Das wäre mal schon irgendwie eine Ratenzahlung, irgendwie so. Und da dachte ich mir, das klingt ja irgendwie, es war so einladend, da dachte ich mir, also, das ist ja mal ganz anders als dieser andere Rechtsanwalt. Also der ist ja jetzt hier nicht so irgendwie so abgehoben, sondern der kommt einem richtig so entgegen. Das ist ja so volksnah schon fast. Und dachte ich mir, naja, da schläfst du mal eine Nacht drüber und das guckst du dir morgen mal an. Volker war immer an Kichern schon die ganze Zeit, weil das irgendwie alles so positiv war. Am nächsten Tag hatte ich so meine Einkäufe gemacht und dann habe ich mich hier an den PC gesetzt und ein bisschen wollte ich mir das angucken. Ich gucke mir mal Thomas Sack an. Gebe ich ein, Thomas Sack, Rinteln, Hessisch-Oldendorf, Rechtsanwalt, und dann sehe ich als erstes Wikipedia-Eintrag. Wie jetzt, Wikipedia? Was steht denn bei Wikipedia? Da stand da, wieso jetzt ein Wikipedia-Eintrag? Thomas Sack wechselt seinen Wohnort, trotz laufenden Verfahrens. Er geht von Berlin oder Dresden in den Landkreis Schaumburg, in die Rosenthaler oder Rosenstraße, ins Rosental. Das kann ja nicht wahr sein, das ist doch genau der Typ. Warum steht denn jetzt was bei Wikipedia über den? Dass man irgendwie eine Bewertung oder sowas findet bei Google, das ist ja normal. Dass man also, ne, auch meinen Namen, den kann man finden. Es gibt über viele Menschen was geschrieben. Alles, was im Internet steht, bleibt ja da irgendwie auch erhalten. Wenn man also Suchbegriffe eingibt, findet man da was. Aber nun gibt es über mich noch keinen Wikipedia-Eintrag. Warum jetzt über Thomas Sack? Und dann lese ich da, und dann steht da Kunstfälscher, Betrüger, 201 Fälle, Urkundenfälschung, Amtsgericht oder Staatsanwaltschaft Bückeburg, in Berlin verurteilter Betrüger. Und dann kannst du dir die ganze Story durchlesen. Und ey, was kann ja jetzt nicht wahr sein? Und da wollte ich war schon dabei, dahin zu fahren. Ich habe mir da schon Hoffnung gemacht. Oh, das klang gut, mal aus Hameln raus, auf dem halben Weg nach Rinteln. Das ist eh so mein Sehnsuchtsort. Und da diese, ne, Schaumburg auch. Da dachte ich mir, das ist alles optimal, das ist super, da fahre ich hin. Und dann kriegst du da ja auch so einen Schlag vom Kopf und das ist ein verurteilter Betrüger. Ja, und der kommt so nett rüber. Vielleicht hat er sich ja gebessert, kann ja sein. Aber soll ich mich jetzt darauf einlassen? Eigentlich kann jemand, der wegen Betruges verurteilt ist, glaube ich, der kann nicht mehr als Rechtsanwalt arbeiten. Der ist, und aber behauptet, er wäre in der Rechtsanwaltskammer und. Das kann auch wieder, er ist in über 200 Fällen wegen Urkundenfälschung verurteilt. Ob irgendwas von dem, was er da beschreibt, stimmt, das ist die Frage. Er ist halt ein Lügner und Betrüger. Er hat tatsächlich, also hat Gemälde gefälscht mit seiner Lebensgefährtin. Und Thomas Sack, ja, echte Kunst in Schaumburg. Und hat Biografien von Künstlern erfunden und die selber darauf selber geboten in Versteigerungen. Und so also quasi hat er so, das ist ein Hochstapler, hat er Dinge erfunden, Lebensläufe, Künstler erfunden, das hat er alles selber mit seiner Frau gemalt, mit seiner Lebensgefährtin und hat dabei 1 Million betrügerisch eingenommen. 2006 war das Ganze wohl auch im Fernsehen. Er hat hinterher nicht wirklich Bu Reue gezeigt, sondern hat gesagt, naja, es ist ja nicht wirklich Schaden entstanden. Eigentlich, dass also die Käufer seiner Kunstwerke oder dieser doch nicht seiner, sondern von ihm vermittelten Kunstwerke, dass die jetzt keinen Gewinn gemacht hätten, das läge ja an der Presse und an den Staatsanwaltschaften, weil die haben ihm das Geschäft kaputt gemacht. Hätte da keiner dazwischen gefunkt, dann wären die alle reich geworden. Okay, so kann man es dann auch sehen. Also das zeigt, dass er nicht wirklich ein reuiger Sünder ist, sondern weiter auf dem Weg des Betruges unterwegs ist. Was wollte ich damit sagen eigentlich? Muss ich doch mal eben überlegen.
Ja, ich wollte damit sagen, dass da kommt einer daher und der wirkt ganz entgegenkommend und freundlich und hilfsbereit. Und was ist er? Der ist in Wirklichkeit ist ein verurteilter Betrüger, ein Hochstapler. Ja. Und der von Querdenken, der kommt daher und der meint, er organisiert den Widerstand, wo, ne, warum auch immer. Und der macht sich die Taschen voll mit Querdenken. Ja. Das ist auch ein Betrüger. Und der wirkt wie ein Reichsbürger. Und das sind Nazis. Und das ist, ja, nach wie vor ist das für mich eine Nazi-Tarnorganisation und ja, und wir leben, und das erinnert mich dann alles zusammen, das sagte ich, das hatte ich angesprochen. Und da passt dann auch der Trump rein und das erinnert mich irgendwie an die Zeit von 1920 bis 30, dieses dritte Jahrzehnt, das letzte und jetzt kommt das neue und es ist irgendwie eine Zeit, wo es ist eigentlich alles erzählt, ne? Jetzt auch für mich hier am Mikrofon. Also ich meine jetzt gesellschaftlich, politisch, ja, es ist irgendwie alles erzählt. Also 1920 war das so, da war alles neu. Da kam der Kommunismus auf, der probierte sich aus. Die ganzen Ismen, die Ideologien, ja, die probierten sich alle aus. Neue Heilswege, ja, weg aus dem spießigen Biedermeier des 19. Jahrhunderts und mit der katholischen Kirche und dieses enge Gebundensein an die Kirche, die fromm, ne, das kam. Es kam der Sigmund Freud mit der Psychoanalyse und so viel veränderte sich. Ja, das Denken veränderte sich mit Albert Einstein, der die Relativitätstheorie vorstellt und irgendwie ist alles relativ, war plötzlich so in aller Munde, was natürlich gar nicht seine Aussage war. Aber es wurden neue Wege gegangen und diese Wege haben wir alle ausprobiert. Ja? Und diese Wege führten in den Zweiten Weltkrieg, die führten in den Judenmord, die führten danach dann in die sexuelle Revolution in den 60er Jahren, die führten dann in den Konsum auch schon in der Nachkriegszeit, in den 50er Jahren, in den Konsumrausch, den wir heute haben, Weihnachten, ne? Alle sind ihrer Aufgabe beraubt, loszurennen und Geschenke zu kaufen. Also weiß ich, ich verzichte gerne auf Geschenke, weil Geschenke waren meistens irgendwie die falschen Geschenke. Und mich konnte man durch Geschenke nicht glücklich machen, weil mir fehlte damals schon irgendwas. Ich war depressiv aufgrund, ja, weiß ich nicht, es war eben so. Und mich konnte am Ende nur Jesus glücklich machen, dass mir Jesus begegnet war. Und ne, Weihnachten, dieser dunkelste Tag im Jahr, das sind diese drei Tage da um den 21. und dann so weiter. 21. Dezember ist ja Wintersonnenwende, ist der kürzeste Tag, die längste Nacht, also am meisten Dunkelheit, Finsternis. Und dann kommen wir drei Tage später alle zusammen und beschenken uns und wir sollen alle fröhlich und glücklich sein und ganz toll freuen über die Geschenke. Und dann sind es die falschen Geschenke. Ja, das ist nicht das, was ich wollte. Und die Kinder heulen sich und der Bruder oder die Schwester hat ein schöneres Geschenk. Das wollte ich eigentlich haben. Und dann werden sich die Köpfe eingeschlagen und alle streiten sich. Und der Weihnachtsbaum ist nicht so. Ne? Früher war mehr Lametta und das Essen, die Gans ist nicht weich oder angebrannt und das ist der falsche Rotwein. Und dann geht's da los und die Dramen und häusliche Gewalt und ich weiß nicht was. Also ich fand diese sich freuen müssen da und dann auch die ich stelle gerade einen Weihnachtsbaum auf, ich finde das ist schön, aber diese Erwartungen da, ich bin auch kein Kind mehr und dass man sich da am Bauen freuen soll und dann Lieder singen soll und die Geschenke, dass ich mich über die Geschenke freuen soll. Wenn du viele Probleme hast, dann kannst du dich nicht über, wenn der Schuh wirklich woanders drückt, dann kannst du dich auch über Geschenke nicht freuen. Ja, und das dann im dunkelsten Zeit im Jahr. Ja, was wollte ich jetzt wieder sagen? Jetzt habe ich gerade hier wieder den Faden verloren.

Ja, das Gehirn braucht zum Denken Sauerstoff. Deswegen habe ich jetzt erstmal Luft reingelassen hier. Da war ein bisschen, habe ich vorher schon gemerkt. Entschuldigung, der Sauerstoff war weg. Was wollte ich sagen? Worauf wollte ich hinaus? Ich wollte auf Folgendes hinaus, dass ich sagte, irgendwie sind alle Geschichten erzählt, ne? Es ist alles irgendwie erlebt, durchgemacht. Jedenfalls für die Menschheit an sich. 1920 war das noch anders. Da waren diese wilden 20er, da wurde ganz viel Neues ausprobiert. Ich habe da viele Beispiele für erzählt. Aber inzwischen ist das alles durch, ne? In Afrika, gestern war ein Bericht, saß in einer NDR-Talkshow, saß eine junge Frau, die in Namibia dort als, ja, die ist dort einfach als Privatperson hingegangen und hilft dort Kindern, die da in der Stadt, in so einem Ortsteil, in so einem Slum leben und sie kümmert sich da um wohl über mit Freunden zusammen, hat sie einen Verein gegründet, über 1000 Kinder, ganz reizend, ganz wunderbar. Ich weiß da nicht, es wurde nicht, ich frage mich dann, warum haben all diese Kinder keine Mutter und keinen Vater? Die kommen ja irgendwo her. Warum ist das in Afrika so? Warum sind dort so viele Kinder ohne Eltern? Ja, so viel. Warum kümmern sich nicht die Mütter und die Väter um diese Kinder? Warum müssen das immer dann Deutsche oder Ausländer tun? Aber ist trotzdem wunderbar und reizend. War ganz wunderbar. Und sie sagte, nee, das, viele fragen sie, wie hältst du das Leid, all dieses Leid dort aus, dieser Kinder? Sie sagt, das ist kein Leid, weil die freuen sich nur den ganzen Tag, das ist nur Freude. Alle diese Arbeit mit den Kindern ist nur Freude. Weil die leben in so schlechten Umständen, es ist jetzt, ja, doch in schlechten Umständen und für die ist jedes bisschen Hilfe, wenn da eben, sie bringt denen Englisch bei, macht mit den Unterricht, ein bisschen rechnen, ein bisschen schreiben, macht mit denen Schule und dann hat sie auch ein Kinderheim gegründet und sagte, alles, sie sind so dankbar über alles und die haben da immer schönes Wetter, da scheint die Sonne, da kommt man, das bringt einen ganz gut drauf und jedes bisschen Hilfe, jedes bisschen Verbesserung erfreut die und gibt denen Hoffnung. Bei uns ist das anders. Bei uns ist das, wir leben nicht in so einem Elend. Und weil wir eben schon gebildeter sind und nicht erst anfangen, uns lesen und schreiben zu lernen, ja, wir sehen die Konsequenzen unseres Lebens, unseres Lebensstils. Und das war 1920 auch noch nicht so. Und auch nach dem Krieg, meine Mutter sagte mir, meine Mutter war 1936 geboren, die war am Ende des Krieges dann, war sie, wie alt? 13 nur, ne? 36? Neun Jahre, ne? 9 Jahre war sie, 1945. Die Nachkriegsjahre waren schwer, aber man hat da nicht über die Probleme nachgedacht, sondern wir haben uns gefreut. Wir haben uns gefreut, dass das Böse hinter uns war. Ne? Wir haben uns über alles bisschen Essen, was wir gekriegt haben, gefreut. Trockenbrot schmeckt lecker, wenn du sonst nichts hast. Und dann kamen die Wirtschaftswunderjahre ab 1950, da war sie dann 14 und dann ist sie dann ausgegangen, tanzen gegangen, hat sich schick gemacht und irgendwann meinen Vater kennengelernt und das war eine tolle Zeit, weil es war Aufbruchstimmung, ne? Das Böse hat man verblasste und es war Hoffnung da. Alles ging los, von neuem los. Wirtschaftswunder in Deutschland und mein Vater hat daran teilgenommen als Einzelhändler, ne? Hat dann den Leuten erst Radio, später Fernseher verkauft. Ja, ne, aber diese Zeiten sind vorbei. Wir sind heute an einem Punkt irgendwo angelangt, wo der CO2-Gehalt der Atmosphäre steigt, die Weltmeere, die steigen, die Polarkappen schmelzen, ne? Fridays for Future, die Schüler haben wir dieses Jahr, sind wir vor denen verschont geblieben, weil die konnten auch nicht so demonstrieren wegen Corona. Und aber wir sehen, dass all das, dass unser Lebensstil, dass die Menschheit, so wir diese bald, jetzt sind es fast 9 Milliarden Menschen, dass wir echt Probleme verursachen. Wir rotten Tier, die Tierarten sterben aus, jeden Tag 300 Tierarten, Käfer, ich weiß nicht was. Ne? Und in Afrika, die wissen das, die machen sich da keinen Kopf drüber. In China, die Chinesen, die sind stolz darauf, aus der Armut herausgekommen sein durch ihre kommunistische Führung. Die machen sich keinen Kopf darüber, dass sie da total überwacht werden mit ihren Smartphones und überall sind Kameras an jeder Ampel und so. Die werden vollständig überwacht. Die machen sich da keine Gedanken drüber, weil die waren noch vor 20 Jahren so bettelarm. Es gab, es war, China war schrecklich. Hungersnöte, ja. Ganz, ganz viel Armut, Hunger, Elend und die sind stolz auf ihren, was sie erreicht haben in den letzten, sagen wir mal, 40 Jahren.
Ich kann mir noch an die Bilder erinnern, wo die Chinesen alle in diesen Mao Zedong, in diesen blauen Arbeitsanzügen rumgelaufen sind. Die hatten, ne, so eine blaue Hose, blaue Jacke und irgendeine blaue Mütze auf. Und es waren Heere von Menschen auf Fahrrädern in den großen Städten unterwegs. Die hatten Autobahnen durch die großen Städte für Fahrräder. Das ist alles weg. Die haben da heute alle Autos. Die fahren da alle mit VW rum und mit anderen, BMW, Mercedes und mit anderen, und auch jetzt schon bauen sie selber Autos. Die Straßen sind voller, gibt keine Fahrräder mehr in China. Ne? Ich weiß nicht, es war noch 85. Das ist jetzt 35 Jahre her. Da war ich ein junger Mensch. Da war ich auch schon 23, aber da habe ich Fernsehen geguckt und ich sah da noch, ne, ich sah diese wirklich Zehntausende, die morgens mit dem Fahrrad zur Arbeit gefahren sind. Ja. Ich will damit sagen, dass wir in einer Zeit sind, wo die Hoffnung schwindet, wo wir irgendwie alles durchprobiert haben. Wir haben den Konsum ausprobiert, wir haben das Bereisen der Erde ausprobiert mit den Fliegern, ne, die jetzt gerade nicht möglich, aber wir haben die Welt gesehen, es wurde um die Welt gereist, man hat die Welt kennengelernt als Tourist. Wir haben alles ausprobiert. Ja. Hedonistisch, also alles mitgenommen, uns alles schmecken lassen, wir haben alles gegessen, alles getrunken, alles gesehen, alles ausprobiert, jeder, nicht vielleicht jeder Einzelne, aber die Menschheit irgendwo mehr oder weniger. Und dann bleibt was über, am Ende bleibt was über, wenn dann so eine Krise jetzt wie jetzt dieses Corona-Ding da ist, dann bleibt was über in den Menschen, dass also, dann bleibt was über, dass keine Antwort da ist oder keine Antwort mehr überbleibt. Alle Hoffnungen in den Kommunismus, in den Sozialismus, in irgendwas, auch in die eigene, in das eigene Streben nach Glück, in die Verfassung, in den USA. Da steht drinne, dass das Streben nach Glück ist ein Grundrecht jedes Menschen, ne? Das Glück ist ein Recht, das ist da verbucht, ist verbrieft. In der US-Verfassung hast du, da steht drinne, du hast das Recht auf Glück. Ja. Und dann kommt sowas wie Corona und dann machen die kleinen Geschäfte gehen zu, das Nagelstudio, die Blumenboutique, die kleine Damenboutique, die gehen alle kaputt und wenn die Antworten, wenn die Hoffnung stirbt ja zuletzt, ne? Und was bleibt dann? Und dann sitzt du in einem tiefen dunklen Loch und du machst ja keine Hoffnung mehr, so wisst du, kannst auch nicht mehr sterben in Deutschland für Gott und Kaiser und Vaterland, ne? Für die Flagge, ne? Für die Reichskriegsflagge. Mit der gehen ja dann diese Reichsbürger und die Querdenker auf die Straße. Die zeigen dann diese schwarz-weiß-rote Flagge hoch. Weil man ist da früher ja gerne für diesen Nationalismus. Das war ja ein Lebens. Das war ja ein Zweck, ne? Du konntest ja eben auch dafür, wie ich eben schon sagte, für Kaiser und Vaterland, für Ruhm und Ehre. Das war ein Lebensinhalt. Du konntest dafür Soldat werden und auch sterben. Das hatte wenigstens, dann hat dein Leben Sinn gemacht. Aber wir sind so darauf zurückgeworfen, dass wir selbst unserem Leben Sinn geben. Ne? Und das ist gar nicht so einfach. Finde mal irgendeinen Sinn für dein Leben, wenn dein Leben scheiße ist. Du lebst von Hartz IV, du kränkelst, hast irgendeine Krankheit, wo dir auch die Ärzte nicht haben helfen können. Ne, dann du bist schon seit Jahrzehnten, hast du da irgendwie irgend so einen Heilpraktiker, auf den du schwörst, der dich mit esoterischen irgendwas Mittelchen da behandelt. Du krepelst so dahin, wirst nie richtig gesund. Und dann aber dann findest du irgendwo da so deinen Lebenssinn in der Kritik eben an der in Klammern Schulmedizin, ne, und auch dann am Staat, der mit seinen Impfungen, und da hast du dir da so eine Parallelwelt erschaffen oder so ein Universum, wo du da dich dann im Widerspruch zu dem anderen da alles definierst, und das dann quer, ja. Wenn du also dir selber deinem Leben Sinn geben musst, deinem beschissenen Dasein, sage ich jetzt mal, ja, dass, du musst dem, da, warum mache ich das alles? Warum leide ich? Du hast keine Antworten und es gibt auch keine Hilfe. Der Staat kann eben schon, der kann lange, schon lange nicht mehr helfen. Der Staat kann eben nur die Politiker, die sind am Ende dann schuld, ne, wenn dein Leben beschissen ist, ja. Ist auch vielleicht zum bestimmten Grad so, aber am anderen Ende kann der Staat auch nicht alles bewirken, ne? Die in der UdSSR, die haben das versucht. Der Staatskommunismus hat versucht, alle Menschen glücklich zu machen. Am Ende hatte Stalin auch 60 oder 50 Millionen Menschen umgebracht. Ne? Du musstest sterben für das Glück des Volkes. Ne? Ja, das ist nicht mehr da. Ne? China, die versuchen es jetzt anders mit ihrem Kommunismus. Die haben jetzt da
die versklaven Menschen als Arbeiter und in Lagern. Letztendlich kann deinem Leben nur eben Gott Sinn geben. Jesus. Jesus kann deinem Leben, Jesus ist der Weg. Er kann deinem Leben Sinn geben. Ich habe das, bezeuge ich, er hat mein Leben sinnvoll gemacht. Mein Leben ist erst durch Jesus sinnvoll geworden. Und du kannst das gleiche Leben, das gleiche beschissene Leben führen wie vorher. Und trotzdem in all diesen Umständen glücklich sein. Ja, das geht. Mein Leben hat sich, mein Leben war jetzt vielleicht nicht so, ja, da, also was ich gestern da von den Slums erzählt, dass dieser Ortsteil da, das war jetzt auch nicht alles nur immer Krankheit und Armut und so. Und Wellblechhütte, das ist ein bisschen, es war ein bisschen besser doch. Aber mein Leben war jetzt nicht eben Armut und Wellblechhütte, aber auch nicht, es war eben ganz normales Leben mit so etwas Wohlstand durch meine Eltern. Und in alledem war ich aber trotzdem unglücklich. Und es gab dann noch, mein Vater ging dann pleite mit dem Geschäft, da waren dann Schulden und meine Eltern wurden depressiv, der Vater Alkoholiker und so. Und ich bin dann auch noch psychisch erkrankt und dann erst 10 Jahre später durch Jesus gesund geworden. Meine äußeren Umstände hatten sich dann aber nicht verändert. Aber ich konnte das alles mit Jesus anders ertragen. Mit Jesus wird, ja, alles muss denen zum Besten dienen, die Gott lieben. Wenn du mit Jesus durchs Leben gehen kannst, dann geht die Sonne in deinem Leben auf. Dann wird alles besser. Und so müssen sich die äußeren Umstände überhaupt nicht verändern. Du wirst aber dein Leben plötzlich nicht mehr als ein beschissenes Dasein empfinden, sondern du hast plötzlich Erfüllung. Du fühlst dich geliebt, ja. Du bist plötzlich geliebt, weißt dich geliebt. Das ist so für mich so real, dass Gott mich liebt und er hilft dir auch. Ja, Markus, ein Freund von mir, den habe ich neulich, der ist auch momentan, der ist arbeitsunfähig geschrieben gewesen aus Burnout, Depression. Er muss jetzt so zu vielen Ärzten und so alles Mögliche. Und ich habe ihm dann gesagt, er fing an zu glauben. Sagte, Jesus ist real. Das hat mir keiner gesagt. Und dann habe ich ihm neulich so beigebracht, er hat gesagt, wenn du irgendwo so einen Arzttermin hast und du weißt schon vorher, das wird schwierig, bete vorher. Bitte Jesus, dass er dir hilft. Du gehst da jetzt hin. Sag Jesus, ich muss da jetzt hin. Bitte hilf mir. Gib mir da, dass ich mit dem Arzt gut reden kann, dass der für mich die richtigen Lösungen findet. Bete vorher. Und dann hat er gesagt, Stefan, ich bin da hingegangen, die waren super freundlich und ich glaub's gar nicht. Ich meine, ja, siehst du, Gebet hilft, ne? Ja, Jesus hilft dir, wenn du betest. Gebet ist wirksam. Weil da ist ein Jesus, der ist real, ne? Und dein Leben kann in all deinen Umständen, muss sich nichts verändern. Aber wenn du mit Jesus in Kontakt bist, wenn du weißt, der ist real und wenn du ihn bittest, mit dir zu gehen, dann wird alles besser und dann wirst du getröstet. Du musst getröstet. Der Tröster, er schickt dir den Heiligen Geist und es muss sich äußerlich gar nichts verändern. Und dann brauchst du diese falschen Heilande nicht. Ja, Michael Ballweg, das ist ein falscher Heiland, ein falscher Messias, das ist ein Betrüger. Ja? Der lässt sich beschenken von Zehntausenden in Deutschland und hat sein Privatkonto. Das ist, der ist echt clever, der kennt sich mit den Gesetzen aus. Ne, er sagt ganz klar, ich bin eine Privatperson und das ist mein Privatkonto. Wer mich beschenken will, der kann das doch tun. Was ist dagegen einzuwenden? Ich sage doch nicht, dass ich irgendwas für ihn damit tun werde mit dem Geld. Er verspricht ja nichts. Er sagt nur, ja, er steht da nur. Das ist ein Antichrist, der Typ. Ja. Er verspricht niemandem irgendwas, aber alle beschenken ihn. Die Leute beschenken ihn. Und jetzt hat er ja, jetzt gibt's das, diese anderen Querdenker-Dinger da irgendwie in Leipzig, Dresden, überall und, aber das Geld fließt zu ihm. Das ist unglaublich. Und das brauchen wir alles nicht, das brauchst du alles nicht, du brauchst nicht zum Querdenken zu rennen, du musst nicht gegen den Staat rebellieren. Ja, Geliebte, ich erinnere euch daran, der Obrigkeit und den Machthabern gehorsam zu sein. Ja, weil ihr habt doch einen Tröster, ihr habt doch den Heiligen Geist, Jesus ist doch bei euch, Jesus ist hier. Und mit ihm kann man in allen Umständen ausharren. Das sind doch diese drei Jünglinge im Feuerofen. Da beim Propheten Daniel, wir sind bei diesem schrecklichen König Nebukadnezar und weil sie ihn nicht an, sein Standbild nicht anbeten wollen, lässt er sie in einen Hochofen, wo eben wohl wahrscheinlich Bronze verhüttet wurde oder Stahl verhüttet, Eisen verhüttet wurde, geschmolzen wurde, und da werden die reingestoßen. Und wie das da beschrieben steht, kann das wirklich, wirklich so gewesen sein. Und das muss gar kein Märchen sein, weil da steht drinne, dass da, als Nebukadnezar kommt und sich das ansieht, dann sehen wir nicht drei, sondern da sind mehr. Da waren noch mehr. Wenigstens ein oder zwei andere drin. Und das waren Engel Gottes und die haben so einen Windhauch erzeugt, das ist doch ein bisschen unglaubwürdig, aber nehmen wir es mal vielleicht als Wunder hin. Diese Engel Gottes haben so einen Windhauch erzeugt, dass die Flammen an diese drei gar nicht rankamen.
Also da, wo die standen, da war ein kühler Windzug und das Feuer war wesentlich weiter oben. Also das wäre ja sogar physikalisch vorstellbar, dass man sich das vorstellen kann, ne? Dass das so passieren könnte. Ohne dass das jetzt nur Spinnerei wäre. Also da, wo die waren, die haben so einen Wind gemacht, die Engel. Die haben das einen Windzug erzeugt, dass die Flammen nicht an die drei rankamen und so haben die das überlebt. Und so können wir mitten in allen Umständen, so können wir mitten in der Corona-Krise, wir dürfen glauben, dass Gott bei uns ist. Wir dürfen die Hoffnung haben, dass uns diese Seuche auch nicht antastet. Und dass Gott, wenn wir beten, dann können wir auch hoffen, dass Gott einen Ausgang bringt, ja, dass eben die Impfung helfen kann. Wir müssen uns nicht einreden lassen, dass wir da jetzt einen Chip mit reingespritzt bekommen. Chips, so ein Chip würde ja deine Adern verstopfen. Du würdest am Herzinfarkt oder einem Schlaganfall sterben oder krank werden. Ja? Unser Blut ist flüssig und da sind eigentlich, so ein Chip müsste ja so groß sein wie Blutkörperchen, aber die kann man ja auch nur unter dem Mikroskop gehen. Also, und was machen denn dann? Ja, und dann wird ja, also da ist ja tatsächlich in freikirchlichen Kreisen ist ja die Angst unterwegs, dass diese Impfung, dass wir mit der Impfung, der eine, der hier in Hameln Querdenken macht, ja, ein Christ, der sagt mir, du wirst dir die Spritze geben lassen? Naja, warum denn nicht? Ich bin doch als Kind gegen so vieles geimpft worden. Ne? Diphtherie, Scharlach, ich lasse mich alle 10 Jahre neu impfen gegen Wundstarrkrampf, wenn man mal eine Hautverletzung oder so eine Schnittwunde hat, dass du da nicht du kannst Tetanus, also Wundstarrkrampf, du kannst daran sterben, an Wundstarrkrampf. Ich bin gegen Kinderlähmung geimpft. Dass ich 58 Jahre alt bin und gesund bin, hat auch damit zu tun, dass ich das überhaupt so Alter erreicht habe mit den Impfungen, die ich als Kind bekommen habe. Ich bin noch in der Schule geimpft worden gegen Pocken. Ne, mussten wir uns alle in einer Reihe anstellen, T-Shirt hoch und dann kriegten wir da so zwei Ritzer. Mit so einem Skalpell wurde in den Oberarm geritzt zweimal. Das war nicht schön. Aber es war eine Pockenimpfung. Pocken, ne? Auch eine ganz schlimme Viruserkrankung, glaube ich. Und ja, das habe ich alles schon überlebt. Und warum soll ich da jetzt nicht diese Impfung überleben, die jetzt für den Coronavirus kommt? Ja. Aber unter Freikirchen, da muss man sich dann klar machen, dass die Freikirche daran glauben, wir kriegen da irgendwie so, das wäre das Annehmen des Zeichen des Antichristen. Du kannst dann irgendwie quasi so ausgelesen werden. Oh, der hat sich, und dann bist du der, du bist dann, also das ist so ein Unsinn, es ist so ein, ja, wie kann man so verblöden? Was ist da passiert im letzten Jahr, in diesem Jahr 2020? Was ist da passiert? Ja. Was ist da? Ja, ich weiß es nicht.

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1: So, ich denke, dass das meiste habe ich gesagt. Viel ist da jetzt nicht mehr hinzuzufügen. Ja, die Menschheit, wir haben irgendwie als gesamte Menschheit und gerade wir in den entwickelteren Ländern, ne, in unseren, auch in Europa, wir haben ganz viel ausprobiert und wir merken, dass das, es kann sein, dass das Leben, unser Leben verursacht Probleme. Und was in den 1920ern noch als Hoffnung aufstrahlte, als Utopie, das haben wir inzwischen alles ausprobiert und wir stellen es fest, es verursacht Probleme oder es hat nicht funktioniert, wie zum Beispiel der Sozialismus. Der war 1918 neu und heute hat er sich dann, der hat sich auch als Fleischwolf herausgestellt, ne, der Menschen gefressen hat, der Sozialismus. Ja, ich rede von der Sowjetunion und DDR. Und und so schwindet die Hoffnung, ne, so die Illusionen. Die Illusionen spinnen. Und da sind ganz viele Menschen, die sind orientierungslos und verzweifelt. Es sind ja so Hiopais, die da rumlaufen bei Querdenken. Das kann man ja nicht. Hat der Jan Böhmermann ja gestern Bilder gezeigt. Ja, Halleluja, mit so Trommeln und wird gesungen und Esoteriker, ich kenne die noch, ne? Ich kenne diese alten Naiven aus den 80ern und dann, ne, wo ich da mittendrin war, noch nach der Schulzeit und hier Externsteine, so Esoteriker, die dann auf das Aufgehen der Sonne morgen warteten und dann auch trommelten und Möhren aßen. Ich dachte, das wäre irgendwie cool da, irgendwie so, aber da war nix. Ne? Das war alles nur, das war enttäuschend, wirklich enttäuschend. Und so diese Querdenker da, das sind ja so, meine Güte, das ist, kann ich echt nicht ernst nehmen, ne? Da ist da und die gefährden uns alle. Die treffen sich da und dann ohne Masken und dann wird sich angesteckt und überall, ja, und dann hinterher sterben da mehr Menschen. Die hohen Infektionszahlen sind da, wo diese Demos waren. Ne? Das ist eine Frechheit gegen uns allen und verursacht auch einen volkswirtschaftlichen Schaden eben an den Geschäften, die schließen müssen. Jetzt deswegen, das haben wir den Querdenkern mit zu verdanken und AfD-Leuten, die das leugnen, dass das wirklich eine Gefahr ist. Das ist schlimm. Also die laden Schuld auf sich. Die haben Menschenleben. Die haben an den Händen von Querdenkern und AfD klebt Blut. Ne? Also das sind die Toten. 1000 vor einer Woche. Und wie viel, ich weiß es nicht, wie viel es heute sind. Am heutigen Tag, wo ich diese Predigt hier mache, da werden wieder Menschen an Corona sterben. Dann die 100, die 90, die 80 und die 70-Jährigen wollte Bernhard Koch nicht sagen. Die sterben ja nur die 190 und die 80-Jährigen. Bei 70 wollte er noch aussprechen, dann hat er gemerkt, er ist selber 68. Das hat er dann nicht mehr gesagt. So sieht's aus. Und das ist nicht gut. Es gibt Hoffnung durch die Impfungen. Nicht nur hier bei uns, sondern überall. Und Und was ist da passiert? Im Februar ging das los, Ende Februar ging es los. Am 10. August letzten Jahres, 2019, da hatte Gott mir einen Traum gegeben, wo ich einen Vulkanausbruch sah. Und dieser Vulkanausbruch, der hat ganz Rinteln weggeblasen. Der war so, und diese Aschewolke und es war immens und war auch dabei, mich zu versengen. Und ich glaube, dieser Traum war damals schon die Ankündigung dieser Epidemie oder Pandemie, der Corona-Pandemie. Und man weiß jetzt, dass es schon im September erste Fälle gab in Norditalien, weil in Norditalien arbeiten 150.000 illegal lebende Chinesen. Die Mafia hat das organisiert, an allen EU-Vorschriften und Mindestlöhnen vorbei. Und die waren da irgendwie, die italienische Regierung hat da mitgemacht, weil so die ganzen Kleiderfabriken von Benetton und Dolce Gabbana und so weiter sind nicht abgewandert nach China, sondern die Chinesen kamen nach Italien und haben dort eben in den bestehenden Fabriken für Billiglohn weiter eben gerade Benetton und so, es ist nur ein Name, gibt es noch mehrere, haben dort genäht. weil die ja dann als Wanderarbeiter immer hin und her pendeln zwischen China und Norditalien. Deswegen ging das in Norditalien los. Und das war dann es ging im Dezember los. Aber man weiß jetzt, dass es schon im Mitte September oder Anfang September schon gab es schon Todesfälle, die man nicht einordnen konnte. Und man hat jetzt nochmal die Blutproben sich angeguckt und tatsächlich, da war dann schon dieser Coronavirus nachweisbar Anfang September. Ich habe am 10. Oktober so einen Traum gehabt von einem ganz schrecklichen Vulkanausbruch. Und ich habe den damals in meiner Verbindung erzählt von dieser Tambora. Tambora war eine Insel im Pazifik, die vollkommen weggeblasen wurde. Und diese Aschewolke, und da geht es um Schwefelsäuretröpfchen, die sich in der gesamten Atmosphäre verbreitet haben durch diesen Vulkanausbruch, hat es zu einer Verfinsterung der gesamten Erde geführt, sodass im Jahr darauf 1816 es keinen Sommer gab auf der ganzen Erde. Und das war ja, gewisserweise war das ja so. Die Erde wurde verfinstert durch so einen Ausbruch. Ja, und wir hatten auch keinen echten Sommer. Keiner konnte Urlaub machen. Das war alles sehr eingeschränkt. Und das ist doch schon vergleichbar. Und ich glaube, mir hatte das schon am 10. August letzten Jahr Gott in dieser Vision gezeigt. Ja, und im Februar, März hat das eine Menge Leuten irgendwie das Hirn weggeblasen, den Verstand weggeblasen. Und das war diese Panik, die da war, die Panik, die im Februar, März war, März, April. Ich kann das noch nachspüren, welche Panik auch in mir war und man in den Menschen sehen konnte. Diese erste Mal, wo die Geschäfte geschlossen waren, es war unheimlich. Die ersten Menschen mit Masken zu sehen, war unheimlich. Inzwischen hat man sich daran gewöhnt, wir können damit umgehen. Ich verdränge das auch. Der Geist wird müde, sich damit zu beschäftigen. Da wird man auch nachlässig. Man kann damit mit so einer Todesangst auf Dauer nicht so richtig umgehen. Das ist schwierig. Ja, und aber an dem Punkt sind wir. Wir sind immer noch da. Wir sind mitten im Lockdown vor Weihnachten 2020 und das ist noch nicht aufgelöst. Ich denke, uns werden die Impfungen werden helfen, dass wir ein normaleres Leben, ein ungefährlicheres Leben führen können. Dass wir auch nicht so viel Rücksicht nehmen müssen gegenüber Schwachen und Kranken und Alten. Was ist da passiert? Was geht da ab? Jesus, ja. Du führst uns da heraus. Genau. Ja. Ich hatte nochmal zur Zusammenfassung, das war das andere. Ich hatte noch einen Traum, da kam so eine nackte Frau, kam aus der Kirche oder aus dem Tempel, die war ganz nackt und die war beschriftet, die hatte Namen, tätowierte Namen auf dem Arm, Bein, Oberschenkeln, Rücken, Bauch, überall waren Namen. Sie war nackt und sie kam aus einer Kirche, ja, Kirche, Tempelanlage, und sie kam in alle Öffentlichkeit und sie beeindruckte alle da Herumstehenden. Alle guckten auf sie und sie gingen wie auf dem Laufsteg kam sie da raus. Ne? Und im nächsten Augenblick kam aus ihrer Richtung, da kam eine Kutsche gefahren und da saßen Typen drinnen. Und der eine, der schwang Reden, und im Nachhinein, immer wenn ich dann Trump im Fernsehen sah, wurde ich an diesen Traum erinnert. Und das war deckungsgleich. Er und der Typ da im Traum, das war derselbe. Die haben also miteinander zu tun. Ne, Trump und die nackte Frau aus der Kirche, die aus der Kirche kommt, die mit Namen beschriftet ist. Und es ist schon erstaunlich, dass es für diesen Traum eine Entsprechung gibt in der Bibel. Ne, das ist in der Offenbarung, steht da was über die Hure Babylon und sie reitet auf einem Drachen. Und da ist der Drache beschriftet mit Namen, tätowiert mit Namen. Und der Drache, der hat sieben Köpfe und zehn Hörner. Die sieben Köpfe sind sieben Könige, steht da. Und dann kommt ein achter König. Und der ist aber einer von den sieben. Der war schon mal vorher da, aber er war irgendwie verwundet. Und einer Kopf wird abgeschlagen. Und der kommt aber wieder. Und der achte König ist einer von den sieben. Der kommt zum Leben zurück. Und das könnte vielleicht passen, dass das Trump ist. Denn Trump ist eigentlich abgewählt. Er ist politisch tot. Er kennt es nur nicht an. Ne? Entweder weil er Geld machen will oder aber weil da was Größeres hintersteht. Nicht von Gott, sondern vom Teufel. Und dann ist, wenn er der Achte ist, dann kommt er wieder. Dann ist er dann vielleicht nächstes Jahr oder irgendwann ist er wieder da. Ne? Und die Menschen werden sich wundern. Oh, er ist wieder da. Das könnte sein. Ne? Trump ist wieder da. Und Das war so ein anderer Traum, den ich hatte, den wollte ich auch nochmal eben erzählen. Und das würde sich, das könnte, das werden wir aber alles erst im folgenden Jahr sehen. Bin erstaunt über diese Träume. Und hatte noch einen Traum, da war so ein Kirchturm, ein hölzerner Kirchturm und Treppen, ein Kirchturm im Kirchturm. Außen war ein steinerner Kirchturm und innen drin war ein hölzerner und der hölzerne brach. Viele Menschen wollten auf diesem Kirchturm nach oben, in den Himmel, zu Gott und dieser Kirchturm brach zusammen. Und der Glaubensbruder Michael aus Vechta sagte, er hatte da, Gott gab ihm Jesaja 5, Vers 4. Ja, und da steht irgendwas drin, oder dann Jesaja, da steht was drin von, und in 4, Vers 5 hat er danach nochmal, weil er sich immer irrte, hat er nochmal nachgeschaut, da steht was Ähnliches, dass durch das Gericht wird der Schmutz der Tochter Zion abgewaschen. Und mein Glaubensbruder Michael sieht auch so, dass also in unseren freikirchlichen Gemeinden ganz viel Lieblosigkeit unterwegs ist und das ist der Schmutz. Und diese Lieblosigkeit kommt durch eine falsche Theologie, die wir haben. Ja. Ja. Und dieser Weg zu Gott, diese selbstgemachten Wege, diese menschlichen Traditionen, die uns, mit der wir in den Himmel hinaufsteigen wollen, das bricht zusammen. Und das hat also Michael da, das entspricht dem Traum, er wollte schlafen gehen. Er hat immer wieder, obwohl er gar nicht so gläubig war zu der Zeit oder so richtig mit Jesus ging, immer wieder kriegte er Jesaja 5, Vers 4. Und er musste irgendwann aufstehen und die Bibel holen und nachschlagen. Und er hat das dann gelesen. Ne? 5, Vers 4 und 4, Vers 5. Das ist, wenn das man zusammenliest, das hat er. Nach einer Weile sagte er immer, er erzählte anderen davon und dann hat er sie immer versprochen. Er sagte immer Jesaja 4, Vers 5 und dann meinte er immer, Moment mal, ich habe doch bei Jesaja 5, Vers 4 und dann hat er wieder nachgeguckt, was steht denn in Jesaja 4, Vers 5, weil er hat es immer falsch rum gesagt. Und das passt dann zusammen, weil da steht das dann, glaube ich, vom 4, Vers 5 steht das vom Abwaschen des Schmutzes von der Tochter Zion. Und er hat das Glück, da einen Pastor zu haben, der vielleicht nicht so ganz weit vorne ist, so im Charismatischen, mit geistlichem Kampf und Zungenrede und lautem Lobpreis und Prophetie und Krankenheilung, aber der ist sehr liebevoll. Und er kommt selber aus dem Jesus-Treff in Hannover. Und da war viel Barmherzigkeit. Damals, als er Anfang der 70er mit seiner Frau da reinkam, wurde ihm durch Jesus das Leben gerettet und durch diejenigen, die ihn zu Jesus geführt haben, weil er vom Heroin wegkam. Und seine Frau auch. Und sie haben viele andere zu Jesus hingeführt und die leben alle noch, die werden alle am Heroin kaputt gegangen. Und er bedauert das, also er sieht das auch, er sagte, ja, viele Gemeinden sind daran gestorben und viele Erweckungen sind daran gestorben, dass man da irgendwie, dass man in so eine Gesetzlichkeit reinkommt. Man versucht auch Gesetzmäßigkeiten zu definieren. Das Gemeinde, der Glauben wird zu so Glauben nach Zahlen, ja. Wie so Malen nach Zahlen. Du musst dies und das und jenes machen, dann kommt das und das Ergebnis dabei raus. Und dabei geht dann eben die persönliche Beziehung zu Jesus und die Gnade verloren. Es sind nur noch es ist Gesetzlichkeit. Wenn wir nicht sündigen, kommt Erweckung. Es liegt, ne? Wenn wir den Zehnten geben, dann kommt Erweckung und wir werden alle reich. Ja, wenn wir Sünde vermeiden, dann wohnt der Herr in unserer Mitte. Aber ich sagte am Anfang, wir können so kommen, wie wir sind. Wir können ungewaschen. Und in der Jesusgemeinde in Rindeln war es auch. 1990 war da Erweckung. Und da kamen die ganzen Sünder rein. Und jeden Tag geschahen Wunder und Befreiungen und Menschen wurden von Drogen frei. Und dann sagte dann Karin Koch, die Leiterin, die Frau des Pastors sagte, des Leiters sagte, wir müssen uns heiligen, denn morgen will der Herr Wunder tun. Und damit ging es dann, das war der Anfang vom Ende. Ne? Als sie sich anfingen zu heiligen, da verschwand der Heilige Geist. Vorher, als da irgendwie die ganzen Sünder rumliefen, die kamen von draußen rein, mit Sünden und Drogen beladen, aber die wurden frei. Und dann wurde nachträglich dann nochmal ordentlich durchgeputzt, durchgereinigt. Und je mehr von den Sündern rausgeschmissen wurden, weil sie doch noch irgendwie wieder Dreck am Stecken hatten, dann, ja, man schmiss den Heiligen Geist mit raus. Und da sagte Tino Brendel, Pastor von Michaels Gemeinde in Vechta, sagte das auch. Erweckungen sterben. Sie sterben an, wenn man das alles irgendwie noch besser machen will. Noch besser. Ne? Exzellenz. Oh, toller Begriff. So. Das wird wohl die letzte Sendung dieses Jahr gewesen sein. Jedenfalls, wenn nicht der Volker noch vorbeischaut und ich mit ihm noch was gemeinsam mache, dann wird das die Jahresabschlusssendung gewesen sein. Weiter. Ich habe keine große Energie, noch Projekte anzufangen oder so, sondern es wird nur noch zu Ende gebracht. Hab mich gefreut, heute hier spontan diese Sendung gemacht zu haben, Mir tut das gut. Das ist für mich auch Gesprächstherapie. Dieses Gespräch hier, diese Erzählung, dass ich hier was erzählen kann, als Selbstgespräch, als Zwiegespräch mit Gott, dass ich zu euch als den geliebten Hörern rede. Ihr seid geliebt zuallererst im ganz starken Maße von Gott. Jesus Christus, er liebt uns und ich gebe mir Mühe, auch um euch zu lieben, aber erwartet nicht zu viel von mir. Und es ist auch Liebe. Es ist, ja, die Schläge des Freundes sind besser als die Küsse des Feindes. Ja? Ein Schmeichler spannt dir einen Strick über den Weg, den du nicht siehst. Der Schmeichler, wenn dir einer, ja, Leute, die dir schmeicheln, die dir einfach nur Gutes erzählen, das sind nicht echt deine Freunde. Ne? Freunde sagen sich mal die Meinung. Die Schläge des Freundes sind besser als die Küsse des Feindes. Sieh so, meine Liebe, ich bin nicht Jesus, ich kann nicht einfach nur nett und freundlich sein, sondern mich hat Gott dazu berufen, ja, Dinge aufzudecken, die Wahrheit, ja, Tachlis zu reden, klar und deutlich zu reden, und zwar so, wie ich bin. Und das mache ich, und ja, damit ecke ich auch manchmal an oder oft an. Aber ich möchte nicht anders sein, und so hat Gott mich gemacht und so hat Gott mich gewollt und so will Gott das. Gott will das. Man kann nicht gleichzeitig die Wahrheit sagen und freundlich sein. Das geht nicht. Ne? Ja, wie gesagt, Stephanus haben sie gesteinigt, weil er auch sagte, ja, ihr seid zu Mördern und Verrätern an dem geworden, der euch erlösen soll. Der hat auch, und Jesus selber hat auch, er hat die Schriftgelehrten, hat er Heuchler genannt, ne? Schlangenbrut und Ottern gezüchtet. So. Frohe Weihnachten. Und ein gutes 2021. Ich hoffe auf Erweckung nach wie vor. Und ich mache mich lieber damit lächerlich, dass ich immer wieder Jahr für Jahr auf Erweckung hoffe. Und zwar, dass sich diese Welt hier verändert zum Besseren. Und mittendrin wird irgendwie der Antichrist kommen und dann kommt Jesus. Auch wenn Trump der Antichrist sein sollte, 3,5 Jahre ist keine so lange Zeit, werden wir vielleicht überleben und dann werden wir Jesus sehen. Der wird wiederkommen und diese Welt regieren. Jesus kommt nicht, um uns abzuholen. Ne? Gibt keine Entrückung. Irrlehre. Lies mal das durch da im 1. Thessalonikerbrief. Ist die einzige Stelle. Ne? Da steht was, dann ist die Entrückung ist am Ende der Zeit bei der Auferstehung der Toten, das jüngste Gericht. Da werden wir dem Herrn entgegengerückt und dann wird diese Welt vergehen in Feuer, wie es Petrus sagt. Ja. Ich mache mich lieber damit lächerlich, weiterhin hier jedes Jahr darauf zu hoffen, dass diese Erweckung, wie sie in 1904, 5, 6 in Wales geschah, dass die passiert, als dass ich so einen Scheiß erzähle da von ganz großen Veränderungen und dann auch die Entrückung und was da so, ne, prophetischer Dienst bei von diesem Tobias Berndt und seiner Frau und oder was da die da erzählen, da hier Gotteshaus, Siegfried und Martin. Ne? Ganz wichtiger Gebetsaufruf. Wir müssen beten, dass die Regierung nicht unsere Rechte wegnimmt. Also, was die da, ne? Und dann großer Zusammenbruch jedes Jahr. Ich kenne da seit den Molinde, Pastor Molinde aus Uganda hat das schon 1994, 95, glaube ich, hat der schon prophezeit, wenn nicht bald Europa Buße tut, wenn ihr nicht, dann ist die Geduld des Herrn am Ende und dann lässt er das alles zusammenbrechen hier, dann kommt Finsternis und Not und Hunger und ich weiß nicht was über Europa, weil uns geht's ja so gut, wir sind ja so lau, wenn ich diese Scheiße höre, ich kenne das jetzt so lange, wie ich Christ bin, seit wenigstens 25 Jahren, ne, kenne ich diese Untergangspropheten, die Unheil und über Europa verkünden, weil wir ja so luschig und so lau sind, uns geht es ja viel zu gut. Ich kann diesen so einen Unsinn verkünde ich nicht. Ich finde das absolut lächerlich und was da so in prophetischen Diensten, auch bei Facebook und sonst so bei YouTube, was da so auf Videos zu sehen ist, diese Aufrufe und ist ja jedes Jahr dasselbe. Jedes Jahr, wenn jetzt nicht, dann und ne. Aber das ist typisch Teufel. Da mache ich mich lieber lächerlich mit der positiven Erwartung, dass irgendwann doch so eine Erweckung passieren muss. Menschen werden über Nacht wiedergeboren werden. Ne? Die werden im Schlaf Begegnung mit Jesus haben. Und die Zeit ist reif dafür. Alle anderen Träume sind ausgeträumt. Ich träume meinen Traum. Mir hat Gott das gezeigt. Es wird so eine Erweckung passieren. Die wird in Deutschland anfangen und die wird über die ganze Welt gehen. Diese Erweckung, wie sie 1904, 5 in Wales war. Ja? Die Zeit ist dafür reif und die muss irgendwann passieren, weil die... Ja? Und das kann wirklich sein, dass Jesus wiederkommt und bald in diese Welt regiert. Wir werden nicht entrückt. Bildet euch das nicht ein. Hier wird keiner abgeholt. Wir müssen durch die Zeit des Antichristen kommen, egal wie die aussieht. Weltregierung kann ich mir nicht so richtig vorstellen. Das kann ich mir noch nicht ausmalen. Vielleicht ist die Zeit noch nicht reif dafür. Aber ich warte jetzt schon seit 1997 auf eine ganz große Erweckung, dass es werden ist. In Wales wurden Hunderttausende bis Millionen wurden wiedergeboren im Schlaf und ganz ohne Schwierigkeiten. Das war alles, was wir heute charismatisch pfingstlich nennen, hat da seinen Ursprung. Und wenn ich von Erweckung rede, das hat nichts mit den Erweckungen zu tun, die vorher im 19. Jahrhundert, so um 1850 unterwegs war. Da ging es immer um Sünde, Sünde, Sünde und Buße, um Gesetzlichkeit. Alle sollten gesetzlich werden, sich an das Gesetz halten und, ne? Und wovon ich rede, ist ganz was anderes. Lila Koss sagte 1992, es war einer der ersten großen Prediger, die ich gehört habe, es liegt nicht an eurer Sünde, dass keine Erweckung kommt, sondern an eurer Gesetzlichkeit. Damit will ich schließen. Macht's gut. Tschüss.

Hallo liebe Hörer des Erweckungssenders, hier ist Bruder Stefan. Ich heiße euch willkommen zu dieser Sendung. Wir haben den Sonntag der Landtagswahlen in Nordrhein-Westfalen und ich finde Zeit und Muße, eine neue Sendung zu machen, nachdem am letzten Sonntag ja die Wahlen in Frankreich beendet wurden und die Franzosen sich den jungen Mann Emmanuel Macron zum neuen französischen Präsidenten gewählt haben und nicht die nationale Sozialistin Marine Le Pen. Ich hatte zu tun und deswegen bin ich mit der Sendung so ein bisschen im Verzug. Ich versuche ja immer alle 14 Tage eine neue Sendung zu machen. Eine Woche brauche ich immer, wie ich mal erklärt habe, um mich von der letzten Sendung zu erholen und neue Ideen zu finden. Und eine Woche, die nächste Woche dann immer, um Ideen zu finden. Nur ist es ein bisschen schwierig für jemanden, der seinen Sender den Erweckungssender nennt und der von Erweckung erzählt, eine Sendung zu machen und zu predigen, zu berichten, wenn keine Erweckung passiert. Was macht man dann? Ja, man stellt sich selbst in Frage, man überlegt über das, was man so selbst redet und muss eine Entscheidung treffen, ja. Glaubt man das weiterhin, wovon man da berichtet hat? Glaubt man das noch oder ist man selber zu der Überzeugung gekommen, ich habe mich verhört, das gibt's gar nicht, Erweckung gibt's gar nicht, das war alles dummes Zeug. Die Propheten, die ich gehört habe, die aus den USA gekommen waren, da war ein Lila Koss, ein Damon Geary, ein Fred Vance und ein François Botes aus Südafrika, ein Bob Main, ein Schotte, der auf Mallorca lebte und viele andere, die in uns irgendwie den Glauben wachsen ließen, dass Gott etwas in Deutschland tun will. Besonders hat diesen Glauben in mir ein Buch, den Glauben in mir, denke ich, hat wirklich der Heilige Geist hervorgebracht, auch mit Hilfe eines Buches. Das war dieses schon öfter erwähnte Buch von dem amerikanischen Pastor Rick Joyner, Vision einer Ernte, die große Erweckung in Wales. Ja, Erweckungen hat es gegeben. Ich habe da in der letzten Sendung von berichtet. Das ist kein Märchen, dass also Menschen dass Menschen einfach so gläubig werden. Das ist geschehen in der Vergangenheit. In der Jesusgemeinde in Rinteln, in die ich 1992 hineinkam, war das auch 2 Jahre lang der Fall, von 1990 bis 1992. Dort sind große Scharen von Menschen in die zum Glauben gekommen, und zwar ohne große Mühe. Nun hätte ich eigentlich ganz gerne den Bruder Volker hier. Das ist ein alter Weggefährte aus Rinteln. Wir kennen uns seit 1992, seit also 25 Jahren.

Und wir haben 5 Jahre zusammen dort quasi die Schulbank gedrückt in der damals noch Iktus-Gemeinde. Wir sind sehr gleich geprägt durch das, was wir dort gehört und erlebt haben. Es war eine strenge Schule, wurde viel gefordert, es wurde viel Disziplin gefordert. Man wurde ganz schön auf Trab gehalten dort als junger Christ. Ich bin 92 gläubig geworden, Volker ein oder 2 Jahre vorher in dieser Erweckung. Ich war einer der letzten mit, die dort dazu kamen. Ja, Erweckungen gibt es, auch wenn es einen Teil der sogenannten Christen gibt, die das vehement bestreiten und sogar bekämpfen. Es gibt genügend Leute. Ich gucke auch, ich sehe es mal bei Facebook. Es gibt da eine erbitterte Feindschaft gegen die Behauptung, dass es sowas wie Erweckung gibt, dass Menschen zum Glauben kommen sollen. Von bestimmten Teilen der freien Christenheit. Die sagen, nein, das gibt's gar nicht. Erweckung, wo steht denn das in der Bibel? In der Bibel steht doch nur was, ich lese da was vom großen Abfall. Ja, ich sage darauf ja immer, wer sollte noch abfallen? Es glaubt doch schon fast keiner mehr. Also, wenn eben einer so theoretisch und pauschal Erweckung verneint und sagt, das gibt's gar nicht, das ist alles nur, ja, und die Zeichen und Wunder, das sind alles Zeichen des Antichrists, um auch diejenigen, die auserwählt sind, zu verführen, damit wir ein paar Leute, die wir ja in unsere evangelikalen Gemeinden rennen, dass wir auch noch in die Hölle kommen. Dieses Weltbild habe ich nicht, das ist dieses paranoide Weltbild habe ich nicht, sondern ich bin ja selber auch auf so eine Art und Weise gläubig geworden, ohne dass ich das wollte. Das habe ich ja auch schon öfter erzählt. Ich habe Jesus nicht gesucht. Und dann bin ich in einen Gottesdienst reingekommen, einer charismatischen Gemeinde, einer Pfingstgemeinde, und ich habe da eine Offenbarung von Jesus gehabt. Der ist mir begegnet. Und von da an war es gar nicht anders möglich, als zu glauben. Es gab noch ein paar Kämpfe, aber das war so überzeugend, diese Begegnung mit Jesus, dass ich zu ihm Ja gesagt habe. Ich wollte mehr von ihm wissen, ich wollte ihn nicht mehr verlieren in meinem Leben, und dann habe ich mich an diese Gemeinde da geklammert, habe darum gebeten, dass man das mit Dämonen austreibt, und als die Dämonen aus mir ausgetrieben wurden, dann wurde ich gesünder und es fiel mir auch leichter zu glauben und Jesus zu folgen, und dieser erste Augenblick der Begegnung mit ihm war so voller Liebe, ich werde es nie vergessen, und das ist eben auch die Triebfeder, warum ich das hier tue. Die Triebfeder ist eigentlich, dass der Heilige Geist mich treibt. Wäre aber die erste Begegnung mit Jesus nicht so voller Liebe gewesen, dann würde ich das wohl nicht tun. Aber so folge ich Jesus aus freien Stücken, mache dies ja aus freien Stücken, aus Begeisterung über Jesus. Damit viele Menschen, so wie ich, die vielleicht nicht so wissen, nicht so glücklich werden können, dass sie das Glück haben, glücklich zu werden. Denn das Glück ist mir geschenkt worden an diesem Tag 1992, als mir Jesus begegnete. Ja, alles, was ich hier mache und tue, dreht sich um Erweckung. Deswegen heißt der Sender eben auch der Erweckungssender. Alles, was ich hier mache, soll dazu dienen, dass Erweckung verkündet wird. Machen kann ich die nicht, machen kann die nur Gott selber, der Heilige Geist. Ich denke, es ist beschlossene Sache, dass sie kommen soll. Ist auch für mich dann schwer. Zu warten und mich dann wieder vors Mikro zu setzen und das auch zugeben zu müssen, dass ich auch noch, dass ich immer noch warten muss und dass die Sache noch nicht eingetreten ist. Wie steht man denn da als ein Prophet, der verkündet, Gott will Erweckung machen und die kommt nicht? Ich sagte in der letzten Sendung, ich bin wie der Prophet Elia, der oben auf dem Berg Karmel sitzt und aufs Mittelmeer hinausschaut, in die Richtung jedenfalls, und guckt, wo ist der Regen, den Gott verheißen hat. Und diese Erweckung ist Regen, der das Land, unser Land, fruchtbar machen wird und unser Land verändern wird. Ja, das nochmal angeknüpft auch da an die letzte Sendung. Wir brauchen diese dritte Stufe des Christentums. Die erste war hier die Bekehrung der Heiden hin zum Katholiken, also zur Allgemeinen. Also erst, dass erstmal Christen wurden, daraus entstand, wurde die große römisch-katholische Kirche hier in Europa. Die wurde dann, die zweite Stufe des Christentums in Europa war die Reformation, die viel Segen gebracht hat und Strukturen und viel Klugheit und Vernunft und unsere,
heutiges Staatswesen auch mitgeprägt hat. Und wir brauchen jetzt die dritte Stufe, nämlich dass die Menschen Jesus selber kennen können. Weil dass die Grundlagen, die gelegt sind, die braucht man nicht widerlegen. Aber was damals gereicht hat, um die Menschen für den Glauben zu begeistern. Und die Menschen haben ja geglaubt im Mittelalter. Das war nicht irgendwie nur, die Menschen wurden nicht nur befreit von dem dunklen Mittelalter und von der Macht der Kirche, sondern da war wirklich Glaube. Als die Menschen sich hier um 800 herum Jesus Christus zuwandten, von ihren alten Göttern weg, von Thor und Odin und so weiter, da war das schon, denke ich, auch ein Akt der persönlichen Hingabe und des Glaubens und auch ein Erlebens dieser Gegenwart und der Macht von Jesus, dass der da ist und dass der was bewirken kann. Das Gleiche habe ich ja auch erlebt. Ja, diese dritte Stufe des Christseins ist, wir müssen zurückkehren, ja, die Menschen müssen eben ja die Möglichkeit bekommen, ihn, Gott persönlich zu erleben, weil diese allgemeine Grundlage des Glaubens, wie sie im Mittelalter vielleicht da war, auf der Martin Luther aufbauen konnte, die ist nicht mehr da. Luther konnte da eben, er konnte die Menschen befreien von einem verzerrten Gottesbild. Aber unsere Gesellschaft, in unserer Gesellschaft gehen wirklich, oder haben nur noch ganz wenige Menschen etwas mit dem Glauben zu tun. Ich erwähnte dieses Buch von Michaela Weise, glaube ich. Jetzt habe ich es weggetan. Ich suche es gleich nochmal raus. Ich habe da Zahlen gefunden gehabt, dass wohl jeden Sonntag tatsächlich 1 Million Menschen in evangelische und genauso viele Menschen in den katholischen Gottesdienst gehen. Genauso viele gehen ungefähr jeden Sonntag in die freikirchlichen Gemeinden. Also haben wir da tatsächlich eine Zahlengleichheit. 1 Million Katholiken, 1 Million Protestanten und 1 Million freikirchliche Christen, die sonntags den Gottesdienst besuchen. Das sind also von 82 Millionen besuchen ca. 3 Millionen Menschen jeden Sonntag einen Gottesdienst, haben noch irgendwas mit Gott zu tun. Viele sagen, ja, ich glaube da an irgendwas, aber nicht so im kirchlichen Sinne. Das ist ja dann ganz modern, auch unter Musikern. Ne? Adel Tawil singt ja Gott helfe uns oder Gott stehe uns bei. Er hat zwar nie den Bibel gelesen und den Koran hat er auch nicht dabei und den Talmud hat er auch noch nie gesehen, aber er singt Gott stehe mir bei. Man sollte doch, wenn man so ein, also ich finde, denn man sollte den Anspruch haben, wenn man über den Glauben singt und über Gott singt, dann sollte man sich mit den Glaubensbüchern auseinandergesetzt haben, sie mal gelesen haben, damit man ein bisschen von Tuten und Blasen Ahnung hat und nicht so ganz aus dem hohlen Bauch heraus redet und dann, das ist dann eben auch alles hohl. Ja, das und so klingt leider auch, gestern Abend war ja Eurovision Song Contest, ein wunderschönes Lied eines Portugiesen hat gewonnen, das Tiefgang und hat und anrührt. Ansonsten ist das ganz viel hohles Zeug, was auch in der Musikwelt und auch in der deutschen Musikwelt so von sich gegeben wird. Ich habe da neulich gehört durch den Jan Böhmermann, der ja im ZDF immer dort Freitagabends eine Sendung macht, dass eigentlich von allen deutschen Musikbands die Texte werden von einer größeren Clique von Komponisten und Textern geschrieben, die schreiben für alle. Alexa Feser für Juli, Silbermond, vielleicht Xavier Naidoo, aber das ist dann auch also im Stil von Xavier Naidoo, mehr oder weniger, ist immer alles traurig und ein bisschen mystisch. Und Jan Böhmermann hat dann im Kölner Zoo Textsegmente von drei oder vier Schimpansen ziehen lassen und diese Textsegmente zu Liedern zusammengestellt, mit Musikern zusammen. Und dieses Lied ist in die Charts gelangt und jetzt sind als Komponist, also als Texter sind diese drei Affen eingetragen. Die kriegen jetzt von der Gesellschaft für Verwertung von Leistungsrechten und GEMA, GVL und GEMA kriegen jetzt diese drei Affen im Kölner Zoo die Tantiemen dafür, ja, für dieses Lied, wenn es im Radio gespielt wird, weil die sind da eben als Texter und Komponisten dort eingetragen. Ja, er macht sich damit ja eben lustig. Dieser Jan Böhmermann hat ja ein ziemlich freches Maul. Aber ich finde, er macht das gut, weil er trifft den Nagel auf den Kopf mit vielem, was er dort sagt. Er macht sich darüber lustig, dass die Musik der deutschsprachigen Musiker alles irgendwie gleich klingt. Und es wirkt alles unglaublich tiefsinnig, tiefgründig, ist es aber gar nicht, sondern es ist ein Konstrukt aus Schwermütigkeit und das macht sich wichtig. Und
das Reich Gottes hat Tiefe, aber und gleichzeitig kann dort ist dort ist Tiefe der Weisheit, aber auch Tiefe der Freude. Und das fehlt Deutschland total. All dieses Gesinge, auch bei Xavier Naidoo, der sich da wichtig tut, indem er singt über, wir sind alles hier Marionetten und die unsere Politiker sind alles nur Marionetten, das System und all diese Dinge. Das ist dann mehr und mehr zu etwas, ich denke, geworden, weil er ein Kiffer ist. Da setzt dann ein verändertes Denken ein. Und die Kiffer haben ja auch alle sie tun ja was Verbotenes, weil Marihuana eben nicht legal ist und haben immer die Angst vorm Staat, dass der Staat sie beim Kiffen erwischt und ihnen das ja verbieten will. Aber das ist die eine Sache, aber nicht abgesehen von der Nicht-Legalität dieses Rauschmittels verändert es wohl wirklich was im Kopf, weil ich habe es auch mal probiert und das hat mir gar nicht gut getan. Und das macht was und man sieht die Welt anders und man sieht sie nicht mehr mit Gottes Augen. Wir haben den Heiligen Geist bekommen, das sollte unsere legale Droge sein und die führt uns in wirkliche Tiefen. Der Heilige Geist führt uns in die Tiefen Gottes und dort ist Tiefe der Erkenntnis und auch Tiefe der Freude. Und aus ihm geschöpft macht man auch Musik, die erfrischt, die erheitert, die belebt, die belehrt, die gut ist. Ja? Und ich denke, ja, also dieser junge Portugiese, der gestern Abend da beim Eurovision Song Contest gewonnen hat, der hat irgendwie Inspiration wirklich vom Herzen Gottes gehabt. Das heißt jetzt nicht, dass der freikirchlicher Christ ist, sondern der Geist weht, wo er will. Es hat immer schöne Musik gegeben, auch in den 70ern und 80ern, wunderbare Schlagerballaden, die uns irgendwas erzählt haben. Ich fand auch diesen Eurovision Song Contest noch schöner, als er noch auf Französisch, wie hieß er da, Chanson de la, Grand Prix de la Chanson. Ne, und da haben die damals, mussten alle Nationen in ihrer Sprache singen. Also die Deutschen waren dann gezwungen, auf Deutsch zu singen, die Franzosen auf Französisch. Und das war einfach abwechslungsreich. Und es kam was rüber. Viel mehr, als wenn da heute, wie viel machen da mit? 40 Nationen alle auf Englisch singen und alle krampfen sich da einen ab, wollen irgendwas darstellen. Und was stellst du da? Ich habe diesen ganzen Kram gestern Abend eigentlich nicht gesehen. Ich habe nur mitbekommen, dass da ein wunderschönes Stück aus Portugal, dass das der Siegestitel war. Das klang wirklich schön, das rührt an. Ja. Ihr kriegt erstmal die erste Musik und dann bin ich wieder da.

Was wir reden, das reden wir aus Glauben, so sagt der Apostel Paulus irgendwo. Und ich rede hier aus Glauben und auch eben weiter über das, was ich glaube. Ich habe den Glauben nicht daran verloren, dass Gott diese Erweckung vorhat, die er mir da mal gezeigt hat, dass hier was passieren soll in Deutschland. Ja, mir fällt's auch schwer, das auszuhalten, dass es dauert und dauert und dauert. Und deswegen erzähle ich euch in der heutigen Predigt hier von dem, was mir so passiert ist. Mir sind wieder, ich hatte wieder zwei Träume. In einem Traum kam eine schwangere Frau zu mir, die war hochschwanger. Und sie wandte sich mir zu und wollte mich begleiten und wollte ein Stück mit mir gehen, wollte irgendwie, das war ganz züchtig, ganz unverdächtig, aber unglaublich liebevoll. Und ich dachte erst, dass das meine Braut ist. Ja, es sind sehr persönliche Dinge, von denen ich hier rede. Als ich dann aufgewacht war, und eine Weile, weil man träumt ja in der Regel, wenn man schläft. Deswegen musste ich dann erstmal aufstehen. Mir war der Traum noch im Kopf. Das war ein sehr angenehmes Gefühl. Es war einfach sehr schön. Dann dachte ich, ob das wirklich was mit einer vermeintlichen Braut für mich irgendwie zu tun hat. Ein Kind oder, ja, diese Frau war wirklich hochschwanger und ich fragte den, und dann sagte mir der Heilige Geist, das Kind ist von dir. Oho. Als ich ihn da irgendwie im Traum fragte, weil diese Frau sah der Frau ähnlich, die Gott mir mal versprochen hatte. Die Frau heißt Christina. Und ich war natürlich darüber eigentlich entsetzt. Wieso ist die denn schon wieder schwanger? Dann kam diese beruhigende Antwort dort. Im Traum fragte ich Gott, warum? Wieso ist die denn schon wieder schwanger? Und dann hörte ich, das ist dein Kind. Und dann war ich beruhigt und war ja schön, bin dann aufgewacht, habe dann den ersten Kaffee getrunken und dann dachte ich nochmal so nach. Und als ich mich dann an den Frühstückstisch setzte, kam mir der Gedanke, das ist nicht meine Frau oder so, das ist auch nicht mein Kind, sondern das ist die Erweckung. Die Braut ist die Gemeinde. Also, ja, oder die Erweckung, das hat jetzt nichts mit einer physischen Frau zu tun und die auch nicht physisch schwanger ist und ein physisches Kind zur Welt bringt, sondern das Kind ist die Erweckung, dass diese Frau hervorbringen wird, und diese Erweckung wird sich auch um mich kümmern. Also dann auch, wenn sie erstmal unterwegs ist, wird sie, ich werde predigen in der Öffentlichkeit vor Gemeinden und dort dann auch eben mein Auskommen haben, weil zurzeit muss ich mich damit durchbringen, dass ich eine Zimmervermiete, was so nie geplant war. Ich hatte vorher 7 Jahre lang in der Baubranche gearbeitet als Bauhelfer. Eigentlich mal studiert, Gartenbauwissenschaften, aber das Studium irgendwann an den Nagel gehängt und die Uni verlassen, weil ich im Reich Gottes mitwirken wollte. Damals noch gar nicht so recht wusste, wie. Das war schon 97. Und dann mich dann irgendwie durchgeschlagen habe mit Gelegenheitsarbeiten und eben nicht Diplom-Ingenieur für Agrarwissenschaften, Fachbereich Gartenbau geworden bin. Ich hätte dann in der Saatzucht mitgewirkt oder Produktionsfirmen, die zum Beispiel im Großraum Hannover riesige Gewächshäuser für Tomaten betreiben. Das habe ich schon mal erwähnt. Ja, das ist so mein Werdegang. Und also im Traum wandte sich diese Frau mir zu, eine hochschwangere Frau. Die war so, der Bauch war so dick, sie war bekleidet. Ich saß an einer Sitzecke in meiner Zimmervermietung, die ich dort habe, so im Frühstücksraum, und sie kam auf mich zu, ja, und war sehr höflich, sehr, sehr, sehr zärtlich zu mir und nahm meine Hand und wollte mit mir gehen. Also sie war, ja, und ich hatte das Gefühl, sie kümmert sich um mich, und das ist ja schön, wenn man also wie ich ein 54-jähriger alter Zausel ist, dem Gott mal irgendwann verheißen hat, du wirst heiraten, das ist deine Frau, und dann fliegt man aus der Gemeinde raus, wird von der Frau getrennt und nach einigen Jahren hört man, sie hat jemand anderes geheiratet. Dann tut das gut, so einen Traum zu bekommen von Gott, wie ich glaube, weil Gott begegnet seinen Kindern in Träumen, Jesus begegnet seinen
Kindern in Träumen und so, glaube ich, ist das passiert. Ja, und das war so der erste Traum. Die Frau war so schwanger, dass das Kind eigentlich jeden Tag kommen müsste, sage ich jetzt mal, in meiner laienhaften Einschätzung, aber die war wirklich hochschwanger, diese Frau. Der zweite Traum habe ich, glaube ich, in derselben Nacht geträumt oder eine Nacht später. Da ging es um meinen Bruder, meinen leiblichen Bruder, den ich habe, der ist Architekt. Und mit diesem Traum hatte er sich eine Eigentumswohnung gekauft in einem alten Bunker aus dem Zweiten Weltkrieg. Und er hatte dort die oberste Etage ausgebaut, das Ding gekauft. Und oben unter dem Dach dieses Bunkers, dort hatte er sich eingerichtet. Es erinnert ein bisschen an seine tatsächliche Lebenssituation, das kann ich ruhig so sagen. Er hat das schön eingerichtet, das meine ich jetzt nicht, aber er hat da eben auch so einen Dachboden ausgebaut und dieser Bunker, von diesem Bunker waren irgendwie nur der Dachboden war eigentlich schon, also das oberste Geschosswerk war ausgebaut, der Rest unten drunter, der war wüst und leer und das war Baustelle und gar nicht bewohnt eigentlich, aber oben drüber war, oben unter dem Dach, da war eben dieses Dachgeschoss, das war eingerichtet und mit Lampen und alles so, dass man konnte dort leben, war natürlich im Bunker mit unglaublich dicken Wänden, einer dicken Decke, keine Fenster drin. Und ich freute mich eigentlich mit meinem Bruder darüber, dass er sich dort Wohneigentum geschaffen hat. Man kann dazu nochmal sagen, also da komme ich gleich noch zu Assoziation. Und während ich mir das Ganze so anguckte und bei meinem Bruder scheinbar dort war, nochmal Bunker mit meterdicken Wänden, ich stehe so in seiner Dachgeschosswohnung, Eigentumswohnung und ich gucke zur Decke hoch und plötzlich sehe ich, dass die Decke einen riesigen Riss hat. Ja, und man konnte durch diese Decke, konnte man hinausschauen und den Himmel sehen. Es war ein Nachthimmel und die Sterne funkelten. Und dann habe ich das meinem Bruder gesagt, du guck mal hier, du musst dir das Geld zurückgeben lassen, das ist beschiss, du würdest übers Ohr gehauen. Mein Bruder ist Architekt, also das ist dann auch so ein bisschen, dass mein Bruder sich übers Ohr hauen lässt bei einem Haus oder Hauskauf oder Eigentumswohnungskauf, ist da ein bisschen ungewöhnlich. Ich fing an dann zu argumentieren, du brauchst einen Rechtsanwalt, du brauchst Schadensersatz, musst das Geld zurückbekommen, du musst vom Kaufvertrag zurücktreten. Das ist doch nicht mehr, man weiß ja gar nicht, ob das hier noch sicher ist, ob dieser Bunker nicht einsturzgefährdet ist. Guck dir das mal an, nach oben, da regnet es doch auch durch. Und das war so die Situation. Und dann schwenkte meine Gedanken um vom Rechtsanwalt. Und wir brauchen einen Schadensgutachter. Dabei ist mein Bruder selber Schadensgutachter. Also das war so der Traum, der mich dann auch ein bisschen ratlos zurückgelassen hat. Mein Bruder in einem Bunker hat sich dort eine Eigentumswohnung eingerichtet. Nur der obere Teil des Bunkers war ausgebaut, der ganze Rest war wüst und leer, es war unheimlich und riesig und verlassen und unwirtlich. Und aber oben drin, dieses Dachgeschoss war wirklich war gemütlich und schön eigentlich ausgebaut, aber unter der runden Kuppeldecke, dieser Bunker hatte eine runde Kuppeldecke, eigentlich eher so wie so ein Meiler aus einem Atomkraftwerk. Ja, die sind ja dann so hohe Seiten und oben eine runde Kuppel. Und unter dieser runden Kuppel wohnte eben mein Bruder, aber die Decke hatte einen riesigen Riss. In dieser meterdicken Betondecke war ein Riss, der war riesig und man konnte den Himmel sehen. Und als ich so dann auch wieder aufgewacht war aus diesem Traum und den ersten Kaffee getrunken hatte, dann dachte ich darüber so nach. So ist es bei mir immer, ich träume was. Die Träume sind mir irgendwie dann immer noch im Bewusstsein. Träume spielen ja in der Bibel eine große Rolle, auch bei dem Vater von Jesus zum Beispiel. Da denke ich darüber, mich lässt es dann nicht los. Ich denke drüber nach und denke, Bunker, Bruder, was hat das denn zu bedeuten? Und ich hoffe auch schon lange Zeit darauf, dass mein Bruder so eine Begegnung mit Jesus hat, wie ich sie hatte und meine Schwester auch. Ich habe auch eine leibliche Schwester. Und das hat mich natürlich gefreut. Und es war wirklich mein leiblicher Bruder, der in diesem Traum vorkam. Und ich freute mich. Mein Bruder, die Decke wird aufreißen, die Bunkerdecke wird aufreißen. Man kann den Himmel sehen, der Himmel schaute hinein in seine Wohnung und das hat mich dann sehr ermutigt. Und als ich dann noch darüber auch mit Bruder Volker darüber sprach, über diesen Traum, da kam mir noch so in den Sinn, vielleicht ist nicht nur mein Bruder gemeint, vielleicht ist nicht nur mein leiblicher Bruder gemeint, sondern vielleicht auch meine geistlichen Brüder, meine christlichen Brüder, ja, meine Brüder und Schwestern im Reich Gottes.
die auch an den gleichen Herrn glauben, nämlich an Jesus, dass bei ihnen die Bunkerdecke aufreißt. Und so sitzt auch, ist ein gutes Bild, das sagte dann auch Volker, ist ein gutes Bild auch für unsere alte Heimatgemeinde. Er war dort auch, wie ich erwähnte. Er war dort sogar länger, er war dort von 1990 bis 2002, 12 Jahre. Ich war dort von 1992 bis 97, 5 Jahre. Und Volker sagte, ja, ein Bunker, der schottet ab, da fühlst du dich drin sicher. Und es kommt, man fühlt sich sicher vor äußeren Einflüssen, vor Angriffen. Auf der anderen, ja, so kannst du dich fühlen. Und so sitzt mein Bruder, mein leiblicher Bruder in seiner Gedankenwelt. Er, nichts von dem, was ich sage, dringt in seine Gedankenwelt hinein, in sein Gefühlsleben. Das kann er sich alles nicht vorstellen. Und die geistlichen Brüder, die christlichen Brüder sitzen in der Jesusgemeinde auch in so einem Bunker. Die fühlen sich darin auch sicher. Die haben sich eingemauert. Die sind in ihrem Ghetto. Alles ist in dem Ghetto, in dem Bunker des vollen Evangeliums. Alles ist geklärt. Alles wird seit Jahren, seit Jahrzehnten gleich gepredigt. Man steht in einer langen Predigttradition von den Vorvätern her, von denjenigen, von denen man selber gelernt hat als Prediger. Der Bernhard Koch, der Leiter der Jesusgemeinde, hat gelernt von Werner Herrmann, einem Ekklesia-Prediger, der das alles mit aufgebaut hat, der in Hannover im Jesus-Treff unterwegs war, ursprünglich aus dem Siegerland gekommen ist, sein Schwiegervater dann wurde, weil er hat die Tochter von diesem Mann geheiratet, der Bernhard Koch, das ist die Karen Koch. Könnt ihr alles im Internet finden unter jesusgemeinde-rinteln.de, da kann man sich die Leute, könnt ihr auch Bilder sehen. Und was ich hier erzähle, das weiß ich von denen, das ist nichts Geheimnisvolles, das darf man auch ruhig sagen. Und dieses, das ist ein Gebäude, dieses Gedankengebäude, dieses Theologiegebäude, was in den freikirchlichen Gemeinden nicht nur Deutschlands gepredigt wird. Von dem, was ich kenne, ich rede jetzt mal in der Hauptsache von den charismatischen Gemeinden, das ist wirklich ein Bunker. Das ist ein Bunker. Ne? Das ist ein hermetisches, theologisches Gebäude, das man, wie ich auch schon sagte, letztes Mal auch noch in meinem Kopf noch nicht so ganz geknackt ist, wenn ich die Bibel lese. Da steht ja so oft, ja Herr, wer kann dann gerettet werden? Herr, wer kann dann gerettet werden? Und dann gerettet. Und weil das da so oft steht, deswegen kann man dann schon zu dieser, ich kämpfe jedes Mal wieder damit, wenn ich all dieses gerettet lese, dass mit dieser Theologie nur diejenigen, die Jesus als ihren persönlichen Herrn und Erlöser annehmen, kommen in den Himmel, alle anderen sind auf dem Weg in die Hölle und gehen verloren. Mich hat aber der Heilige Geist, Jesus selber, eben dorthin geführt, das anzuzweifeln und nicht mehr anzunehmen, dass das so ist. Ja, weil es gibt eben auch diese Bibelstellen, wo dann der Apostel Paulus im Römerbrief Kapitel 1 ganz klar sagt, und es kommt immer wieder, die Menschen werden gerichtet nach ihren Werken. Ja, und so wie ich es in meinem Evangelium verkündige, sagt der Apostel Paulus. Die Offenbarung 20, Vers 22 sagt ganz klar, dass die Menschen gerichtet werden nach ihren Werken. Es werden Bücher aufgetan. Und es hat mich immer bedrückt. Es hat mich ja immer bedrückt. Und ich war wirklich erlöst. Ich war wirklich errettet, als mir Jesus begegnete. Und ich nahm ihn freudig an. Ich nahm die Einladung, ihm mein Leben zu geben, die nahm ich gerne an. Ich habe das gerne getan. Ich musste da nicht lange überlegen. Mit meinem Leben konnte ich nichts mehr anfangen. Mein Leben war kaputt, als ich 30 war. Ich konnte mit meinem Leben nichts anfangen. Und es war dann, willst du dein Leben Jesus geben, war der Aufruf an diesem einen Sonntag. Und ich sagte, das ist kein Problem. Ich kann mein Leben weggeben, weil ich kann mit meinem Leben nichts anfangen. Vielleicht kann Jesus mehr damit anfangen. Und so habe ich dann diese Lebensübergabe gemacht. Das war ich feiere meine Wiedergeburt und diese Lebensübergabe am 3. Oktober, am Tag der Deutschen Einheit, weil das war irgendwie in diesen Tagen, aber ich hatte da eben andere Sorgen, als mir dieses Datum zu merken. Ich war sehr kaputt, sehr krank und waren auch noch keine Dämonen aus mir ausgetrieben, aber ich habe Jesus mein Leben gegeben. Ja, und ich habe es sehr freudig getan, wie gesagt, und es war eine schöne Entscheidung, die ich nie bereut habe, und ich gehe mit Jesus. Eins trübte diese Erlösung, diese Errettung immer ein. Es war, dass diese Predigt, täglich gehen so viele verloren. Und wir sind schuld, wir sind mitschuld, wenn wir nicht hingehen und sie warnen und ihnen, wir müssen sie bedrängen, dass sie
die Erlösung annehmen. Wir müssen es ihnen sagen. Wir müssen hinausgehen zu den Menschen und ihnen das verkünden, dass Jesus für unsere Sünden und Schuld gestorben ist und wir einen Weg zum Vater haben. Aber sie müssen ihn annehmen. Wenn sie es nicht tun, dann ja, dann gehen sie verloren. Es wird ja nicht gesagt, dass sie ins Gericht kommen. Denn wir, ja, ins Gericht, aus einem Gerichtsverfahren kannst du ja auch noch, in einem Gerichtsverfahren musst du ja nicht unbedingt schuldig gesprochen werden. Ja, es gibt ja, sondern es kann ja auch sein, dass du freigesprochen wirst oder dass du dass dir jemand auf die Schulter klopft. In einem Gerichtsverfahren muss man ja nicht unbedingt schuldig gesprochen werden, aber es ist ja so, unsere freikirchliche Theologie, auch die der evangelikalen Gemeinden, das sind diejenigen Gemeinden, die nicht die Charismen, die Geistesgaben, die Zungenrede, die Prophetie auf die vertrauen, sondern es eben ablehnen und auch die Charismatiker, dass dort eben so klar und deutlich gesagt wird, alle Menschen sind auf dem Weg in die Hölle. Ja. Und nur die kleine Schar, wir werden erlöst werden, wir kommen in den Himmel, alle anderen gehen verloren, unsere Verwandten, Brüder, Schwester und so weiter, wie ich eben erwähnte. Ja, und dieses Dogma, diese Theologie, die in unseren freikirchlichen Gemeinden eben ist, gegen die mich Jesus selber hier in den Kampf ziehen lässt, die ist wie so ein Bunker aus dem Zweiten Weltkrieg. Und die Dinger, die haben Mauern, die sind fünf Meter dick zum Teil. Ja, die haben Decken, die sind 5 Meter dick. Und jetzt kommt noch eine Assoziation dazu. Also mein Bruder, so viel kann ich sagen, der lebt in Hamburg. Und in Hamburg gibt es so einen Bunker. Und der steht auf dem Heiliggeistfeld. Ja, und dort ist immer der Hamburger Dom. Da war ich mit meinem Bruder. Und in diesem Bunker am Heiliggeistfeld, den kriegt man auch nicht weg. Der hat so dicke Mauern. Das ist ein alter Flakbunker aus dem Zweiten Weltkrieg. Und da hat das deutsche Fernsehen drin angefangen. Die Engländer haben also als Besatzungsmacht dort den NDWDR gegründet, den NWDR, den Nordwestdeutschen Rundfunk. Und dort wurden in diesen Räumen, die sind ja da nicht so groß in so einem Bunker, das Ding sieht von außen ziemlich imposant aus. Es ist vielleicht wart ihr mal in Hamburg und habt das irgendwie vor Augen, dieses Ding mit oben so Balkonen und so. Da will jetzt der Oberbürgermeister Olaf Schulz nach Fertigstellung der Elbphilharmonie will diesen Bunker begrünen und oben da so eine begehbare Parklandschaft oben drauf errichten. Seitwärts soll alles mit bepflanzt werden und so. Ich glaube, das hat er da an diesem Bunker vor. Und in diesem Bunker wurde, meine ich, hier ist es same procedure than last year, same procedure than every year gedreht. Das war in der Zeit, das war in den Anfangsjahren des Fernsehens, Anfang der 60er, wurde dort Dinner for One gedreht in diesem Bunker. Da wurden die ersten Moderationen und auch Live-Sendungen und aufgezeichnete Sendungen kamen aus diesem Ding. Und der steht, wie ich eben erwähnte, auf dem Heiliggeistfeld. Das ist doch dann irgendwie auch alles kein Zufall. Ich träume von einem Bunker, da sitzt mein Bruder drin, der Himmel reißt auf und das Ding steht auf dem Heiliggeistfeld. Was hat das zu sagen? Darüber rede ich gleich weiter nach der nächsten Musik.

beide Träume machen mir Hoffnung. Der Traum mit dem Bunker. Also so eine, das ist ja gar nicht, du kannst so ein, diese Bunker sind ja gebaut dafür. Die wurden im Zweiten Weltkrieg dafür gebaut. Die stehen auch in anderen großen Städten. Ich war mal in Berlin in so einem Ding. Da war, der war noch wesentlich größer als der in Hamburg. Das war einer für den Zivilschutz. Dort sollten die Menschen Zuflucht finden. Der stand dann da mitten zwischen den Wohngebäuden, so 5 Stockwerke hoch, zwischen den Wohnhäusern. Und den wollten sie eigentlich weghaben und haben angefangen, die Wände rauszubrechen. Und das hat ihnen so eine Mühe gemacht, dass sie es dann sein gelassen haben. Und dann wurde das Ding mal für Flohmärkte. Ich war da auf einem, da war ein Flohmarkt an diesem Wochenende. Ich bin da mit meiner Gastfamilie, in der ich da durch einen Schwimmverein mal war. Die haben mich damit hin ausgeführt. Wir sind da, haben Bummel gemacht über den Flohmarkt in diesem Bunker. Und das Ding war so riesig, innen drin auf den Ebenen, waren eben für Tausende von Menschen gebaut. Und die haben Mauern und vor die Decken sind noch dicker. Ja. Das sind eben, wenn da eben richtig dicke Bomben drauf fallen, dann schaukelt das Ding vielleicht ein bisschen, aber das war's. Die halten Stand. Das ist aus ganz, ganz hartem Beton und mit viel Stahl drin, der das dann, der all die Kräfte, die so eine Bombe auslöst, aufnimmt und ableitet. Und das Ding bleibt stehen, das wird nicht weggepustet. Und das ist ja schon eine sichere Sache dann, ne? Und und so ist auch die freikirchliche Bewegung weltweit. Und ich denke, wenn ihr in so eine Freikirche geht, ihr denkt, das ist alles sicher. Und ich denke, ich schaue da eben auf meine alte Gemeinde, die ich sehr vermisse, auf den Bernhard Koch, den Leiter dort. Der ist wirklich der Apostel dieser Gemeinde. Er hat diese Gemeinde gegründet, Anfang oder Mitte der 70er, 74, 75, und steht ihr bis heute vor. Das sind jetzt, sagen wir mal, es war 75, dann sind das, 2005 waren da schon 30, das sind 40 Jahre, 40 Jahre macht er das. 40 Jahre hat er den Fokus seines Lebens darauf gesetzt, diese Gemeinde zu betreuen, dort zu predigen, für die Menschen dort und für Gott, für Jesus da zu sein. Und ich glaube, das scheint alles für die Ewigkeit gebaut zu sein, ja. Das theologische Gedankengebäude, die Gedanken, all das, diese Lehre, alles, was ich eben schon so erwähnt habe. Und dann kriegen wir Gastprediger aus aller Welt, aus England, aus den USA, aus Australien, aus Afrika, von Indien, überall herkommen die Prediger und sie predigen dasselbe, wie es auch unsere Altvorderen uns beigebracht haben. Und dann fühlen wir uns so bestätigt und es ist bei Bibel-TV wird das Gleiche gepredigt. Bayless Conley, ja, ich weiß nicht, was der Mann zu sagen hat, aber er sagt jeden Tag oder immer eine ganze Menge. Joyce Meyer hat auch jeden Tag was kundzutun. Und ich glaube, wenn ich dich fragen würde, was hat denn Joyce Meyer zuletzt gepredigt, du würdest mir vielleicht auch sagen, du, ich kann dir die Kassette geben, kannst du selber hören, weil die reden ja so viel, man kann sich das ja gar nicht merken. Und die meisten Menschen wissen auch nicht, was sie sich da angehört haben. Sie müssen es nachgucken in den Büchern oder die kaufen dann auch die Bücher, weil die sabbeln einen ja tot, diese Leute. Ich will das hier nicht tun. Ich will in die Verantwortung des eigenen Gewissens hineinführen, weil wir haben alles, was wir brauchen, in uns. Die Instanz, die unsere Umstände, unser Leben und alles zu beurteilen, die ist in uns. Das ist unser Gewissen. Das ist der Verstand, den Gott uns gegeben hat und den wir mit dem Hilfe des Heiligen Geistes, denke ich, wunderbar einsetzen können. Und der kann uns in jeder Situation ganz spontan zu helfen und zu einer Beurteilung der Situation kommen und dann auch zu einer Entscheidung, zur Problemlösung. Man braucht sich nicht anhören, was sagt Joyce Meyer dazu. Das ist unnötig. Blöckeweise, irgendwie so College-Blöckeweise sich das alles Notizen machen, aufschreiben, was die gesagt hat. Das ist nicht nötig. Ja? Ich muss niemanden, der Dienst meines Radiosenders soll das Ziel haben, euch, jeden, der hier zuhört, in die Mündigkeit, in die Verantwortlichkeit mit Hilfe des Heiligen Geistes zu führen.
Und das heißt letztendlich, dass dieses Radio hier dann für dich nicht mehr nötig ist, weil du kannst das alles selber. Ja. Und der Piero Fey, ein Prediger aus Heidelberg, sagte mal, ein Pharisäer braucht immer 30 Arme, auch geistlich Arme, die ihm weiterhin von ihm abhängig sind, und dann kann er von denen leben. So funktionieren viele Gemeinden in Deutschland. Und das kann man beobachten, dass also die Menschen in vielen freikirchlichen Gemeinden nicht mündig werden und immer abhängig bleiben von ihrem Pastor. Und so hat man da eben so eine lebenslange Gemeinschaft, die sich dann eben auch für den Pastor ganz oft durch Zehntenzahlungen in ein Gehalt mündet. So kann man von 30 bis 50 Leuten kann man leben. 30 bis 50, die Gemeindemitglieder, die ihren Zehnten geben, davon kann sich dann einer da Pastor nennen und sich ein Gehalt zahlen. Ja. Das ist nicht gut, wenn du unmündig bist. Und diese Unmündigkeit hat zu tun mit diesem Bunker. Mit dem Bunker. Und dieser Bunker ist unsere Theologie. Und dass dieser Bunker in der Decke einen riesigen Riss hatte, da muss was passiert sein. Ja, ich denke, die ganze Geschichte nebenbei da, dass ich da meinem Bruder da Ratschläge gebe über einen Rechtsanwalt oder einen Schadensgutachter, und er soll sich sein Geld zurückgeben lassen. Das war irgendwie, ja, ich weiß es nicht. Ich sag's immer wieder, Träume sind ja irgendwie so komisch. Und wenn man hinterher drüber nachdenkt und sich einen Reim drauf macht, vielleicht gelenkt durch den Heiligen Geist, dann kann es so sein. Kann natürlich auch alles dummes Zeug sein, was ich hier rede. Aber mich hat es ermutigt nach der Frankreich-Wahl. Da hatte ich ja vorher die Marine Le Pen im Traum getroffen und ihr mit meinen abgelaufenen Schuhen, die ich angucke. Und ich war, irgendwie hatte ich das Gefühl, der Weg ist zu Ende, den ich zu gehen habe. Und dann gehe ich und voller. Und dann war so ein Erbarmen in der Luft irgendwie, dass ich rüber zu ihr gehe und ihr erkläre: Nein, nein, nein, Madame Le Pen, Sie sind keine Lösung des Problems, sondern Sie werden alles nur schlimmer machen. Sie müssen von neuem geboren werden, um Teil der Lösung zu sein. Da war es jetzt wirklich tröstlich, diese anderen beiden Träume zu haben, die ich da eben so deute, diese hochschwangere Frau, es ist, die ein Kind gebären wird. Das Kind ist die Erweckung. Und wenn ich da frage, was ist das für ein Kind? Und der Heilige Geist mir antwortet, das ist dein Kind, dann hat mir der Heilige Geist damit Mut machen wollen und zeigen wollen: Stefan, du hast seit 1996 dafür gearbeitet, das auf deinen Schultern getragen. Du hast es in gewisser Weise gezeugt. Ja, so. Das nehme ich dann für mich so an. Ich glaube das, denn man muss dann eben auch im Reich Gottes den Mut haben, auch Aussagen über sich selbst zu treffen und zu einer Selbstbeurteilung zu kommen. Jesus musste zu der Selbstbeurteilung kommen. Ich bin der, von dem die Bibel schreibt. Ich bin der Messias. Ich glaube das. Er musste dazu kommen. Er hat dann mit seiner Mutter vielleicht mal irgendwann gesprochen, hat gesagt: Nee, der Josef, der ist nicht dein Vater. Du bist so entstanden. Aha, kann ich das glauben, Mutter? Du beschwindelst mich auch nicht, lügst du nicht? Man muss dann irgendwann zu dieser Selbstbeurteilung kommen. Luther musste irgendwann auch entscheiden, als die Schwierigkeit mit dem Papst anfing: Will ich das weitergehen? Ist das wichtig? Oder wo ist jetzt hier meine Rolle? Der Evan Roberts in der Wales-Erweckung, der musste auch anerkennen, das ist durch ihn und seinen Freundeskreis da losgetreten worden. Und es hängt auch von ihm ab, wie es weitergeht. Und mich hat eben seit 96, 95 hatte der Heilige Geist zu mir gesprochen und eben mir auch an einer Stelle gesagt: Stefan, wenn du das jetzt nicht machst, dann muss ich mir einen anderen suchen. Und ich weiß nicht, wann ich den finden werde. Jetzt kann es gelingen. Und das hat mich ermutigt, all die Schwierigkeiten dieses Weges mit vielen Anfeindungen, viel Einsamkeit bis hierher zu gehen. Seit wenigstens 97, dort habe ich meine alte Heimatgemeinde, die Jesusgemeinde in Rinteln, verloren. Dort bin ich vor die Tür gesetzt worden, ohne schuldig gewesen zu sein. Bis heute sind 2017, das sind 20 Jahre. Und ich weiß, dass mir Gott wenn ich das Buch lese von dem Rick Joyner, Die Erweckung in Wales, das elektrisiert mich dermaßen. Ich weiß, dass mir Gott das federführend auf die Schultern gelegt hat. Ja.
Und der zweite, das war jetzt der Traum mit der hochschwangeren Frau, die das Kind gebiert. Der zweite Traum ist der Traum mit dem Bunker. Der Bunker, denke ich, ist die Gedankenwelt, dass dieses volle Evangelium, unsere freikirchliche Theologie, und die hat auch zu tun mit Unfreiheit, und das ist ein zweiter Punkt, über den ich hier heute noch reden will. Freiheit, das war wieder dieser ägyptische Schriftsteller, den ich so sehr mag, mein Freund Hamed Abdessamad war im Fernsehen, er saß bei Markus Lanz in der Talkshow und er sprach über, war jetzt diese Diskussion über Leitkultur, die der Lothar de Maizière losgetreten hat innerhalb der CDU zum Wahlkampf. Man will ja da die konservativen Wähler mit zurückholen zur CDU, weg von der AfD, dass man ihnen eine Heimat bietet und sagt, wir sind eben hier ein christliches Land und wir geben uns die Hand und wir sind nicht Burka und diese Geschichten. Und da sagte dieser Hamed sagte, er hat damit gar kein Problem, das ist okay, diese Diskussion. Er ist ein Ägypter und er hat es auch damals schon, als er ja vor 22 Jahren hergekommen ist, gut gefunden, wenn man ihm so ein bisschen mehr erklärt hätte, wie Deutschland funktioniert, das Grundgesetz alleine. Das ist dann doch zu theoretisch und zu wenig. Eine Gebrauchsanweisung für Deutschland quasi. Aber letztendlich sagt er, geht dann diese Diskussion natürlich, die ist nicht tief genug über Leitkultur. Wenn man über Leitkultur dann und über nicht nur über deutsche, sondern über eine europäische Leitkultur müsste man eigentlich reden. Und diesen Begriff hatte eigentlich ein syrischer Professor, der in Deutschland lebt, Tibi heißt er, Bassam Tibi, der hatte diesen Begriff mal 1995, glaube ich, schon geprägt, der europäischen Leitkultur. Und da kann man eine Menge dann lernen, auch von dem Hamed Abdessamad, der wirklich ein kluger Kopf ist und der sagt, wir müssen hier eigentlich über Leitkultur heißt eigentlich in Europa Freiheit. Das ist die Leitkultur, ja, Freiheit. Und Freiheit, die hier gibt. Du hast hier Freiheit zu denken, du hast Freiheit zu reden, du hast Freiheit, dich zu lehren, du hast Freiheit zu glauben. Und all diese Freiheit, das ist die Grundlage Europas. Und diese Freiheit, das ist unsere Leitkultur. Und deswegen ist er aus Ägypten hierher gekommen. Und er genießt die Freiheit hier. Er genießt die Freiheit, hier sagen zu können, was er will. Solange er damit willentlich jemanden bösartig verletzen will. Er sagt, er ist ein Religionskritiker. Das konnte er nicht in Ägypten. Als er dort seine Religionskritik über den Islam, über Mohammed kundgetan hat, dann wurde vor laufender Kamera wurde ihm dort von einem Koranlehrer, der anwesend war, einem Professor dort aus der Kairoer Universität, vor laufender Kamera wurde über ihn die Fatwa, also die Todesandrohung ausgesprochen. Er darf nicht mehr leben, weil er hat Mohammed beleidigt. Und er stellt das nochmal ganz deutlich klar, dass Europa wäre nicht, wir wären heute nicht hier in Deutschland heute an dem Punkt und Europa nicht, sehe nicht so aus, ja, wenn nicht diese Religionskritik in schonungsloser Offenheit und in Freiheit geäußert werden könnte. Über Jesus wurde diskutiert und kritisiert. Über die Kirche. Die Kirche wurde eben kritisiert von all den Denkern in der Aufklärung. Das ist eben unsere Vergangenheit und das hat dazu geführt, dass wir heute da sind, wo wir sind. Wir erleben diese Freiheit, auch diese Gewaltlosigkeit in diesen heutigen Tagen. 70 Jahre nach dem Zweiten Weltkrieg, 60 Jahre nach dem Zweiten Weltkrieg, 1945, heute ist 2017, also 62 Jahre ist der Krieg vorbei. Wir können diskutieren, und das ist die Freiheit des Denkens. Und das hat mich stark beeindruckt von Hamed Abdessamad, dieser Punkt. Und ich denke, diese Freiheit habe auch ich, die nehme auch ich mir. Auch ich bin ein Religionskritiker. Er sagt, er kritisiert den Islam. Und das ist sein Recht und er kritisiert den Islam, so wie er das will. Und da lässt er sich dann, es war ein anderer Teilnehmer dort bei Markus Lanz, war der Kienzle, der viel in Syrien und im Libanon gelebt hat und der sich dort als ein Kenner der Szene versteht und der dann sagte, nee, Herr Hamed Abdessamad, das ist alles nicht so schlimm, wie Sie sagen. Der Islam, der ist reformierbar und dann sagt Hamed Abdessamad, sagt, der Islam ist reformierbar und was dabei rauskommt, ist Islamischer Staat.
Und das ist dann Scharia. Das ist der reformierte Reformation. Das heißt dann eben zurück zu den Ursprüngen. Und wenn man es dann so macht, wie es der Prophet Mohammed gemacht hat, dann sieht man das im Saudi-Arabien und im islamischen Staat. Das ist kein großer Unterschied. Das ist der reformierte Islam. Und so lässt sich der Islam nicht reformieren. Das Christentum ist anders als das Christentum im Mittelalter. Das war ja gewalttätig geworden. Und Luther brachte es zurück zur Gewaltlosigkeit ihres Begründers, nämlich Jesus Christus, der sich als Opfer, er hat sein Leben gegeben. Er ließ sich töten. Er hat nicht getötet. Er hat auch nicht zum Töten aufgerufen, sondern er hat sich selbst geopfert. Und das sagte eben Hamed. Ja, mein Freund Hamed sagte eben, das ist der große Unterschied. Jesus hat nie Kriege geführt und auch nie dazu aufgerufen, für seinen Gott zu töten oder sich töten zu lassen oder im Kampf getötet zu werden, sondern gar nicht zu kämpfen. Ja, das ist ja der Unterschied. So, mir geht es jetzt darum, um Religionskritik und Freiheit. Und diese Freiheit der Religionskritik nehme ich mir hier auch, dass ich eben die freikirchliche Bewegung kritisiere, in der ich Jesus erlebt habe, die mir viel Gutes gebracht hat. Aber sie hat sich selbst zerlegt in den letzten Jahren. Mehr und mehr. Und das ging eben schon 96 los. Ja, der Keim des Verderbens war schon da 1992, als ich dazu kam. Aber es hat dann eben eine Weile gebraucht. 5 Jahre hat es gebraucht, bis es dann auch in meinem Umfeld so war, dass es für mich nicht mehr zu ertragen war. In mir war halt das Reich Gottes angelegt, aber es wurde von außen angegriffen und schien zerstört zu werden. Und zwar vom Teufel, der ist der Erfinder des vollen Evangeliums. Ja. In mir war eine Freiheit entstanden, die ich mir nicht mehr, und ein Leben war in mir gezeugt worden durch die Wiedergeburt, dieses Leben war unzerstörbar und ich wollte es mir nicht nehmen lassen. Ich hätte bleiben können, ich hätte mich unterwerfen können meiner alten Gemeinde, dem Pastor Bernhard Koch und seinen Schergen, seinen Mitarbeitern, die mich auch versuchten, wieder einzupferchen und zurückzuholen in die Gemeindedisziplin. Das wollte ich aber nicht, sondern ich wollte leben. Dieses Leben, was in mir neu, in mir war so eine Lebenskraft, so eine unbändige Lebenskraft und mir war noch nicht alles klar, in welchen Widersprüchen ich stand. Das kam dann erst nach und nach. Und jetzt kommt erstmal wieder Musik.

Jetzt kommt Kunst. 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Er bezieht sich ausdrücklich nicht ausschließlich auf eine ähnlich klingende Glaubensgemeinschaft, sondern ist eine Satire auf freikirchliche Gemeinden und anderes, wo merkwürdige Dinge geschehen. Charismatiker, Evangelikale, Pfingstler, Baptisten, Methodisten, Adventisten, freie christliche Gemeinden, freie evangelische Gemeinden, Politik, Gesellschaft und so weiter und so weiter und so weiter. Mennos Nieten. Heute die mutige Heidi und der große Driss. Oh, mutige Heidi, ich bin so stolz, dich zu kennen. Nicht oft gibt es eine Frau wie dich, Christin und nationale Sozialistin. Ich bin so stolz auf dich. Oh, großer Dries, ich bin auch so stolz. Deswegen bin ich ja so stolz auf mich. Aber auch du, der große Dries, du bist der Größte unter den autofahrenden Predigern. Oder den predigenden Autofahrern. Ich weiß gar nicht, wie ich sagen soll. Danke, danke, mutige Heidi. Danke für deinen Stolz auf mich. Ich würde sagen, du bist wahrhaftig eine deutsche Christin. Eine deutsche Christin für wahr. Oh, großer Dries, bist auch du ein deutscher Christ? Sind wir nicht für wahr Reichsbürger des Herrn? Wir sind die Reichsbürger des Herrn. Ja, mutige Heidi, so sind wir, deutsche Christen und Reichsbürger. Mennos Nieten, das Leben ist oft Komödie.

Hamid Abdelsamad nennt also, das hat er nochmal in der Sendung da gesagt, also der Ulrich Kienzler hat ihm vorgeworfen, naja, man kann ja schon verstehen, dass die Korangelehrten Ägyptens auch auf sie sauer sind, Herr Hamid Abdelsamad, wenn man also Mohammed als einen Psychopathen, als einen Kinderschänder und Gewalttäter und Mörder bezeichnet, muss man sich nicht wundern, dass die Anhänger Mohammeds sich da beleidigt fühlen. Und man muss das ja nicht unbedingt so machen müssen, man muss ja nicht die Kritik mit dem Vorschlaghammer verbreiten, man kann ja auch mit dem Florett kämpfen. Und da wurde der Hamid Abdelsamad ganz böse und sagte, sie übernehmen die Seite der Islamisten, derjenigen Menschen, die mich umbringen wollen. Ja, ich lebe unter Polizeischutz in Deutschland, ich kann nicht mal mehr einkaufen gehen alleine. Ich habe immer 4 Leute um mich herum, 4 bis 6 Leute, die mich beschützen müssen, weil ich mir das Recht genommen habe, das so zu sagen, wie es die Geschichte überliefert. Das steht ja alles in den Überlieferungen, in den Hadithen, in den Erzählungen über Mohammed. Der hat eine 9-Jährige, hat der als Frau genommen, hat mit ihr Beischlaf gehabt. Mohammed hat unzweifelhaft nach den Erzählungen Kriege geführt, um seinen Glauben auszubreiten. Er hat selber an einem Tag fast 100 Menschen eigenhändig umgebracht. Das waren Juden und Christen in Medina. All diese Geschichten sind ja, das erzählen sich die Muslime untereinander, die wissen das alles. Aber wenn man sagt, das ist nicht richtig, dann heißt es, man beleidigt den Propheten Mohammed. Und da sagte, da ist also richtig der Hamid Abdelsamad richtig wütend geworden und sagte, das ist Appeasement, Beschwichtigungspolitik. Sie verbieten mir als Kritiker, als Religionskritiker, das so zu sagen, wie es ist. Wenn man im Mittelalter so milde mit der Kirche umgegangen wäre, dann hätten wir heute noch Inquisition, dann würden wir heute noch Hexen verbrennen, weil man, ja, das kann man so nicht sagen, man kann auch die heilige römische Kirche nicht so beleidigen, das geht doch nicht, Luther hat das auch getan und ich fand das sehr ermutigend, dass er das getan hat und genauso sehe ich mich, ich sehe mich dann durch seine Worte auch bestätigt in meinem Vorgehen gegenüber den Freikirchlern und den Charismatikern. Denn ich mache hier auf der Halbzeit meiner Sendung immer eine böse Comedy. Ich mache mich lustig über viele Zustände in den Gemeinden. Ja, sei es mit der Liga der radikalen Sündenbekämpfer, die sich eben nicht die Hände abhacken und nicht die Augen ausreißen, obwohl das Jesus in der Bibel verlangt. Aber ansonsten wird alles ja so wörtlich genommen. Ja, über ganz viele andere Dinge, die in unseren freikirchlichen Kreisen, charismatischen Kreisen wirklich ätzend sind und abstoßend sind und nicht nötig sind. Und es geht darum, sich davon zu befreien. Ja, trefflich hebt ihr das Wort Gottes auf, sagt Jesus, indem ihr indem ihr menschliche Traditionen aufrichtet. Ihr kennt weder die Kraft Gottes noch das Wort Gottes. Aber wir sind so davon überzeugt, dass alles, was wir da tun, der biblische Weg ist und der richtige Weg ist. Wir haben das volle Evangelium, nicht die Katholiken und die Evangelien, die sind ja alle auf dem Holzweg, die werden alle in der Hölle landen, die werden schon sehen, was wir davon haben. Und nur wir paar Freikirchler, wir 800.000, 1 Million, die wir hier in Deutschland sind, naja, okay, wir fühlen uns nämlich weltweit mit der Rest der Gemeinde verbunden, die weltweite freikirchliche, charismatische Gemeinde, sind wir dann zusammen 10 oder hunderte Millionen, da fühlen wir uns dann ja dann geborgen und auf der sicheren Seite, so wenig sind wir ja dann doch nicht, auch wenn wir in Deutschland nur 1 Million vielleicht hier sind. Aber das ist dieser Bunker und in dem Bunker fühlt ihr alle euch sicher. Ihr sitzt in diesem Bunker und sagt, der ist unzerstörbar, hier drinnen kann uns nichts passieren. Hier kommt nichts rein von draußen, aber hier kommt auch nichts raus von drinnen nach draußen. Das ist die andere Seite des Bunkers. Ja, aus diesem Bunker, da kommen keine Geräusche. Die Umwelt vernimmt nichts, was in diesem Bunker ist. Der Bunker hat keine Fenster, der da mein Bruder hatte. Das war die Kuppel oben unterm Dach. Das Ding, das war hermetisch abgeschlossen, meterdicke Wände und Mauern. Ja, künstliches Licht. Und man hört nichts. Man hört draußen nichts, was in diesem Bunker vor sich geht. Man weiß nicht mal, dass da Leben drin ist. Ja, und so geht es der Gesellschaft mit uns Freikirchlern. Die nimmt uns nicht wahr. Und wir bewirken nichts. Wir können da drinnen Lobpreis machen, so laut wir wollen, unseren Gemeinden. Wir können Gott loben, aber es vernimmt niemand. Ja, Gott vernimmt es, wenn er es denn noch hören kann. Wenn er denn unseren Lobpreis denn noch hören will, gleichzeitig tun wir so viel unseren Geschwistern so viel Böses und wir verletzen die Wahrheit. Ja? Wir verletzen die Wahrheit, die über Jesus zu sagen wäre, verletzen wir durch unsere Tradition.
Das ist dieser Bunker. Und ihr meint, der Bunker, der beschützt mich. Ich renne schön jeden Sonntag in diesen Bunker und da sitze ich dann ein paar Stunden und den Rest der Woche warte ich, dass wieder Mittwoch wird und dann wieder Sonntag und so ist das, so nimmt das, so lebe ich mein Leben und zwischendurch muss ich mal hinaus in die Welt. Und und ich denke, der Teufel hat sich, das ist teuflisch. Unser Predigen, was in den Gemeinden abläuft, ist teuflisch. Und der Teufel meint, er hätte das alles im Griff, in der Hand. Er hätte die Gemeinde im Griff. Das ist ein antichristliches Evangelium, das volle Evangelium. Und es schreckt die Menschen ab. Du kannst nicht rausgehen hier in Deutschland und den Leuten sagen, ihr seid alle auf dem Weg in die Hölle, wenn du nicht Jesus annimmst und du musst zu uns in die Gemeinde kommen. Du musst Jesus als deinen persönlichen Herrn und Erlöser annehmen. Ansonsten bleibst du auf dem Weg in die Hölle. Die Leute zeigen dir einen Vogel, Spinner, Sekte, weg. Ne? Brauchen wir nicht sowas. Und wir sagen, es nützt nichts, wenn die Menschen Gutes tun, beim Roten Kreuz mithelfen oder irgendwie sowas. Die gehen trotzdem in die Hölle. Wenn sie das Blut der Vergebung nicht über ihr Leben haben, dann sind sie verloren. Nein, das stimmt nicht. Das kannst du den Leuten hier nicht erzählen. Da hören die nicht zu. Denn Deutschland ist eben eine alte christliche Nation, geprägt dann ganz stark durch Martin Luther und die Reformation. Und hier weiß jeder, mehr oder weniger, es ist drin im Volksgedächtnis, in der Volksseele, dass es wichtig ist, wie wir leben, dass wir Gutes tun, dass wir, es ist nicht unwichtig, unsere Taten. Es ist nicht nur eine Entscheidung für oder gegen Jesus. Ja? So, und ich denke, also dieser Traum hat mich doch, ermutigt mich ganz stark, diese Bunkerdecke. Die Bunkerdecke ist gegen Bomben gebaut. Und die Amerikaner und die Engländer, die hatten richtig große Bomben. Jetzt war wieder in Hannover, wurden so ein paar Dinger da musste halb Hannover musste evakuiert werden, weil die hatten drei Blindgänger irgendwie aus einer Baugrube da im Bahnhofsgebiet rausgeholt und die mussten abtransportiert werden. Die wiegen ja Zentner, die wiegen ja zum Teil 200 Kilo oder so, 400 Kilo, ich weiß es nicht. Da ist so viel Sprengstoff drin, was meinst du, was so eine Bombe, was für einen Wind die macht, was für einen Druck die aufbaut, was die wegpustet. Ja? Aber dagegen waren diese Bunker waren dafür gebaut. Da konnte eine Bombe aufs Dach fallen und das Ding ist stehen geblieben. Die sind abgeprallt. Die hatten dann manchmal auch eine runde Kuppel oben, dann sind die Bomben abgeprallt, sind runtergefallen, sind daneben explodiert. Hat es einen großen Krater daneben dem Bunker gegeben, aber der Bunker, der war unverletzt. Und ich glaube, das ist ein Bild für die freikirchliche, ganz speziell für meine geliebte charismatische Szene, auch die der Pfingstler. In den Gemeinden scheint alles sicher zu sein. Da ist alles für die Ewigkeit. Die Dogmatik, die Lehre steht für die Ewigkeit. So wie es die alten Ekklesia-Prediger, die Pfingstprediger, Werner Herrmann und wie es all die da predigen. Es scheint für die Ewigkeit gemacht zu sein. Alles steht fest. Göttliche Ordnung steht. Wir sind richtig. Die anderen sind alle falsch. Wir sind aus der Welt gerettet. Kirake hatte ich neulich mal erwähnt. Daher soll das Wort Kirche herstammen. Und Kyrake heißt die Herausgerufenen. Und von Kyrake soll dann das Wort Kirche entstanden sein. Wir sind aus der Welt hinaus herausgerufen in das Reich Gottes. Und wir sind jetzt richtig. Und wir sind abgesondert und heilig und rein. Und der Rest da draußen ist die Welt, die ist teuflisch und böse und die geht verloren. Die marschiert auf dem breiten Weg in die Hölle. Und das scheint innerhalb des Bunkers alles richtig, alles wahr und alles sicher zu sein. Das ist für die Ewigkeit gemacht. Da ist nicht dran zu rütteln. Und auch mir, ich predige jetzt hier circa ein Jahr auf dem Erweckungssender. Ich habe vorher schon zwei Jahre lang bei Radio Frieden mitgewirkt. Das ist ein anderer kleiner Internetradiosender. Und reden tue ich über diese Dinge im Freundeskreis schon seit wenigstens 2000 oder schon seit, ja, irgendwie so in der Richtung, 98, 99. Das sind auch schon seit 20 Jahren. 20 Jahre lang habe ich mit Freunden da über diese Dinge geredet, gerungen, diskutiert, so wie Luther auch bei sich an der Uni diskutierte mit seinen Doktoren über die biblische Wahrheit.
viel Streit, viel, ja, viel Konfrontation. 20 Jahre lang. 20 Jahre lang. Ja. 20 Jahre lang lässt Gott mich abmühen daran. Und mir ist das schon klar. Mir ist die Sicht auf die Bibel klar und über das, was ich hier rede. Ich kenne meinen Jesus und was eben nicht gar nicht zu ihm passt, ne, das zeigt mir der Heilige Geist, weil der wohnt in mir und in der Bibel steht es. Ihr habt es nicht nötig, dass Menschen euch lehren, denn die Salbung, die in euch ist und in euch bleibt, sie lehrt euch, wie alle Dinge sind. Und das ist so. So. Und da ist sowas passiert, da muss was passiert sein. Und ich glaube, dass diese Träume, die ich hatte, die stehen in der Kontinuität. Meine durchgelaufenen Arbeitsstiefel, der Weg scheint zu Ende zu sein. Voller Barmherzigkeit kläre ich Marine Le Pen auf, das sind die Rechtsradikalen. Da ist eine schwangere Frau, die ein Kind gebären soll. Und dann ist da dieser Bunker, der meterdicke Mauern hat, aber die Decke ist gerissen und ein riesiger Riss. Und der Himmel ist sichtbar. Der Himmel ist sichtbar. Der Himmel ist das. Es ist auch ein Bild für das Reich Gottes. Es war ein wunderschöner Himmel. Da war so ein dunkel, ein nachtblauer Himmel mit den Sternen war zu sehen. Und er schien zu meinem Bruder herein. Man konnte ihn sehen. Entweder zu meinem leiblichen Bruder oder meinem geistlichen Brüdern. Ja, ich wünsche mir für beide, auch für meinen leiblichen Bruder, dass er das Reich Gottes, dass er den Himmel sehen kann. In dem Traum konnte er den Himmel sehen, aus seiner Wohnung heraus. Denn der Himmel war, denn dieser Bunker, die Bunkerdecke war zerstört. Ein Riss klaffte, der war einen Meter breit und eben 20 Meter lang. Es war ja eine riesige Kuppel in diesem Bunker. Ein bleierner Himmel, sagt man, haben wir damals oft gehört, würde über Deutschland liegen, noch vom Nazireich her, aus der Zeit des Zweiten Weltkrieges, des Dritten Reiches. Ein bleierner Himmel, ein Leichentuch liegt über Deutschland. Noch vom Kriege her, von den Toten und den Verwüstungen. Deswegen ist so wenig Freude in Deutschland. Und wir müssen, ja, wir gehen nach Frankreich und Italien in den Urlaub und nach Spanien, weil dort mal, oder Tunesien, Marokko, weil da mehr Lebensfreude ist. Ja, ein Leichentuch, ein bleierner Himmel, eine bleierne Kuppel. Bei den Simpsons gibt es doch, da gibt es eine Folge, da wird dann, ist dann auf Pro7, da ist, wie heißt es, die Stadt, die ist in so einer Glaskuppel, nichts kommt rein, nichts und nichts kann raus. Und so, das ist, ich sehe das, das ist das Bild für die freikirchliche Szene. Ja, ich rede jetzt mal von Deutschland, aber auch in ganz Europa und weltweit. Aber ich bin nicht für die ganze Welt berufen, sondern ich bin hier als Mitarbeiter Gottes für das Reich Gottes in Deutschland. Ich bin ich berufen. Und hier zu wirken, dass sich hier was verändert, in meinem Heimatland, in der Nation, in der ich lebe und unter der ich auch leide. Ich leide unter allem, genau wie viele andere Menschen hier, unter dieser vielleicht der Freudlosigkeit, auch der Lieblosigkeit, der Rechthaberei, der Verachtung füreinander. In Spanien und Italien ist viel mehr Respekt zwischen den Menschen. Wenn du in Deutschland arm bist, bist du doch recht verachtet. Das geht ganz schnell. Ja. Das ist in anderen Ländern nicht so. Auch in Irland nicht und England. In Deutschland bist du nichts, hast du nichts. Hast du nichts, bist du nichts. Hast kein Auto, musst mit so einem Hacken-Porsche einkaufen gehen. Da machst du schon, sieht schon scheiße aus. Ne? Ganz schnell hast du nicht die richtigen Klamotten an, dann bist du ein Assi. Ganz schnell in Deutschland, finde ich. Ich kann mich da gar nicht von ausnehmen. Das ist einfach irgendwie so, liegt das in der Luft, eine mangelnde Wertschätzung füreinander. Ja, der Bunker, die Bunkerdecke ist geöffnet, der Himmel scheint herein und das ist meine Hoffnung. Das ist meine Hoffnung in diesen Tagen, das ist meine Hoffnung an diesem Sonntag, dass die Dinge in die Gänge kommen. Und ich meine irgendwas gesehen zu haben seit der Wahl jetzt letzten Sonntag in Frankreich, wann ihr auch immer die Sendung hier hören werdet. Ich meine da was, es hat sich was getan in Deutschland und auch in Europa. Das hat was zu tun mit dieser Bunkerdecke. Und das wird sich auswirken. Da wird was sichtbar werden. Heute wird in Nordrhein-Westfalen gewählt. Da wird man heute, das ist dann ja, sagt man, die kleine Bundestagswahl. Wer heute gewinnt, der wird irgendwie die Richtung setzen für die Bundestagswahl im September. Das soll ja heute nicht so das Thema sein.
Ich will da mal neutral sein, obwohl ich es nicht bin. Ich denke, wir brauchen, ich sage das doch ruhig mal, ich denke, wir brauchen wieder mehr Geradlinigkeit und auch mehr Strenge in Deutschland, in allen Bereichen. Und dieser Wind muss wehen in der Politik, und der kommt nicht von den Grünen und der kommt nicht von der SPD. Die wollen immer alles verstehen und alles entschuldigen, aber damit kriegt man vieles nicht geregelt, sondern das war eine andere Diskussionsrunde auch im Fernsehen, die zeigt, dass wir in diesen Tagen hier, das Pendel schwingt immer, das Pendel muss immer schwingen, von links nach rechts, wie in so einer alten Uhr, Wanduhr. Und man muss sich immer neu auf die Umstände einstellen, und wir können nicht, es war lange Zeit eben auch wichtig, Täter zu verstehen und warum sie so werden, wie sie geworden sind, aber das ist alles wichtig, und das zu berücksichtigen auch vor Gerichten und so bei der Polizei, und dass man, eben war ein schöner Bericht darüber, wie hieß das, Lulli-Wulli, das war eine Krippe in Polen, hat eine Frau gegründet, die mit Drogensüchtigen gearbeitet hat. Und da hat sie festgestellt, dass die alle irgendwie aus Waisenheimen kamen und was man denen nicht helfen konnte. Und da hat sie so eine Kinderaufnahmestation gegründet. Sie hat sich aus den Kinderheimen die Säuglinge geholt und mit ehrenamtlichen Mitarbeiterinnen, alles Frauen waren das da in der Regel, hat sie sich von morgens bis abends um die Säuglinge gekümmert, damit die ganz viel Liebe kriegen, wie das Lulli-Wulli heißt, oder Wulli-Lulli oder Schnulli-Wulli, irgendwie so. Das heißt Kuschelkrippe. Und da wurden diese Babys, die Säuglinge, bis zu einem Jahr, wurden von morgens bis abends umsorgt, geknuddelt, geküsst. Und er sagt, und die freuten, sie sagte, sie freute sich darüber, dass die Kinder dort schreien. Weil das machen sie nicht in Kinderheimen. In Kinderheimen schreien Babys nicht mehr. Weil die haben es aufgegeben. Die schreien eine Weile und dann hören sie irgendwann auf zu schreien, weil keine Reaktion drauf kommt. Die werden stumm. Und ihre Babys dort, die haben sich bemerkbar gemacht. Die waren noch lebendig. Und die haben geschrien, und dann kriegten sie Trost und zu Streicheleinheiten und Küsschen und wurden geknuddelt, wurden gewiegt. Und dann wurden sie, dann wurden die dann still, und die blieben dabei lebendig. Ja. Und wie kam ich da jetzt hin? Weiß jetzt auch nicht. Ging irgendwie um Drogen, Leute, oder ja. Ist auch egal. Ich glaube, das soll es für heute gewesen sein. Die Hoffnung stirbt zuletzt, sagt man. Weiß ich gar nicht. Hoffnung, ob ich auf irgendwas hoffe, ja, so ein ganz bisschen. Aber der Glaube stirbt irgendwie nicht, ja. Auch wenn ich keine Hoffnung auf Erweckung habe, worauf sollte ich hoffen? Abraham erwartete, dass er ein Kind noch bekommen wird, einen Sohn haben wird, entgegen aller Hoffnung. Er glaubte gegen jede Hoffnung. Und so ist eigentlich dieses Sprichwort falsch, was wir so in der Bevölkerung haben. Die Hoffnung stirbt zuletzt. Nein. Hoffnung kann schon gestorben sein, aber der Glaube will nicht weggehen. Ja. Ich habe nicht unbedingt Hoffnung auf das, worüber ich hier rede. Worauf sollte ich denn hoffen? Wo soll die Hoffnung denn herkommen? So viele sagen, Erweckung gibt's gar nicht. Das ist antichristliches Gerede. Es sind dann auch meistens die gleichen, die dann auch noch sagen, Jesus wäre gar nicht Gott, sondern nur Gottes Sohn. Ne? Johannes der Apostel sagt ganz klar, dass Jesus Gott ist. Paulus redet mehr davon, vom Gottes Sohn und von unserem Herrn Jesus Christus. Aber beide steht doch in der Bibel. Ja, das eine ist von der katholischen Kirche erfunden, das andere nicht. Woher hast du denn diese Unterscheidungskraft? Woher kannst du denn unterscheiden, was von der katholischen Kirche in die Bibel reingemogelt wurde und was nicht? Weil ist das ja mit der anders alles andere auch reingemogelt, die Auferstehung und so. Woher weißt denn du das? Ja, das ist ein Mischmasch aus Zeugen Jehovas, die sagen, Jesus wäre nicht Gott, das sagen die Muslime aber auch. Und die sind die gleichen Leute, die energischst jede positive Äußerungen über Erweckung oder Krankenheilung und so bekämpfen. Ja. Ich habe Erweckungen selbst erlebt an mir. Ich habe eine übernatürliche Begegnung mit Jesus gehabt. Ich weiß, dass das um mich herum geschehen ist, dass das in der Vergangenheit
überall in der Welt geschehen ist, angefangen mit Pfingsten. Ich weiß, dass Gott gut ist, Gott Dinge tun will und ich weiß, dass Gott mir das gezeigt hat und mich berufen hat. Und mit alledem habe ich den Glauben. Und der Glaube, der will nicht weggehen. Der Glaube stirbt nicht. Und ich verkünde das weiterhin hier auf dem Erweckungssender, weil ich das soll, weil mir das gut tut. Solange, ja, bis es kommt. Und die Frau hatte wirklich einen richtig dicken Bauch. Ja? Die war hochschwanger, war gut gekleidet, war aber hochschwanger. Und das Kind, denke ich, das muss bald kommen. Und die Bunkerdecke ist gebrochen. Der Himmel scheint herein, auch in die Gemeinden. Das ist die Deutung dieses Traumes. Das möchte ich euch kundtun, mitgeben. Und dass wir können was erwarten. Wir können die Auswirkungen davon, sollten wir erwarten, können wir erwarten. Da ist was zu erwarten. Damit bedanke ich mich für eure Aufmerksamkeit und verabschiede mich. Das war Bruder Stefan vom Erweckungssender. Tschüss.

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Hallo, liebe Glaubensgeschwister, liebe Hörer des Erweckungssenders. Hier ist euer Glaubensbruder Stefan. Ja, wir haben Mitte Oktober und es ist wirklich lange her, dass ich Muße gefunden habe, mich hier an Mikrofone zu setzen und eine Sendung zu machen. Das war im Mai, Anfang Mai. Ja, ich bin recht beschäftigt mit dem Umzug. Ich bin aus meiner Wohnung aus Gesundheitsgründen ausgezogen. Ich habe da in der Nähe am Bahnhof gewohnt, nur 35 Meter weg von den Oberleitungen der Bahn. Das ist der Bahnsteig, wo da diese 16.000 Volt Leitungen laufen und die stehen auch in der Kritik mit ihren 16 2 Drittel Hertz. Ich weiß es nicht hundertprozentig, aber dann hat mein Vermieter auch noch stark die Miete erhöht. Dass mir dann meine Entscheidung hat aber eigentlich schon vorher festgestanden, dass ich dort ausziehen werde. Ja, da erzähle ich gleich ein bisschen mehr drüber und ich freue mich heute mal wieder zu euch zu sprechen. Wer immer da auch zuhört an den Empfangsgeräten, ich kann ja so ein bisschen sehen, wer wo hört oder wer das kann ich nicht hören, aber wo gehört wird und ich gucke mal gerade, wer jetzt in diesem Augenblick hört, wer nicht, aber wo gehört wird. Stefan, drück dich präzise aus. Kleinen Moment. Also Laut FM, das ist ja der Host, ne, unser Gastgeber, der das Ganze hier anbietet. Laut FM sitzt in Konstanz am Bodensee und die bieten mir also hier so ein bisschen eine Statistik an, Hörerstatistik. Gestern haben zugehört ca. 10 Leute mit 80 Stunden, die insgesamt gehört. Und da war jemand dabei in Betzigau. Das ist an der österreichischen Grenze oder jedenfalls in Bayern, in den Alpen. Dann war jemand dabei in Nürnberg, in Falkenstein im Vogtland. Herzliche Grüße an dich dort in Falkenstein. Du bist ja ein ganz treuer Hörer die letzten Wochen schon. In Leipzig ist jemand dabei gewesen gestern. Naja, und ich selber werde hier auch angezeigt in Hameln. Ich denke, ich bin das. Aber das zählt dann ja nicht. Ja. Okay. Ihr bekommt jetzt nach diesen einführenden Worten erstmal Musik. Und ja, dann bin ich wieder da. Viel Spaß.

Tja, der Teufel tobt mal wieder, ne? 12.10. heute, seit dem 7.10. ist Israel im Krieg, so sagen die das selber. Es sind über 1.000 Menschen dort, israelische Staatsbürger, ermordet worden. Die Regierung unter Netanyahu, das Militär und auch die ganzen Geheimdienste waren mit was anderem beschäftigt. Sie haben total versagt. Nichts davon mit von den Vorbereitungen mitbekommen, dass da also eine große Anzahl von palästinensischen Kämpfern, oder Kämpfern soll man nicht sagen, also von Terroristen, ne, das sind hasserfüllte Menschen, sind über die Grenzen gekommen und haben Menschen getötet. Das ist auch in den letzten Jahren eigentlich fast täglich passiert, nur nicht in solcher Zahl. Es war immer schon, dass dort in Israel auch nachts Menschen im Schlaf, dass ihnen die Kehle durchgeschnitten wurde, Israelis von Palästinensern, von diesen, den Terroristen der Hamas. Die wollen keinen Staat, die sind einfach nur hasserfüllt. Und es geht um Religion, sagte mal der Hamas-Führer. Es geht nicht um Land. Israel hatte ja den Gazastreifen mal geräumt und hat, das war diese Politik, Land für Frieden. Das ist schon eine ganze Weile her, aber daraus ist nichts geworden. Also das Land, das die Menschen dort, die Palästinenser, bekommen haben, dafür haben sie Israel keinen Frieden gegeben, im Gegenteil. Also jetzt ist dieser Gazastreifen ja zu einer Festung geworden für diese Hamas und zu einem Terrornest, kann man sagen. Und das sind ja gerade wieder die Meldungen, die wir jeden Tag uns anhören müssen, neben dem Ukraine-Krieg. Oh ja, und ja, darüber möchte ich ein bisschen reden. Und ich hatte eben schon erzählt, dass ich sehr beschäftigt war und bin. Bin jetzt auch nochmal hier im Haus umgezogen. Ich wohne in im ehemaligen Elternhaus, das ich geerbt habe mit meinen Geschwistern zusammen. Und da habe ich erstmal ein Zimmer bezogen, was frei war. Es war ein kleineres Zimmer unterm Dach, im Dachgeschoss. Und weil das große Zimmer noch vermietet war, ist eine Wohngemeinschaft hier im Haus. Und jetzt ist das große Zimmer aber frei geworden, weil die Frau, die dort gewohnt hat, die wird Mutter und hat sich eine eigene Wohnung gesucht. Und so wurde das große Zimmer frei. Das kann ich schlecht vermieten. Da muss ich viel Geld für nehmen. Und das wollen dann die meistens jüngeren Leute, die ich hier habe, oft Ingenieure aus Indien, die in Hamelner Firmen arbeiten. Ja, wir haben zu wenig eigenen Nachwuchs. Wir brauchen Fachkräfte von überall aus der Welt. Und die wohnen dann bei mir so übergangsweise oder für länger. Ja, und als ich hier in das Haus eingezogen bin, da habe ich da oben in dem Zimmer bemerkt auch, was die Vergangenheit dieses Hauses ist. Ist ja nicht nur mein Elternhaus. Meine Eltern haben das mal gekauft gehabt. Es ist 1939 erbaut worden oder 38 erbaut worden. Also im Nazireich. Unter Hitler ist es wohl sogar als Frontkämpfersiedlung bezeichnet oder als Hitlersiedlung, Adolf-Hitler-Siedlung. Und hier im Haus hat also ein Vermessungsingenieur gewohnt, der war SA-Mann und sein Sohn, der war dann zur SS gegangen. Und die waren sich also so in die Köpfe geraten, weil die waren sich ja nicht grün, ne? Die mochten sich ja nicht, die SA und die SS. Und das ging so weit, dass die hier im Haus, der Vater hat den Sohn nicht mehr ins Haus gelassen. Der Sohn hat sich dann die Leiter aus dem Garten geholt, die ans Haus gestellt und ist dann im Obergeschoss an dem ersten Stock durch das Fenster in seine Räume eingestiegen, und so sind Vater und Sohn sich aus dem Weg gegangen und haben sich gehasst. Und das wussten natürlich meine Eltern alles überhaupt nicht, als die 1970 dieses Haus, 1969, also 30 Jahre später, dieses Haus gekauft haben. Meine Eltern haben vorher zur Miete gewohnt, und dann haben sie eben, mein Vater hatte ein Geschäft, ein Einzelhandelsgeschäft mit Fernsehern, was ja damals in den 60er Jahren gut lief. Und mit dem Geld hat er sich dieses Häuschen hier halt dann eben verdient, aber auch abgezahlt. Und ja, irgendwie hatten die beiden, meine Mutter wohl besonders, hatte nie so ein richtig gutes Händchen beim, vorher hatten sie gewohnt in einer Mietwohnung am Hammelstein. Das war wohl eine alte Kultstätte der Sachsen hier. Am Hammelstein wurden die Hammel geopfert, und zwar für den Gott Titius. Und er hat einen Sohn, der heißt Manus. Und da hatte ich schon in anderen Sendungen drüber geredet. Von diesem Wort Titius soll wohl das Wort Deutsch stammen, also der Gott der Deutschen.
Und auf diesem Bass, der ganze Berg hier heißt Bassberg. Bass ist ein altes deutsches Wort für Boss. Also der Berg des Herrn. Boss ist ja der Herr. Ne? Also das waren hier so die Anfänge der Besiedlung dieser Gegend, in der ich jetzt hier lebe, in Hameln. Das war da hier eben so, hier wurden Gottheiten verehrt, Titius, Manus, und der Berg, auf dem ich hier lebe, ist der Bassberg, der Berg des Herrn. Dann haben die Nazis hier dann diese Nazisiedlung drauf gebaut, diese Frontkämpfersiedlung für verdiente Kämpfer des Ersten Weltkriegs. Und das waren wohl wirklich welche, die hier im Haus gewohnt haben. Das habe ich mal durch Zufall erfahren, als ich am Rasenmähen war. Da kam einer vorbei und sagt, und den kannten meine Eltern, oder der kannte meine Eltern, aber die waren ja dann schon beide verstorben. Und dann sagte er, ich muss Ihnen mal die Geschichte erzählen von diesem Haus. Und hatte mir das, was ich euch eben erzählt habe, erzählt. Als ich dann also oben in dem Zimmer war, da war das, also ich geschwächt und angeschlagen durch meine Wohnung am Bahnhof. Ich war genau vor einem Jahr im Krankenhaus, dann wegen hohem Blutdruck, der war plötzlich bei mir aufgetaucht. Und andere Beschwerden, ich musste andauernd auf Toilette rennen, konnte mir das alles gar nicht erklären. Und Schmerzen und auch Kopfschmerzen. Und ich war dann etliche Male in den Notaufnahmen gerannt und habe mich untersuchen lassen. Aber die fanden nichts und sagten mir eigentlich, alle Ärzte sagten mir, das ist psychosomatisch. Und ich konnte das gar nicht fassen. Solche körperlichen Schmerzen, auch im Kopf und in den Oberarmen und in den Schultern und im ganzen Körper, das soll psychosomatisch sein? Die Psyche soll so einen Einfluss haben. Und meine Hausärztin, das ist eine Schulfreundin von mir, die habe ich dann aufgesucht, weil ich bis dahin gar keine Hausarzt hatte. Ich war Ewigkeiten nicht beim Arzt gewesen. Hatte ich auch eigentlich nicht gebraucht. Ja, und sie rieb sich eigentlich die Hände so ein bisschen, weil sie mich kennt und eben weiß, dass ich gläubig bin. Und ja, sie rieb sich in gewisser Weise voller Schadenfreude die Hände und sagte so, tja, jetzt mal mit meinen Worten, so hat sie es nicht gesagt. Aber das kommt halt davon, wenn man auf Gott vertraut. Die Seele fordert halt auch ihren Tribut. Und du hast dich um deine Seele nicht gekümmert. Du hast nur aus dem Glauben gelebt. Ne? Du hast ohne Frau und ohne Kinder und immer nur da das nach dem Willen Gottes gefragt. Und das hast du halt davon. Jetzt bist du kaputt, jetzt bist du krank. Deine Seele hat jetzt deinen Körper kaputt gemacht. So kam ja, also das waren jetzt nicht ihre Worte, wie gesagt, weil Sie kann sich gar nicht so ausdrücken, aber so habe ich das empfunden, weil sie war, also recht vorwurfsvoll kam das, das ist psychosomatisch. Ne? Wir können da lange suchen, aber wir werden nichts finden. Und etliche Versuche, die wir angedacht haben, ich dann ja, sie hat mich eigentlich mit allem nur entmutigt und gesagt, wir finden da sowieso nichts, hat mir aber trotzdem einen riesen Stapel Überweisungen an Fachärzte mitgegeben, wo man ja Ewigkeiten wartet, 3 bis 6 Monate, sodass ich das alles gar nicht in Angriff genommen habe. So, das so dazu. Und dann also hier in dem Haus, ich angeschlagen aus meiner Wohnung, seit 1. März jetzt schon hier in diesem Haus. Und ich war dann da oben in dem Zimmer und da oben war der Sohn von der SS und unten war der Vater von der SA. Und es war unerträglich da oben. Ich konnte kaum atmen die erste Zeit. So stark habe ich diese Gegenwart von irgendwie diesen SS-Geistern, diesen Geist des Todes empfunden. Und es war schon eine Erlösung, wenn ich überhaupt mal nach unten ging, auf die untere Etage. Da war wenigstens nur SS. So sind da alle meine Gedanken. Und in der letzten Ecke des Grundstücks, da habe ich dann mir eine Sonnenliege hingestellt und mich viel aufgehalten in der Sonne, wenn die Sonne schien, jetzt im Sommer über. Und früh morgens habe ich meinen Tag damit begonnen, mal kurz das Grundstück zu verlassen, auf die Straße zu gehen. Ich habe nämlich hier einen großen Kirschbaum im Vorgarten und der wirft jeden Morgen Kirschen ab, immer noch, jetzt die vertrockneten. Und da habe ich mir so eine kleine Kehrmaschine angeschafft und mit der gehe ich dann morgens dann einmal den Bürgersteig auf und ab und die Straße, die Gosse, um das alles wegzukehren. Und das war dann schon eine Erholung für mich, mal für wenigstens für 5 Minuten von dem Grundstück runter, von diesem Frontkämpfer-Grundstück aus da in der Adolf-Hitler-Siedlung mit SS und SA hier im Haus. Da habe ich mich schon ein bisschen erholt und das war dann schon wohltuend. Aber ich leide und kämpfe hier immer noch, habe auch mir schon die Hände auflegen lassen und beten lassen in der Gemeinde. Gott ist Liebe in Rinteln, Pferdemarkt 1. Ne? Eingang, der erste oder zweite Eingang in der Fußgängerzone, wenn man von der Brücke kommt. Ihr seid herzlich eingeladen, mal vorbeizukommen, es lohnt sich. Sonntags 14 Uhr, Freitagabends sind wir um 19.30 Uhr zum Lobpreis und Gebet versammelt. Ja, soweit also diese Eindrücke, die ich euch jetzt schon mal mitgeteilt habe. Jetzt gibt's wieder Musik.

So, da bin ich wieder. Hab mir nebenbei hier einen Tee gemacht. Muss mir mal die Kehle befeuchten. Reden macht einen trockenen Mund, ne? Ja, also ich habe erzählt, dass ich also hier mit Kämpfen im Haus zu tun habe. Ich spüre die Vergangenheit dieses Hauses, 1938 erbaut. Und das war nicht einfach. Also jetzt bin ich umgezogen von da oben, vom Obergeschoss hier unten, in das ist ja mein Elternhaus, also in das ehemalige Wohnzimmer. Das ist der größte Raum im Haus, ist ja meistens so. Und das konnte ich nicht gut vermieten. Da muss ich doch mehr Miete nehmen als für die kleineren Zimmer. Und das wollen dann die meist jüngeren Ingenieure aus dem Ausland nicht bezahlen. So habe ich mich entschieden, selber das große Zimmer zu nehmen. Und das kleine da oben ist jetzt bereits vermietet. Jetzt bin ich seit wenigen Tagen erst hier unten. Hier spüre ich auch die Geschichte. Und es ist irgendwie alles komisch und sehr belastend. Und wenn Menschen oft umziehen und immer, ich muss jedes Mal diese Umgebung erobern. Ich muss das tun. Also im Geist muss man da, unser Kampf ist nicht mit Fleisch und Blut, sondern mit den bösen Geistern in der Himmelswelt. Das ist immer noch so, auch wenn manche was anderes behaupten. Widersteht dem Satan, so wird er vor euch fliehen mit panischem Entsetzen. Und egal wo wir sind oder egal wo ich bin, ich erlebe das auf jeden Fall so, ich spüre die Gegenwart des Feindes und seinen Widerstand. Und es ist nicht einfach, es kostet Kraft, es kostet Glauben und mir wird nichts geschenkt. Das ist, jeder Zentimeter muss irgendwie erobert werden, den man einnimmt an Raum auch, so wie dieses neuen Raum, dieses neue Zimmer hier. Und ich nehme dann das Blut Jesu in Anspruch, das sage ich dann, das Blut Jesu über dieses Zimmer und über dieses Haus und über die Adresse hier in Hameln am Amselweg. Und weil das Blut Jesu reinigt ja, durch das Blut Jesu ist Satan besiegt, ne? Und ja, und ich habe dann für mich beten lassen in der Gemeinde schon vor einer Weile, haben mir die Hände aufgelegt, das war sehr wohltuend. Und dann sagte mir die Conny, eine unserer, die dort die mit die Leitung hat, sie sprach zu mir prophetisch, sie stutzte und guckte mich an und sagte, der Herr sagt dir, spreche meine Wahrheiten aus, dann wird es dir in kleinen Schritten besser gehen. Und in derselben Nacht hatte ich dann noch einen Traum, wo mir jemand erschien. Es war eine Gestalt, ein Mann in weißer Bekleidung, ist aber nur schemenhaft gewesen. Und er sagte, er sprach diesen Satz, die Freude am Herrn ist meine Stärke. Und das bin ich jetzt eigentlich immer wieder am Aussprechen. Ich muss das dann laut aussprechen, dann merke ich, wie Kraft in mich einströmt. Die Freude am Herrn ist meine Stärke. Die Freude am Herrn ist meine Stärke. Das spreche ich immer wieder aus und ist wirksamer, als wenn ich auch in Zungen rede sogar. Und ich bat Gott um Weisung, dass er mir zeigen soll, wo ich leben soll. Und dann sagte auch diese Conny, ich sehe ganz viele Blumen. Und mir war schlagartig klar, ich sah dann das Haus hier, es war nämlich auch Mai und hier war alles am Blühen. Hier sind sehr viele Blumen und ich habe das alles selbst angepflanzt. Und da die alte Wohnung war eben, wie gesagt, am Bahn, in der Nähe des Bahnhofs, 35 Meter zum Bahndamm, wo die Oberleitungen sind. Da hat es nachts immer gebrummt, diese S-Bahnen, die da stehen, da laufen die Klimaanlagen, die Transformatoren und da ist dann doch auf jeden Fall bestimmt ein magnetisches Feld, ein elektromagnetisches Feld. Und ich habe mich da, es ging mir gar nicht gut. Ich glaube, ich habe mich schon ein bisschen erholt hier. Heute so darüber nachdenke und reflektiere, dann sehe ich das auch. Ich musste dann diese Wohnung auflösen und das hat mich natürlich auch viel Kraft gekostet. Jedes Mal, wenn ich dort war, bin ich wieder mehr oder weniger krank hierher zurückgekommen in meine neue Wohnung. Zum Ende August habe ich das Ganze dann also leergeräumt gehabt und der Umzug war abgeschlossen. Mein Vermieter hat sich merkwürdigerweise nicht gemeldet, ein Zahnarzt, der im Urlaub war. Ich habe ihm Briefe geschrieben, er soll bitte zur Wohnungsübernahme mit mir, Wohnungsabnahme oder Übergabe, einen Termin machen. Habe ihm geschrieben, 4 Wochen vorher oder 2, 3 Wochen vorher. Zum Termin selber habe ich ihn angerufen, nochmal einen Tag vorher, da war die Praxis geschlossen, weil er in Urlaub war. Naja, Zahnärzte, sage ich da mal so vorurteilsfrei. Okay, habe die Wohnung, also Schlüssel dann habe ich dann abgeschickt mit der Post und ein Protokoll gemacht, Zählerstände abgelesen, das ist alles sauber gemacht, Fenster geputzt, Besen rein, übergeben, auch ohne den
Vermieter. Und dann habe ich also noch einen, ich habe einen Freund dabei gehabt, den kann ich als Zeugen für all diese, den Zustand der Wohnung da haben. Und ja, das ist abgeschlossen, das Kapitel. Jetzt bin ich hier also im Haus im Grün. Und ich glaube, ja, ich hoffe, dass ich mich erhole, dass das weitergeht. Heiliger Geist, ja, ich weiß, das ist dann, ja, das ist dann alles nicht einfach auf jeden Fall. So, das sind so ungefähr die Dinge, die jetzt hier so gerade, die so, wie es mir geht, wie geht's euch? Wie geht's euch? Könnt ihr mir mal schreiben, wenn ihr Anliegen habt. Ja, wenn euch mein Sender gut tut, schreibt doch mal. Und ja, ich glaube, ich brauche einen Schluck Tee. Bis gleich.

Ja, der Teufel tobt mal wieder, sagte ich am Anfang. Vielleicht heißt auch die heutige Sendung so. Nun bin ich also seit 1. März hier in der Wohngemeinschaft und in meinem eigenen Haus. Und als ich am 1. März hier eingezogen bin, da hat sich der eine der Mieter, der schon seit 6 Jahren ist, hier verändert. Der hat mir immer ganz offen erzählt, dass er also an paranoider Schizophrenie leidet und dass er auch so ein Antipsychotikum nimmt. Und der war immer friedlich und auch nett, freundlich. Und man hat eben auch mit ihm Mitgefühl gehabt. Und ich und ein anderer Bewohner des Hauses, wir haben ihm die Einkäufe besorgt. Er hat selber bezahlt, aber wir sind dann, ich habe im Supermarkt immer so eine Tasche mit für 30 Euro circa mitgebracht. Tiefkühlsachen so von Froster, dass er mal was anderes isst als immer nur vom Pizzadienst die Bringpizza mit einer Pulle Cola. Der andere, der Michael, der hat ihm der hat ihm ganze Paletten Apfelsaft und Milch mitgebracht. Und so haben wir uns um ihn gekümmert. Wir haben ihn auch mal, wir haben mit ihm geredet, uns unterhalten und uns so mit Mühe mit ihm gemacht. Und dass er wieder auf die Beine kommt, ihn akzeptiert und respektvoll behandelt. Anfang März, als ich ins Haus kam, merkte ich, der verändert sich auf einmal. Und der wurde lebendiger. Vorher hat er mal rumgesessen und war ein bisschen schwermütig, hat viel geraucht und hat dann so Online-Poker-Spiele gemacht und wahrscheinlich, also er ist spielsüchtig. Und kurz danach, also er wurde komisch und er beschwerte sich zuerst darüber, dass ich seinen Zucker immer nahm. Vorher hat er mir immer, ich habe gesagt, Patrick, ich nehme mal Zucker, ich nehme mal Milch von dir, kein Problem, brauchst nicht fragen. Er hat immer jeden Morgen einen großen Pott Kaffee gekocht und hat da gar nicht viel von getrunken. Den ganzen Rest, den durften die anderen sich von bedienen und Milch und Zucker war kein Problem. Hat damit brauchst nicht fragen, nimm einfach. Und plötzlich stellt er sich an und sagt, kauf dir mal selber Zucker. Und den einen Morgen, das war jetzt erst vor 4 Wochen, glaube ich, ungefähr, da lud er mich morgens zum Frühstück ein. Er hatte Croissants da, die backt er selber auf. Ich gehört ja zur Wohngemeinschaft auch eine Küche. Und dann lud er mich ein und sagte, komm, isst Croissants mit mir. Und dann habe ich gedacht, ja, okay, mache ich. War ganz wohltuend, morgens mal ein bisschen zu quatschen und nicht meinen eigenen Gedanken nachzuhängen, meinen eigenen Gedanken zu sein, auch in der Depression, unter der ich gerade jetzt leide. Und aber ich trinke keinen Kaffee, der bekommt mir nicht, sondern schon seit Jahren morgens erstmal einen schwarzen Tee und den habe ich mir hingestellt, Croissants mit ihm gegessen und ich brachte meinen Zuckerstreuer mit, weil er ja, wie sich da auch hintenrum über mich beschwert hätte, ich würde immer seinen Zucker nehmen, stimmt ja gar nicht. Das war nur eine alte Angewohnheit, weil er mich früher immer dazu auch eingeladen hatte, wie gesagt, er sagte, brauchst nicht fragen, kannst du nehmen. So, diesen Morgen also essen wir Croissants mit Butter und Marmelade und ich trinke einen schwarzen Tee, eine Tasse Kaffee. Er tut sich von seinem Zucker 3 Löffel oder 5 Teelöffel Zucker da in seinen Kaffee und ich habe so einen Zuckerstreuer, mache da so ein bisschen Zucker rein, rühre um. Machen wir mit Frühstück fertig, wir stehen beide auf, ich wische den Tisch ab. Er geht auf Toilette, kommt dann wieder. Ich will gerade rausgehen mit meiner schmutzigen Teetasse und meinem Zuckerstreuer in der Hand. Da guckt er mich erbost an und zeigt mit dem Finger auf den Zuckerstreuer und fragt mich, was ist das? Meine ich, das ist mein Zuckerstreuer. Meine ich, das ist mein Zucker, den hast du mir eben gestohlen, als ich auf Toilette war. Da habe ich ihm ganz direkt gesagt, weil ich auch schon merkte, die Zeit, die Wochen vorher, dass er so ein bisschen komisch war und ich auch so ein bisschen Angst vor ihm bekam. Also er war richtig, richtig vehement in dem, wie er das sagte. Das ist mein Zucker, den hast du mir eben gestohlen, als ich auf Toilette war. Da habe ich ihm ganz direkt gesagt, Patrick, das ist Paranoia. Das ist mein Zucker. Nein, das ist mein Zucker, den hast du mir eben gestohlen. Erzähl nichts. Ich habe das dann nochmal, nein, das ist mein Zucker, aber egal, wenn du meinst, dass es deiner ist, dann ist mir, das ist dann, ich habe das dann auf sich beruhen lassen, weil ich merkte, hier stimmt was nicht. Und jetzt ist also seitdem, dann musste ich ihn ermahnen, er ist Raucher und er schnipst schon seit langem so seine Zigarettenkippen, die Reste selbst gedreht und manchmal auch eben dann Filterdinger, die schnipst er in die Hecken und Blumenbeete. Und den einen Tag saß er direkt neben mir, hat er sich hinten zu mir da gesetzt, wo ich meine Sonnenliege stehen hatte. Und kam zu mir, wollte ein bisschen quatschen und erzählte mir was und dann rauchte er und dann war er fertig und dann schnippte er seine Zigarette weg. Ich sage, Patrick, mach das nicht, das kann einen Brand geben, musst du im Gras so auseinanderreiben, dann ist das okay. Er hat abgewinkt, passiert nichts und außerdem ist das nur Bio.
Eine Weile später, wir saßen immer noch da, plötzlich, es stinkt und es hörte nicht auf. Was ist denn das? Was hast du denn da wieder gemacht? Da drehe ich mich um, links neben mir in die Hecke rein. Es war Sommer und trocken. Ja, da hat es geschwelt. Ne? Da hat also seine Kippe, die hat da einen Brand entfacht im Unterholz da, also im Gras, ne? Im trockenen Gras unter den Büschen. Also guck mal, was du gemacht hast. Siehst du das? Hatte auch nur wieder abgewinkt und ich bin dann hingegangen und musste das dann da löschen. Und das ist dann schon das zweite oder dritte Mal passiert gewesen, in der Hecke an der Küche und dann gegenüber bei einem Nachbarn hat er seine Kippen reingeschnipst und der ist Kettenraucher und er raucht eben eine ganze Menge. Da sind also mehrere Dutzend Zigaretten pro Tag, ne? 1 bis 2 Dutzend Zigaretten pro Tag und dann eben auch die Kippen. Jetzt gibt's noch hier immer noch ein Beet vorm Haus, wo man sehen kann, die Brandlöcher im Blumenbeet da von den Blumen und die ganze Fensterbank liegt voll mit seinen Kippen, also selbstgedrehte und auch Filterdinger. Ja, und da hat es überall geschwelt. Ich habe mich manchen Abend gewundert, dann oben im Haus, und warum stinkt das hier so? Der hat doch eben eine geraucht, warum ist er eine halbe Stunde später immer noch? Ich bin rausgegangen, aber es war dunkel und ich konnte nichts sehen. Jetzt habe ich im Nachhinein also da diese Brandflecken gefunden in den Blättern und so. Da hat jedes Mal die Zigarette, wenn er da draußen stand im Dunkeln, der hat da wieder reingeschnipst und dann war da wieder so Schwelbrände in dem Laub. Ne? Und das zog dann durch die offenen Fenster bis zu mir hoch ins Zimmer und die ganze Wohnung hat gestunken. Da ich also drei oder vier Mal mit ihm darüber gesprochen hatte, das nicht zu tun, um es kurz zu machen, habe ich ihm also eine E-Mail geschrieben, nochmal aufgefordert, das Ganze eben anders zu machen, die bereitgestellten Gefäße zu benutzen. Der andere Raucher im Haus hat da solche Plastikbecher besorgt, mit Wasser gefüllt, wo dann die Kippen immer drinne sind. Sieht nicht schön aus, aber ist effektiv, so ist es sauber und kann nicht brennen. Und er sagt, er hat immer gesagt, ja, macht er, aber er hat es nicht gemacht. Er hat also überall hingeascht und seine Kippen überall hingeworfen, wie ich das eben beschrieben habe. Dann habe ich ihm also auf seine E-Mail mitgeteilt, dass er das nochmal, wie er sich zu verhalten hat. Und daraufhin ist er renitent geworden. Und er hat mir dann gesagt, er ist zur Polizei gegangen, hat mich angezeigt wegen bestimmten Dingen. Hier wäre ja Brandgefahr, die ja durch ihn ausgeht. Und alle möglichen anderen Dinge, also wollte mich bei Behörden hier anschwärzen wegen Missständen im Haus. Und da wollen wir mal gucken, ob da noch was kommt. Also 6 Jahre ist er hier. Wir haben uns auch 6 Jahre, die anderen im Haus und ich, mit ihm abgegeben und gekümmert und waren nett zu ihm. Und er war auch dankbar, aber jetzt ist er ganz anders. Und ich habe den Vorfall beschrieben da mit dem Zucker. Also das ist Paranoia. Der ist wieder in der Psychose, der ist nicht mehr normal im Kopf. Das ist seine paranoide Schizophrenie. Also einem Bekannten hat er mir erzählt, er hätte also seine Medikamente aus eigenen Stücken abgesetzt, ohne das mit dem Arzt zu besprechen. Den Betreuer hat er abbestellt, das ist auch durch. Das wurde also dann auch vom Arzt da irgendwie so, aber den Betreuer hat den abserviert, beleidigt, das habe ich mitbekommen. Er hat mir sogar vorgelesen, wie er den beleidigt hat, seinen Betreuer, der ihn jetzt also die Jahre über betreut hat. Man ist im großen Spaß, dann Menschen, die ihm dann lästig werden, zu beleidigen. Ne? Und er war nicht dankbar für die Zeit. Ich habe gesagt, sag ihm doch mal deinem Betreuer, danke für die Zeit, wo du dich um mich gekümmert hast. Ich danke dir dafür, aber jetzt brauche ich dich nicht mehr und ich muss das ja jetzt selber bezahlen, weil ich wieder arbeite. Und das möchte ich nicht. Das wäre ja okay, aber er hat ihn also da beleidigt und beschimpft und davongejagt. Und so ähnlich macht das jetzt mit mir und dann müssen wir ja mal gucken, was daraus wird. Ich habe ihn fristlos gekündigt, weil ich ja mit ihm unter einem Dach wohne, in einer Wohngemeinschaft, und das ist für mich nicht zumutbar, dass mich einer belästigt und bedroht, und jetzt dann ist er hinter mir hergelaufen, egal, wenn ich aus dem Zimmer kam, sofort war er da und stellte sich neben mich und war bedrohlich und auch eben belästigend und und er hetzt alle hier im Haus gegen mich auf und er meinte, ich wäre ein schlechter Mensch und die sollten ihr Geld zurückfordern von mir wegen dies und das und jenem und das, ja. Und er wirkt auch bedrohlich, ist ein großer Kerl, kräftig, und er stellt sich dann, wenn der sich nebenan stellt und dann so böse guckt, den ist der Teufel gefahren. Und das ist nicht schön, das ist nicht angenehm. Ja, das sind also insgesamt so die Dinge, die hier so laufen. Und jetzt ist der Tee gezogen, jetzt trinke ich einen Schluck und dann hört er mich wieder.

Ja, ich hatte mich erst gefreut, so Anfang März, als ich hier ins Haus zog, dass der Patrick irgendwie auch munterer wurde. Da hat er sich nämlich einen Job gesucht und erzählte mir alles Mögliche. Aber dann mittendrin hat er mir dann auch mal so gesagt gehabt, ohne, ja, er zieht aus, er hat sich schon was anderes gesucht und er ist bald weg. Da musste ich ihn daran erinnern, dass er einen Mietvertrag hat, wo eine 3-monatige Kündigungsfrist drinne steht, wie das eben üblich ist. Und ich muss ja planen können, hier kann nicht jeder kommen und gehen, das ruiniert mich finanziell. Ich brauche immer ein bisschen Vorlauf, um neue Leute dann für die Zimmer zu finden. Und das war dann überhaupt nicht irgendwie solidarisch mit mir. Man hat an ihn immer mitgedacht und jetzt, also er dachte an mich, der reine Egoismus, und ein anderer im Haus war dann krank geworden. Da hat er sofort gesagt, ah, das ist ja gut für mich, dann kann ich ja morgens länger duschen und das, also nur ich, ne? Und du kommst noch lange nicht. Und ja, da habe ich mich erst gefreut, aber dann war das scheinbar, ich weiß nicht, also irgendwas, jedenfalls ist es jetzt so und mein Kampf ist nicht mit Fleisch und Blut, ich sagte das schon. Und das ist auch nicht er, sondern da ist irgendwas, auch die Geister hier vom Haus oder die Geister von diesem Berg oder die Geister von Hameln. Ja, viele Geister, Hameln steht unter dem Fluch des Rattenfängers, ne? Dieses 5., 6. und 7. Buch Mose habe ich schon mal erwähnt. Hameln ist eine verzauberte Stadt, hier gibt es keine echte Freude und das ist hier bei uns im Haus auch ganz besonders schlimm. Ich weiß, also ich würde auch nicht anderswo in Hameln leben wollen. Ich möchte eigentlich weg hier schon lange. Und hier kommt doch wohl einiges zusammen. Und dann kommt ein bisschen noch in Niedersachsen und ne, sturmfest und erdverwachsen. Ja, so sind wir Niedersachsen, wie du Kind stammen. Das geht dann auf die Sachsen und Germanen zurück. Halte ich ja überhaupt nichts von solchen Bezügen. Boah. Und Deutschland ist mir klar geworden, auch hier im Zusammenhang mit dem Haus. Wir hatten auch noch diesen Reichsernte-Dank-Feste hier in der Nähe. Das ist in Sichtweite fast von, das ist in Sichtweise vor Weite von hier. Es ist keine 8 Kilometer oder so, ist dieser Bückeberg. Da haben sich damals über 1 Million Menschen versammelt, um Hitler zu ehren. Und Hitler hat mit, glaube ich, mit 15.000 Soldaten und 2.500 Panzern haben die hier eine Kriegsschau abgezogen. Er hat dann da auf dem Berg standen die Menschen. Wie gesagt, er schritt dann unten, er hat erst unten geredet, da haben sie dann die Menschen zu ihm hingeschaut, und dann wanderte er durch das Volk auf dem sogenannten Führerweg nach oben und setzte sich dort oben mit Goebbels und Göring und Himmler und Heydrich und so weiter auf die Ehrentribüne. Und wenn er dann da oben angekommen war und das Volk ihm zujubelte, die Frauen fielen in Ohnmacht und schrien, Adolf, ich will ein Kind von dir. Die sind da wirklich in Ohnmacht gefallen und haben ja da, war ja eine Raserei, die Männer auch und die Kinder und die Jugendlichen, und wollten ihm für ihn sterben. Und dann ging dann unten die Kriegsshow los. Dann hat da also, die haben dann ein Dorf aufgebaut gehabt, das haben sie dann mit den Panzern eingenommen und mit Bomber kam tatsächlich, die Flugwaffe war da, die Luftwaffe war da. Und eine Brücke, die sie über die Weser erbaut hatten, die haben sie dann auch in Brand geschossen oder in Brand gesetzt. Also ne, 15.000 Soldaten, sowas in der Richtung, 2.500 Panzer. Die Bundeswehr hat heute nur 250. Könnt ihr euch mal die Größenverhältnisse vorstellen, was hier für eine Show abgezogen wurde. Und das ist Hameln. Das ging von 33 bis 38, ne? Das sind 33, 34, 35, 36, 37, 38, 6 Jahre lang. 1939 brauchten sie dann die Züge, um die Truppen an die Fronten zu fahren. Dann war das diese Erntedankfeste, diese Kriegsschau, da haben hier wurde Hitler zum Gott gemacht, ne? Zum Gott gekrönt, als Gott verehrt. Das ist Hameln und ich glaube, Deutschland ist immer noch wirklich, für mich ist das irgendwie klar, ist immer noch Nazi-Deutschland. Ich spüre das hier im Haus, wie sehr das in den Gemäuern, in den Mauern drinne hängt. Und wenn also unser Finanzministerium in Berlin im ehemaligen Propagandaministerium von Goebbels heute untergebracht ist, ja, ich kann mir vorstellen, dass da, also es hängt, das nennt das auch den Geist des Ortes, den Spiritus Locii. Der Geist des Ortes. Und es ist über Deutschland noch diese Nazi-Geister, diese Schuld, die wir haben. 6 Millionen Juden wurden umgebracht und darüber hinaus 30 bis 50 Millionen Tote oder noch mehr. Ich glaube, allein, was allein in der Sowjetunion an Menschen ums Leben gekommen sind durch deutsche Schuld, das ist so furchtbar. Diese Verehrung und diese Kulte, das Böse, was die Deutschen, unsere Vorfahren hier getrieben haben, die ist so groß, das ist noch nicht ausgelöscht, das ist noch da und hatte ich auch schon erwähnt, also die Deutschen sind ja Reiseweltmeister, wir fliehen, in Deutschland kann man nur arbeiten, ne? Arbeit macht frei, aber zum Urlaub, zur Erholung müssen wir woanders hin, da fliehen wir alle nach Spanien,
nach Mallorca und ich weiß nicht wohin, weil dort ist irgendwo diese Lebensfreude, diese Leichtigkeit, die es hier nicht gibt. Hier ist eine Schwere, eine lähmende Schwere, in die man nur, aus der man nur herauskommt durch Arbeit. Also man kann sich, ich kann mich jetzt auch gerade in diesem Augenblick und so weiter, Erholung, Entspannung ist in Deutschland kaum möglich. Man braucht dafür eine Menge Alkohol und wirklich für Urlaub, für Erholung muss man woanders hin. Weil das ist diese Schwere hier, ne? Und das ist die Schuld aus den Nazi-Jahren, glaube ich, von 33 bis 45, 12 Jahre. Vielleicht auch schon vorher. Und der Pergamon-Altar hat hier gestanden in Berlin und solche Geschichten. Ne? Erster Weltkrieg war auch keine Ruhmestat. Und jetzt läuft gerade wieder diese Serie Babylon Berlin und da wird das ja nochmal gezeigt und auch diese, was da die Adligen und das Militär, welche Schuld die auf sich geladen haben, indem sie die Weimarer Republik boykottierten und sabotierten und dann eben dazu beigetragen haben, dass dann eben Hitler und die Nazis, die Mörder an die Macht kamen. Und dann ging es bergab und das ist seit 1945, machen wir hier aus der Gnade Gottes weiter, aber wir brauchen eine vollständigere Erlösung noch. Hier muss noch was passieren. Hier sind so viele Altlasten und das spüre ich hier auch bei mir im Haus, wie gesagt, von denen ich auch dringend erlöst sein möchte. Jesus, bitte hilf.

Glückselig, die ihre Kleider waschen, damit sie ein Anrecht am Baum des Lebens haben und durch die Tore in die Stadt hineingehen. Und der Geist und die Braut sagen, komm, und wer es hört, spreche, komm. Und wen dürstet, der komme. Wer da will, nehme das Wasser des Lebens umsonst.

Ich hatte gestern hatte ich ein Lied gehört von einer Glaubensschwester. Das ist die Anja Schäfer. Die lebt mit ihrem Ehemann und 6 Kindern in Vechta. Und die hat mal, die macht Musik. Die ist Musikerin, also unter anderem. Ja, die ist auch Mutter eben und dann Erziehungswissenschaftlerin. Hat eine ganze Weile hat sie mitgemacht bei so einem, bei so einer Telefonseelsorge. Da konnte man sich hin, da konnten sich also Entschuldigung, Frosch im Hals. Sie hat da mitgemacht in so einer Telefon-Hotline, Seelsorgetelefon für ungewollt schwanger gewordene Minderjährige. Da hat sie also sich ans Telefon gesetzt und hat die beraten. Das war ihr Anliegen. Sie kommt aus der evangelischen Kirche aus Fulda. Hat dann den Michael kennengelernt durch ein Musikprojekt, das er hatte. Das war damals die Bible Fighter Kids oder Bibelkämpfer Kids. Da hat er Musik gemacht und da suchte er weibliche Sängerin und da hat sie sich gemeldet gehabt über jesus.de. Ja, und so sind die ein Paar geworden und dann wegen des Studiums von ihr nach Vechta gezogen. Ich erzähle das mal so. Ja, sie hat sich dann da also engagiert, dass also junge Frauen, Mädchen, Minderjährige, die ungewollt schwanger geworden sind, vielleicht das Kind nicht abtreiben, sondern behalten. Ihr liegen scheinbar Kinder sehr stark am Herzen, hat ja auch selber 6 Stück. Und also sie hat ein Lied gemacht und Himmelweit und ganz nah heißt das und das werde ich dann gleich mal spielen oder habe ich dann schon gespielt, bevor ihr diesen Redebeitrag hier hört, weil da war eine Textzeile drin und an die muss ich mich gerade nochmal erinnern, die fand ich so toll. Kleinen Moment. Ja, die Textzeile, um die es ging, jetzt ist sie mir eingefallen. Wenn du mit Jesus gehst, dann kommst du nicht ins Gericht. Und ich besuche ja jetzt seit in einem Monat wird es ein Jahr sein. Also jetzt sind es ungefähr 11 Monate, besuche ich einen Teil meiner ehemaligen Heimatgemeinde. Das ist eben dieses Gott ist Liebe, ist noch, ja, nennt sich christliche Gemeinschaft. Wir treffen uns da, das ist eine Abspaltung oder das ist die gespaltene Jesusgemeinde. Obwohl in der Jesusgemeinde ist nicht mehr viel über. Es sind noch 2, 3, 4, 5, 6 Ehemalige sind noch von der ehemaligen Jesusgemeinde da, alle anderen sind weggegangen. Die Gemeinde hat sich aufgefüllt mit anderen Leuten aus Hameln, aus der Umgebung. Alles Verschwörungstheoretiker, die gegen den Staat kämpfen, die weiter in dem Ding bleiben da von Corona. Der Staat ist gegen uns, der Staat will was von uns, wir müssen dem Staat misstrauen. Und die haben sich da jetzt versammelt, so 20, 30. Und machen weiter. Alle die Vernünftigeren, ich finde das traurig, dass das so ist, die Vernünftigeren, die Verständigeren, die etwas Sanfteren, die sind gegangen, so 20, 25 Leute und machen jetzt was Eigenes. Ich habe euch schon eingeladen, das ist, wenn ihr nach Rinteln kommt, dann seht ihr das Modehaus Bruno Kleine. Das ist direkt an der Brücke, an der Weserbrücke. Es gibt nur eine Weserbrücke in Rinteln. Dann seht ihr da ganz groß an dem Haus dran geschrieben Bruno Kleine. Das ist über 2 Etagen ein Modehaus. Und die haben in der Fußgängerzone den ersten Eingang gleich rechts, wenn ihr von der Brücke herkommt. Man kann um die Ecke rum parken. Da ist so ein hinten hinter den Häusern an der Altstadt zu einem Blumenwall, das ist ein Park, da könnt ihr parken und wenn ihr dann in die Fußgängerzone reinkommt, der erste Eingang ist Bruno Kleine, der zweite Eingang, das ist dann, da sind wir, das ist also, da ist ein Treppenhaus, geht da rein, da steht das auch dran, ne? Gott ist Liebe, manchmal steht so eine Fahne draußen am Sonntag, 14 Uhr oder schon vorher und dann gleich rechts halten, da ist ein Fahrstuhl,

Ich fing eben an zu erzählen davon, dass du, wenn du mit Jesus gehst, kommst du nicht ins Gericht. So, das ist der eine Punkt. Der andere Punkt, das war, das hatte ich auch schon gesagt, also ich glaube, wir haben hier immer noch ganz viel Fluch in Deutschland, ganz viel mangelnden Segen. Das ist noch alles blockiert. Die Himmelswelt ist blockiert durch Nazi-Geister, durch die Schuld aus diesen 30er Jahren. Diese Hitler-Verehrung, meine Eltern, mein Großvater väterlicherseits oder auch mütterlicher. Nee, der war ja Bahnfahrer, der war also Bahn-Lokführer. Der Opa, den ich kennengelernt habe, Engelbert Lukaczek, das war polnischer Abstammung und der hielt von Hitler gar nichts. Ich weiß nicht, was mit dem Max Lies war, das ist der Vater von der Mutter. Der war bei der Reichsbahn und hat die Züge an die Front gefahren nach Stalingrad, ist da auch ums Leben gekommen. Wie der drauf war, weiß ich nicht. Vielleicht war das ein strammer Nazi. Die haben ihre erste Tochter, haben sie, glaube ich, Brunhilde genannt. Die waren irgendwie auch so Wagner-Fans und das lässt dann schon darauf schließen, das geht in Hitler-Richtung und diese Verehrung da mit Wagner und so, ne, dass Hitler war auch ein großer Wagner-Fan. Es könnte sein, dass die so Nazis waren, mütterlicher Seite. Das würde die Flüche erklären, die auf meiner Mutter liegen oder gelegen haben. Brunhilde war dann gestorben und deswegen sind sie umgeschwenkt und fühlten das als ein Zeichen Gottes, dass sie also da, vielleicht haben sie es auch dann sein lassen. Sie haben dann ihrem die nächste Tochter Eva genannt. Ne? Das ist ja dann die erste Frau in der Bibel. Also erst Brunhilde aus diesem Nibelungenlied, Brunhilde und dann die Eva. Ich weiß es also nicht so genau. Opa Engelbert jedenfalls hat über Hitler gelästert. Oma sagte immer, Papa, Opa, du bringst uns noch alle ins KZ. So, das ist also der eine Grund. Und das andere ist ja, wenn ich also auch die Gemeinde da besuche, unsere christliche Gemeinschaft Gottes Liebe, ich sehe das, wie sehr wir unter diesem vollen Evangelium stehen. Also ich nicht mehr, aber die Leute dort. Diese falsche Theologie, dass man nur mit Jesus in den Himmel kommt und alle anderen Menschen ohne halt in die ewige Verdammnis gehen. Ich sehe, welchen Einfluss das hat und wie verkehrt das ist und wie uns das auch blockiert. Und deswegen hat mich diese Textzeile eben da so angesprochen. Das ist eigentlich der Auslöser für die heutige Sendung. Ja, wenn du mit Jesus gehst, dann kommst du nicht ins Gericht. Und das ist das Evangelium. Der Weg zu Gott ist frei. Der Weg zu Gott ist frei. Jesus hat den Weg frei gemacht. Und es gibt für alle eine Umkehr. Egal, was du in deinem Leben getan hast, wenn du es bereust und zu Gott kommst, dann gibt es einen, dann gibt es für dich einen Neuanfang. Es gibt Umkehr, es gibt die Möglichkeit. Du kommst nicht ins Gericht. Wenn du ohne Jesus gehst, weiter durch dein Leben gehst, dann kommst du ins Gericht. Ne? Ja. Das Gericht wird gerecht sein. Und dann kannst schon mal gucken, wie du lebst und gelebt hast, ob die für oder gegen dich sprechen. Es werden ja Bücher aufgetan, steht in der Offenbarung, Kapitel 22, Vers 10. Gucke ich gleich nochmal nach, genau. Bin mir da immer nicht so sicher. Ich habe es eigentlich gewusst, aber wieder vergessen. Und da steht also, da wird ein Tag kommen, da werden Bücher aufgetan und der Vater wird zum Gericht erscheinen, dem Sohn ist das Gericht übergeben. Die Berge werden fliehen vor der Gegenwart des Herrn, also des der Vater Gottes. Und dann werden Bücher aufgetan und dann werden die Menschen werden die Toten werden auferstehen und die Lebenden werden sich versammeln müssen vor dem Thron Gottes. Und dann werden die Menschen gerichtet nach dem, was in diesen Büchern über sie aufgeschrieben ist. Und ne, ist alles aufgeschrieben. Unsere Werke, Gott führt Buch. Ja, Gott führt Buch. Nehmen wir es mal so wörtlich. Gott führt Buch über alles, was wir tun. Da oben wird jetzt aufgeschrieben, dass ich jetzt hier unten gerade sitze, Mikrofone in der Hand habe und was erzähle, dass ich eine Sendung mache und euch genau das erzähle, was ich gerade erzähle. Das wird bei Gott registriert und scheinbar wird das protokolliert. Und so wird alles, was Menschen tun, wird protokolliert. Und was böse Menschen tun, wird protokolliert. Ja, und das wird alles aufgeschrieben. Und dann kommt dieser Tag und dann kriegst du ein Urteil. Jesus wird eben diesem Gericht, Jesus das Gericht übergeben und der Vater guckt zu. Und das ist eben mein Verständnis der Bibel. Und dann kommt eine Entscheidung, ob du ins Buch des Lebens geschrieben wirst oder nicht. Ja? Deine Werke werden das entscheiden.
Und wenn du Böses getan hast, dann gibt es heute für dich gibt es die Möglichkeit, Buße zu tun, umzukehren. Das wäre also auch für Putin und diese Hamas-Mörder wäre es eine Möglichkeit, abzulassen von dem. Man muss nicht so voller Hass sein. Hass zu kultivieren ist Sünde. Zu hassen ist Sünde. Es gibt keine Entschuldigung für Mord. Also das ist ja, auch wenn man noch so schlecht behandelt wird, wenn man sich also so hinreißt, das ist, wenn man dann loszieht und nachts da Menschen den Kehle durchschneidet, Kindern, Babys den Kopf abhackt, wenn man da auf so ein Festival eindringt und Frauen aufschlitzt und 260 da umbringt auf einem Rock, so ein Hippie. Ein Open-Air-Festival in Israel, jetzt da irgendwo im Nord-Israel. So ein Hass auch, ist nicht zu, lässt sich auch nicht rechtfertigen, lässt sich sowieso nichts raus rechtfertigen. Die Geschichte wird ja immer falsch erzählt. Also gestern Abend saß eine Frau bei dem Markus Lanz, Florence Gaub. Sie kennt sich, ist eine hübsche Frau, die sich mit wirklich sehr viel mit, die sich ganz, ganz ungewöhnlicherweise mit sehr gut und also damit sich beschäftigt mit Krieg und auch mit dem Ukraine-Krieg und mit Rüstung und all diesen Entwicklungen. Das ist so ein hartes Thema, das finde ich für eine Frau schon recht ungewöhnlich. Sie kennt sich da auch wirklich ganz gut aus, aber ist aber trotzdem eine Klugscheißerin, weil sie erzählt die Geschichte von Israel falsch. Sie sagt also, das Problem besteht ja schon seit 1948. Dann sagte der Ahmad Mansour, der dabei saß, das ist selber ein israelischer Araber, der jetzt in Deutschland lebt und hier Sozialarbeit macht unter arabischen Jugendlichen. Er sagte, sie erzählen das immer so, als ob da Israel Mitschuld hat. Und er sagte, ja, und das ist auch so, weil sie sagt, das Problem besteht seit 1948, also seit Staatsgründung. Ich habe mal eine Radiosendung gemacht vor langer Zeit. Ich weiß gar nicht, ob ich die noch auf einem Rechner hier habe. Die habe ich mit dem Herrn Gebauer gemacht. Das ist der war mal auch in der Politik beschäftigt, in der SPD, und wir hatten darüber gesprochen und er hat mir das erzählt, dass also das meiste Land, in Israel, das gehörte osmanischen Großgrundbesitzern, denn das war ja mal osmanisches Reich. Und dieses osmanische Reich, was damit zu tun hat, das erkläre ich euch gleich nach der nächsten Musik.

Ja, die Osmanen, ne? Das ist ein anderer Begriff scheinbar für die Türken. Ich weiß nicht, wieso die sich auch noch Osmanen nennen. Aber das Osmanische Reich bestand ja so irgendwie da seit dem Mittelalter oder noch früher. Und die beherrschten einen großen Teil der Welt. Das war bis nach Griechenland rein und das war da die waren in Albanien, im Kosovo, glaube ich, in Teilen Jugoslawiens. Oder da hatten sie mal Truppen zurückgelassen, die auf dem Rückweg von Wien, von der Belagerung von Wien, nicht mehr die Fußlahm waren. Auf jeden Fall war Griechenland besetzt und der Schwarzmeerraum und dann eben auch der ganze, da was heute eben Libanon ist, Jordanien, Syrien, ich glaube der Irak und dann eben das, was heute Israel ist, diese Halbinsel Saudi-Arabien und bis nach Ägypten und nach Libyen rein. Dieses ganze Gebiet, das war mal das Osmanische Reich. Da, ne, und die Osmanen, das Osmanische Reich wurde zerstört mit dem Ersten Weltkrieg. Als der Erste Weltkrieg zu Ende war, wurde nicht nur das Deutsche Reich ging zugrunde mit seinem Kaiser, der ein Arschloch war, sondern das Osmanische Reich mit seinem Herrscher, der auch ein Arschloch war, ging auch zugrunde. Und dann entstanden diese Nationen, ne? Die wurden alle selbstständig, die wurden befreit die Türkenherrschaft los, die sie überhaupt nicht mochten. Die Araber und Türken mögen sich auch nicht, obwohl sie ja Muslime alles sind. Ja, und in den Folgejahren, dann nach dem Ersten Weltkrieg von 1918 und so weiter, dann in den 20er Jahren, dann entstanden eben diese Nationen, Libanon und dann auch und so weiter und der Irak, Syrien. Und auch Ägypten entstand. Und da gab es natürlich auch Landbesitz. So hat das mir Herr Gebauer erzählt. Und dieser Landbesitz auch gerade da in Palästina, also im heutigen Israel, das waren Großgrundbesitzer, aber die lebten natürlich nicht dort, sondern die hatten das Land verpachtet und das wurde dann, die lebten in Istanbul. Lebten ein mondänes, also ein städtisches Leben mit abends ausgehen, essen gehen, schon die Oper gehen oder irgendwie sowas nach westlichem Lebensstil und kriegten Geld von den Äckern und den Feldern, den Olivenhainen, die sie auch da unten im heutigen Israel verpachtet hatten. Das waren nur ganz geringe Pachtzahlungen, die sie gezahlt haben, weil da wurde auch nicht viel produziert, nicht viel Öl. Das Land war karg und trocken, da wurden dann Schafe und Ziegen gehalten, da konnte man auch nicht so viel Pacht von einfordern. Aber so war das da. Also das Land war, das heutige Israel, was dann in der Übergangszeit von dem Völkerbund, dem Vorgänger der Vereinten Nationen, der UN, eben Palästina benannt wurde. Das war eben besiedelt, da lebten Araber und die lebten aber nicht auf ihrem eigenen Land, sondern die hatten Land gepachtet von Großgrundbesitzern, die meistens Türken waren und irgendwo in der Türkei lebten. Und wegen der unsicheren Verhältnisse und war es irgendwie abzusehen, das war eben klar, das Land gehört und zwar noch nach den Grundbucheinträgen, aber das ist schon nicht mehr unser politischer Einflussbereich. Hier werden Dinge passieren. Sollte da eben der Staat Israel entstehen, den Juden wurde es zugesagt, auch von dem Völkerbund, dass sie einen eigenen Staat bekommen, schon in den 20er, das war auch im Ersten Weltkrieg schon versprochen worden. Und auf der anderen Seite hatte man auch eben den Arabern versprochen, die dort lebten, dass sie einen Staat bekommen. Da war ja dieser Lawrence von Arabia, das war ein Engländer, der die arabischen Stämme irgendwie organisiert hat im Kampf gegen die Osmanen. Die Osmanen, die Türken kämpften mit dem Deutschen Reich zusammen, die waren da Verbündete. So, also es war irgendwie den Großgrundbesitzern klar, dass da keine Zukunft gibt für ihre Ländereien, die sie noch nach dem Grundbucheinträgen im heutigen Israel, dem sogenannten damaligen Palästina hatten. So die Erzählung von, und das denke ich, das ist richtig, von Herrn Gebauer. Und die entschieden sich also die wollten das verkaufen. Und da ja schon seit Theodor Herzl, seit 1880 glaube ich sowas in der Richtung, es eine Einwanderungsbewegung von Juden aus aller Welt zurück nach Israel gab oder in das gelobte Land, in ihre ehemalige Herkunft,
kauften also Juden, kauften von diesen türkischen Großgrundbesitzern Land. Sie kauften Land. Und so, das wurde auch grundbuchlich dann eingetragen, wurde bezahlt und vielleicht haben die es auch gar nicht erst so in Anspruch genommen, aber irgendwann stellten die Araber fest, die dort ja seit eben langer Zeit lebten, dass plötzlich, vielleicht kamen auch mal dann Juden vorbei und sagten, das ist jetzt mein Land. Ne? Und so, dann haben die gesagt, nee, Moment mal, das kann nicht sein. Und das ist eine der Lügen, die auch dann Florence Gaub, so behaupte ich das heute mal, also dann weiter erzählt, dass da das Problem bestand 1948 schon. Moment mal. Ja, ich war gestört. So. Also Land wurde gekauft und die Araber tun heute so, als ob da sie vertrieben, was in das Land gestohlen wurde, sondern das stimmt nicht. Also das Land haben die Türken an Juden verkauft und jetzt hatten sie entweder andere Eigentümer, die ihnen das Land wiederum verpachteten oder aber sie stellten eben Eigenbedarf, also Ansprüche auf Eigenbedarf und sagten, ihr müsst euch was anderes suchen, ihr könnt hier nicht mehr leben, weil das ist oder nicht mehr bebauen, wir wollen das jetzt, das ist jetzt unseres, wir haben das gekauft. Wir haben das gekauft von euren ehemaligen von den ehemaligen Eigentümern, das ist jetzt unser Weinberg und so, ne? Versteht ihr? Also ja, da ist viel Unwissenheit und auch Lüge unterwegs, da sind falsche Behauptungen. Also wenn man also wie die Florence Gaub sagt, das Problem besteht seit 1948, dann erzählt man eben, dann ist das steht dann wird erstmal so in den Raum gestellt und daraus macht der Teufel dann sehr schnell eben, seht ihr, das Problem sind die Israelis, die sind eben da hingegangen oder die Juden und die haben diesen Staat Israel begründet. Der Staat Israel wurde eben durch eine UN-Resolution eben da 1948, ins Leben gerufen. Zur selben Zeit wurde auch ein Palästinenser, also ein arabischer Staat dort, das Land wurde geteilt. Aber die Palästinenser, die Araber haben gesagt, wir wollen diesen Staat nicht, wir wollen alles haben. Wir brauchen keinen, das ist ja immer alles unseres gewesen, wie gesagt, stimmt so gar nicht, ist nach Grundbucheinträgen waren das nur Pächter und keine Eigentümer. Und dann werden die Juden alle ins Meer zurückwerfen, wo sie hergekommen sind. Wir werden sie alle umbringen und dann wird alles uns gehören. Also seit 1948 besteht das Problem tatsächlich, weil die arabische Welt sich damit nicht abfinden will, dass dort jetzt eben diese Juden sind. Und warum finden sie es damit nicht ab? Weil das hat der Hamas-Chef gesagt. Es geht darum, wer ist hier der wahre Gott? Und die Muslime glauben eben, dass eben Allah der wahre Gott ist und Mohammed sein Prophet. Und die Juden sagen eben JHWH, Jahwe ist unser Gott und wir Christen glauben, dass der einen Sohn hat. Und der heißt Jesus Christus. Und so ist also hier der Kampf zwischen Lüge und Wahrheit. Und Allah ist in Wirklichkeit der Teufel und er bekämpft eben die Wahrheit mit aller Macht. Und das erlebe ich eben gerade jetzt auch hier mit meinem Mitbewohner hier in der Wohngemeinschaft. Ich denke, also der Teufel ist in ihn gefahren und versucht mich zu bekämpfen. Er will mich kaputt machen und auch meine Einnahmequelle, das alles, wovon ich hier lebe. Er will mich zerstören, genauso wie er Israel zerstören will. Kannst du auch sagen, ja Stefan, du bist ja auch paranoid, was du dir da einredet und größenwahnsinnig. Wer bist denn du, dass der Teufel Interesse hat, dich zu zerstören? Tja, diene Gott, dann wirst du es selber erleben. Diene Jesus, dann wirst du erleben, wie der Teufel sich aufmacht und dir Widerstand leisten wird. Mach das mal. Ne? Wenn du das noch nicht erlebt hast, dann hast du noch nicht wirklich was für Jesus getan. Jeder, der wirklich Jesus folgt und ihm dient, der wird das erleben, dass er den Widerstand des Teufels erleben wird. Und der Teufel, der will uns nicht ans Ziel kommen lassen. Der Teufel hat eine Hoffnung, habe ich gerade bei Facebook gelesen. Der Teufel hat auch eine Hoffnung, ja? Dass du und ich, dass wir aufgeben, dass wir den Dienst quittieren. Aber unsere Aufgabe ist es, dem Teufel eben zu widerstehen. So wird er vor uns fliehen mit panischem Entsetzen.

das Böse ist in dieser Welt, sagte, das ist so, Joe Biden, der Präsident der Vereinigten Staaten von Amerika, sagte jetzt angesichts dieser Massaker da in Israel, selten sieht man die Realität des Bösen so deutlich wie an diesem, wie daran. Ja, selten sieht man die Realität des Bösen so deutlich. Das ist so. Und kennt ihr das Weihnachtslied? Da kommt eine Verszeile vor: Welt ging verloren, Christ wurde geboren. Ich glaube, wir sind uns dessen gar nicht bewusst, wie sehr das wahr ist. Und ja, auch wenn wir uns das nur schwer oder gar nicht vorstellen können, diesen Sündenfall da, das Paradies mit Adam und Eva, ja, die leben da und sind noch unsterblich. Und da sind diese Bäume. Ich weiß nicht, ob das nur ein Mythos ist, eine Erzählung. Keine Ahnung. Ich bin da nicht mehr so bibeltreu. Aber die Welt ging verloren, ne? Die Welt ging verloren. Welt ging verloren und der Satan wurde der Fürst dieser Welt. Satan wurde Fürst dieser Welt. Das sagt ja Jesus. Dies ist die Stunde des Fürsten dieser Welt, aber an mir hat er nichts. Also mir kann er nichts antun. Aber trotzdem, also zu dem Zeitpunkt war Satan noch der Fürst dieser Welt. Inzwischen ist er besiegt, aber sein Sieg ist noch nicht vollständig sichtbar. Ne? Er ist am Kreuz entmachtet. Und vorher war es unmöglich, gegen ihn vorzugehen. Jetzt ist es möglich. Wir haben in Jesu Namen haben wir Macht und Autorität über ihn. Jesus sagt, dass wir Macht haben, auf Schlangen und Skorpione zu treten und über alle Kraft des Feindes. Das haben wir. Das haben wir. Nun sagte eine aus dem Leitungsteam bei uns da in Rinteln, die Margit sagte: Der Teufel ist besiegt, mit dem müssen wir nicht mehr kämpfen. Das hat wohl auch ein Prediger, der Stefan Dries, hatte das denn vor einem Jahr, den ich eigentlich ganz schätze, wieder inzwischen, der hatte gesagt, ja, das ist so Beschäftigungstherapie, der Teufel, der beschäftigt uns, damit wir anderen gegen ihn kämpfen, aber er ist ja eigentlich besiegt. Und er kann auch in der Bibel nicht sehen, dass Jesus mit dem Teufel kämpfte. Er war ja noch nicht besiegt, der Teufel. Da konnte man auch noch gar nicht mit ihm kämpfen. Ne? Und und sie fragte so, mit wem ist unser Kampf? Und ich ließ mich dazu hinreißen, zu antworten, unser Kampf ist nicht mit Mächten, nicht mit Fleisch und Blut, sondern mit den Mächten und Gewalten, den Herrschern der Finsternis, den Weltbeherrschern der Finsternis mit den bösen Geistern in den Lüften. Dann sagte sie, nein, das ist falsch, und der ist ja besiegt, der Teufel. Unser Kampf ist mit unserem eigenen Herzen. In unserem eigenen Herzen. Alles andere ist Beschäftigungstherapie. Der Teufel beschäftigt uns damit irgendwas. Und das ist, ja, also doch wieder mit Fleisch und Blut, denn mein eigenes Herz ist ja Fleisch und Blut. Wenn ich also mit mir selber in meinem eigenen Fleisch und Blut kämpfe, so wie das die Margit da auffordert, dann kämpfe ich wieder mit Fleisch und Blut. Und wenn ich ein Problem mit irgendjemand anderem habe, dann liegt das nie an dem anderen, sondern immer an mir. Wenn ich so also ein Problem damit habe, dass ich damit nicht einverstanden bin, dass die Hamas Menschen ermordet, Israelis ermordet, dann ist das mein Problem und nicht das Problem dieser Hamas-Leute. Wenn also Putin Raketen in Hochhäuser schießt in Kiew und dabei Frauen und Kinder tötet, dann ist das nicht Putins Problem, sondern mein Problem, dass ich damit ein Problem habe. Wenn ich also das nicht mag, dass ein Mensch einen anderen Menschen ermordet, dann ist das nicht sein Problem, sondern mein Problem. Ja, das ist diese Absurdität der Moral in den Freikirchen. Da steht alles auf den Kopf und zerstört. Das zerstört Moral, das zerstört Denken, das zerstört Gefühle, das zerstört Seelen. Das ist zerstörerisch, das ist unwahr, das ist falsche Lehre. Ja, der Teufel ist zwar besiegt, das ist richtig, aber dieses Besiegtsein des Teufels ist noch nicht vollständig offenbar. Wir können es schon in gewisser Weise, denke ich, sehen, denn das Reich Gottes dehnt sich aus in dieser Welt. Ne, auch von Jesus, Zitat von Jesus, Jesus sagt, das Reich Gottes ist wie Sauerteig, der Mehl durchsäuert. Ne, da ist eine kluge Hausfrau, die nimmt Sauerteig und einen Zentner Mehl und durchmischt das Ganze und so durchsäuert der Sauerteig das ganze Mehl. Das ist die Eigenart von Sauerteig oder von Hefe. Wenn du Kuchen backst, ne, dann nimmst du Mehl und dann nimmst du Hefe und dann nimmst du noch andere Zutaten, Milch und Wasser und Zucker und so weiter, eine Prise Salz. Durchmengst das Ganze und dann stellst du es irgendwo an einen warmen Ort und dann kannst du sehen, wie das Ganze dann...

aufgeht. Sauerteig ist ungefähr dasselbe wie Hefe. Und so, und dann, das verändert das eben. Und so durchsäuert, so verändert das Reich Gottes, das vor 2000 Jahren durch Jesus in diese Welt kam, das verändert, hat diese Welt schon verändert. Wir sind heute nicht mehr da, wir Deutschen, wir gucken heute nicht mehr, wir gehen nicht mehr in den Circus Maximus und gucken uns an, wie Löwen Menschen, Christen zerreißen. Das gucken wir uns nicht mehr an. Wir gucken uns keine Gladiatorenwettkämpfe mehr an. Ja, da sind wir geläutert, wir sind nicht mehr so brutal, dass wir daran Freude finden. Wir gucken uns, wir gehen heute, wir sind schön geistiger, wir hören uns Operetten an, wir gucken, gehen in Musicals, Love Story und sowas, oder wir gucken uns, setz ein, was du da meinst und wo du hingehst. Manche lieben natürlich auch Horrorfilme, ich nicht, aber wir machen heute schönere Dinge, als dass wir uns da einladen lassen in das Kolosseum nach Rom. Und da uns auch dann eben mit Popcorn und Getränken, mit Softdrinks versorgen und dann zu gucken, wie Gladiatoren sich gegenseitig abmurksen. Das machen wir nicht mehr. Also da ist was passiert in 2000 Jahren. Wir sind anders und wir sind besser geworden. Das glaube ich. Und das ist ein Resultat des Heiligen Geistes, des Sauerteiges. Der Heilige Geist ist der Sauerteig und er durchsäuert diese Welt. Aber das ist noch nicht fertig, das geht weiter. Und der Teufel muss zurückgedrängt werden, weiterhin. Ne? Also er flieht mit panischem Entsetzen, wenn wir ihm widerstehen. Ja? Die Erwähnte hat recht, wenn sie sagt, also wir müssen nicht andauernd, Margit hat recht, wenn sie sagt, wir müssen nicht andauernd mit dem Teufel kämpfen, weil wir sollen stehen, sagte sie. Wir sollen stehen. Das ist richtig. Wir können nicht andauernd binden und gebieten und so weiter, weil wenn wir das einmal gemacht haben und der ist noch nicht weg, dann müssen wir standhalten. Dann müssen wir es aushalten. Dann müssen wir diesem Druck, und ich habe den erlebt, ich erlebe ihn und ich habe ihn auch in Rinteln erlebt. Ich hatte lange Zeit das Gefühl, hier steht ein Starker im Raum und das ist ein Riese. Das ist ein geistlicher Riese und der stand da mitten im Raum. Der war aber so groß wie das Gebäude. Wir sind da oben im ersten, zweiten, dritten Stock und der war da. Das war ein Riese, ein Gigant, ein geistlicher Riese. Und das war der Dämon fürs Überrinteln. Den spüre ich jetzt nicht mehr. Ich glaube, jetzt ist er nach Hameln gekommen und hier in den Patrick gefahren, ja, um mich kaputt zu machen, um mich fertig zu machen. Aber ich widerstehe ihm weiter. Ich hab dann auch irgendwann gesagt, also ich bringt nichts nach Rinteln anderen zu fahren und mich da und da zu stehen und oder im Lobpreis und dann da innerlich zu gebieten und zu binden, weil das habe ich jetzt alles gemacht und da komme ich nicht mit weiter. Und dann habe ich überlegt, wie ist denn das überhaupt? Ich habe auch zu der damaligen Zeit, wo die Margit anfing, über diese Dinge nachzudenken, darüber nachgedacht. Und kam zu dem, habe ich dann mich gefragt, wie ist das denn biblisch? Und da habe ich dann vielmehr der Satz ein. Widersteht dem Satan, so wird er von euch fliehen mit panischem Entsetzen. Er geht umher wie ein brüllender Löwe, ist glaube ich der Vorsatz. So, dachte ich, okay, also wenn also auch vielleicht Jesus gar nicht gebunden und geboten, also geboten hat er schon, hat ja Dämonen gesagt, dass sie ausfahren sollen. Gebunden hat er nicht, kann man jetzt nicht lesen, obwohl ich das immer als sinnvoll und auch zielführend empfunden habe. Ich habe immer bei Menschen und bei mir selber und meiner Umgebung oder bei anderen, die mir gegenüberstanden, Dämonen gebunden und habe sofort gemerkt, das bringt was. Aber wirklich, also in der Bibel steht, widersteht. Und wenn man nicht mehr widerstehen kann, ich habe dann da gestanden und dann wurde ich müde und sagte, ich kann nicht mehr, dann kann man sich auch widersetzen. Da habe ich dann gesagt, Satan, ich widersetze mich dir. Ich bin wieder hier und ich setze mich jetzt hier hin auf diesem Platz und ich bin hier. Ja, und ich widerstehe dir im Sitzen, ich widersetze mich dir. Und du wirst fliehen mit panischem Entsetzen, weil du kannst das nicht haben. Wo ich bin, da ist Jesus. Und wenn du an Jesus vorbei willst, wenn du an mir vorbei willst, musst du an Jesus vorbei. Und das schaffst du nicht. So. Inzwischen spüre ich den Starken da nicht mehr so. Bei uns da in der Gemeinschaft, Gott ist Liebe. Aber das ist unser Kampf. Das ist unser Kampf. Wir müssen ihm widerstehen. Und das kann Kraft kosten. Das kann dir die Gesundheit kosten. Ne? Und soll nicht schaden, aber seien wir nicht allzu idealistisch und nehmen wir auch die Realität an und unsere Erfahrungen und stellen wir das nicht alles in Frage oder sagen, naja, gut, das kann ja so gar nicht sein. Guck dir Paulus an. Paulus ist gesteinigt worden. Paulus ist ausgepeitscht worden. Da war auch nicht so, dass der immer da auf Rosen gebettet war oder dass er auf seinen Missionsreisen, er war ja wirklich Pionier, er ging ja da los und dann war er da in der heutigen Türkei und so bis nach Anatolien hoch und dem haben sie nicht den roten Teppich ausgerollt. Der wurde gesteinigt, gefangen genommen, ausgepeitscht, etliche Male. Ne, der wurde verfolgt, was war da los? Der ist auch so, der Trieb,
der geht da auf ein Schiff und dann treibt er da, die treiben, wochenlang treiben sie irgendwie herum. Ja? Und seien wir nicht allzu idealistisch. Wir dürfen wissen, dass alles uns zum Besten dient und dass Gott bei uns ist, aber das ist die Realität. Die Realität, das Christsein und das Leben sowieso in dieser Welt ist kein Ponyhof. Und es endet tödlich. Das Leben endet immer tödlich. Und was willst du mit deinem Leben machen? Willst du zurückschrecken und willst du sagen, ja, der Teufel bedrängt mich oder könnte mich bedrängen und ich könnte mein Leben verlieren sogar, Märtyrer werden? Willst du deswegen zurückschrecken vor dem, was Gott dir aufgetragen hat, wo du, ja, ich glaube, dass da eine Berufung gibt und das ist ein Schicksal. Irgendwas, wozu Gott auch uns, entweder hat er uns dazu geboren oder aber er hat uns dazu bestimmt und berufen, wie auch immer. Und er hat mich um was gebeten und ich möchte das. Und ich bin ja schon sowieso, ich bin so tief drin, es lohnt, ich weiß auch keinen anderen Weg. Da macht man halt weiter und man geht, man beißt die Zähne zusammen und man erinnert sich eben daran, auch was ich gesagt habe, wie es anderen vor uns gegangen ist. Paulus ist ein Beispiel. Andere sind auch enthauptet worden. Petrus, sagt man, der ist dann in Rom, ist er kopfüber gekreuzigt worden. Und wie viele Christen sollen da in Rom eben von Löwen zerrissen worden sein oder von Nero gekreuzigt, bei lebendigem Leibe als Fackeln in den Straßen aufgestellt. Die haben die gekreuzigt und damit mit Öl übergossen und angezündet. Ne? So, wenn also anderen Christen das so gegangen ist, das ist der Teufel. Das ist eben der Kampf, den wir haben und ich werde nicht als brennende Fackel enden, das glaube ich nicht, aber ich wollte euch darstellen, dass wir also hier eben, das Leben ist kein Zuckerschlecken, aber es wartet eine großartige Belohnung und eben auch, wenn wir bei Jesus sind, auf der anderen Seite dieser Realität, im Himmel und aber auch hier, und das lohnt sich doch. Ne? Was willst du mit deinem Leben machen? Wofür setzt du deine Jahre ein, deine Mühe, deine Kraft? Und das ist die Frage, wofür leben wir? Was willst du mit deinem Leben machen?

0: Ja, das fiel mir eben noch ein, das wollte ich noch erzählen, weil es mir gut tut. Also der Paranoide, der hier im Haus ist, der ja da behauptete, ich hätte ihm den Zucker gestohlen, das stimmt nicht, es war mein eigener Zucker. Ich habe, was kostet ein Kilo Zucker, ne? Und es war mein Zucker, der da im Zuckerstreuer war. Ich hatte ihm keinen Zucker, ich habe ihm noch gar nichts gestohlen. Aber der hat mir die Schuhe gestohlen. Wo ich habe sie, als ich da oben noch im Zimmer war, hab ich manchmal die Schuhe unten im Haus ausgezogen. Wenn die nass und schmutzig sind, dann stellt man die unten in den Flur nach alter Gewohnheit. Wie gesagt, ist ja mein Elternhaus. Früher hat man auch eben Angewohnheit. Man kam nach Hause, Schuhe an der Haustür ausgezogen und in den Flur gestellt. Da ist ein Schuhschrank. Und da habe ich mich dann hingesetzt und die Schuhe ausgezogen. Oder ich war im Bad. Ich glaube, ich kam vom Tapezieren bei der die ausgezogen ist. Und ich war voller Kleister, bin sofort in eine Dusche, ins Bad und habe dann hinterher da meine Sachen vergessen. Ich glaube, Hose, Hemd und die Hose habe ich wiedergefunden. Die war im Behältnis für die alten, für die gebrauchten Einweghandtücher, die ich da immer zur Verfügung stelle. Aber meine Schuhe waren weg. Und ich habe die auch bis heute nicht wiedergefunden. Die haben sich in Luft aufgelöst. Sowas passiert ja eher selten, dass sich Schuhe in Luft auflösen. Die sind nicht da. Also ich habe immer die entweder im Flur oder in meinem Zimmer gehabt, aber das ganze Haus abgesucht, alles. Und als ich ihn fragte, wo er meine Schuhe gelassen hat, hat er nicht, sonst hat er immer eine freche Antwort sofort, ich soll ihn nicht belästigen oder irgendwas, aber in dem Augenblick hat er nur die Schultern hochgezogen und weggeguckt. Also ich denke, er will mich auch in den, er meint, weil ich ja, ich habe mir auch gesagt, Patrick, du bist paranoid. Das wäre eine Beleidigung, meinte er. Und ich glaube, da wollte er mir zeigen, Stefan, er will mir zeigen, dass ich paranoid bin. Wenn ich jetzt behaupte, er hat mir die Schuhe gestohlen, dann bin ich paranoid, ne? Und er hat mir die Luft aus dem Autoreifen gelassen. Vorne, ich will den einen Freitagabend nach Rinteln fahren und fahre und das quietscht so vorne. Das war so ein komisches Geräusch. Ich steige nochmal aus, war der Reifen vorne platt. Fast keine Luft mehr drin. Ich habe dann mit einer Fußpumpe, sowas habe ich nämlich aufgepumpt und bin dann zur Tankstelle gefahren, habe das ein paar Tage lang kontrolliert und der Reifen hält seine Luft. Also auch über mehrere Tage, dass der plötzlich da ohne Luft war. Kann ja auch sein, dass er beschädigt ist, aber da hat sich wohl einer hingesetzt und mit einem Schlüssel oder sowas, mit einem kleinen Gegenstand das Ventil gedrückt und Luft abgelassen. Naja, und das sind dann so Psychospielchen, sowas machen dann, der macht der Teufel, der benutzt dann eben psychisch Kranke, die selber paranoid sind und er meinte, guck, den treiben wir jetzt auch in die, den machen wir paranoid und das fühlt sich dann auch so an. Man fühlt sich, man weiß nicht mehr, was los ist. Spinne ich oder was? Wo sind meine Schuhe? Das kann doch nicht wahr sein. Man rennt durchs Haus und nach hier und nach da und nach dort und im Hintergrund hört man den Teufel lachen, wie er sich die Hände reibt und siehst du, ne, und dann die schon wieder und dann noch jenes, das andauernd dann so neue kleine Nadelstiche. Sowas ist Psychoterror und sowas kann einen, das zermürbt viele Menschen. Die macht, das gibt's dann, gibt's Frauen, die werden dann so auch gemobbt und das ist übel, ne? Das ist Psychoterror und das geht an die, das kann an die, auf jeden Fall, das kann auch an die psychische und an die körperliche Gesundheit gehen. Da kannst du hohen Blutdruck kriegen und am Herzinfarkt sterben, Schlaganfall kriegen. Es gibt da auch dann Menschen, die nicht so stabil sind, die kriegen dann einen Schlaganfall, ne? Weil wegen dem hohen, weil sie sich so aufregen und in Angst sind und Panik, das ist der Teufel, der ist dann da und bedrängt uns und das spüre ich auch. Aber diesem Teufel müssen wir halt widerstehen. Er wird vor uns fliehen, diese feste Zusage haben wir, denn der in uns ist stärker als der in der Welt ist. Jesus in mir ist stärker als der Teufel in dieser Welt. So, das dazu. Und das andere nochmal, und dann denke ich, komme ich auch zum Schluss. Ich hatte eben diese, das ist ja eigentlich das Wichtige, warum mache ich das hier? Ich mache das ja nicht hier um diesen Radiosender, um über meine Wehwehchen und so meine diese Details aus meinem Leben zu erzählen, wie scheiße es mir geht. Wenn es mir scheiße geht, dann eben stelle ich das in Zusammenhang mit dem, was ich hier mache, nämlich also mit ja, Erweckung zu bringen, ne? Der Erweckungssender heißt Erweckungssender, weil wir wollen, weil es ist ein Sender, der von Erweckung handelt. Ich will Erweckung, ich will Erweckung. Mir hat 1997, als ich noch dort in der Bäckerstraße in der Jesusgemeinde war, an so einem Gebetsabend, hat mir Gott eine Vision gegeben. Ich sah die Küste von Wales und als ich Gott fragte, was soll das, hatte ich den Eindruck, dass Gott mir sagt, ihr bekommt eine Erweckung, wie sie in Wales war, 1903, 4, 5. Ja. Und da sind Menschen in der Nacht wiedergeboren worden. Die fingen an in der Nacht, ohne dass sie jemals was von Jesus vorher gehört hatten oder mit Gemeindeleuten in Kontakt waren. Da fingen die an im Schlaf in Zungen zu reden und wachten morgens auf und waren wiedergeboren. Und so wurden da Hunderttausende bis mehrere Millionen Menschen wurden so in Wales verändert. Und das hat Gott mir gezeigt, das wird in Deutschland passieren. Und dafür mache ich den Erweckungssender. um mich selbst zu ermutigen und durchzuhalten und weil ich das sehen will und weil Gott mir, ja, weil Gott das tun will. Und das sage ich euch. Gott will eine Erweckung machen, wie sie 1904, 5, 6 da in oder sowas in dieser Zeit in Wales gemacht hat. Das war eine Erweckung, wo hier Menschen in Deutschland Hunderttausende bis Millionen wiedergeboren werden nachts, ohne dass sie gefragt wurden. Ne? Die haben keine Entscheidung für Jesus getroffen, sondern die fingen an, in Zungen zu reden. Ja? Und die erzählten morgens, als sie aufwachten, ihren Ehepartnern, du, mir ist heute Nacht im Schlaf Jesus begegnet. Und dem anderen war dasselbe passiert. Und Wales wurde verändert. Wales war ein verelendetes Land. Es war furchtbar. Die arbeiteten dort in der Kohle unter Tage, wie bei uns im Ruhrgebiet. Die brachten die Kohle hoch und die soffen. Die Männer soffen und die brachten ihr Geld in den Pub und nicht nach Hause. Zu Hause verprügelten sie die Frauen und die Kinder waren zerlumpt und hungrig und das war alles scheiße. Und deswegen haben die da gebetet gehabt, der Evan Roberts und so. Die wollten, dass Gott das Land verändert und dann hat er es getan. Und Wales wurde dadurch wirklich verändert. Und Deutschland braucht Veränderung. Die Menschen sind in Not, sie wissen nicht ein und aus. Ja, deswegen habe ich gefragt, wie geht's euch? Diese Frage, ja, könnt ihr mir ja jetzt so direkt nicht beantworten, aber wie geht's euch mit, da wollt ihr auch noch drüber reden und kann ich vielleicht, aber stellen wir das nochmal hinten an. Oder sage ich es doch, also wir brauchen dieser Begriff Resilienz, ja. Wir müssen ein bisschen dickfälliger werden. Ne? Ich habe beim Auszug aus meiner Wohnung habe ich unter den Teppichen, ich musste alle Teppiche rausnehmen, da lagen also nicht nur Teppiche, die ich reingelegt hatte oder Fußbodenbelege so aus im PVC, sondern da lagen noch zwei oder drei Schichten drunter. Das musste alles raus, das hatte ich also mietvertraglich vereinbart und ich fand dann unter den letzten Teppich fand ich dann Zeitungen, die ausgelegt waren von 1958. Und die habe ich dann, das war die DWZ, da ist dann Weser-Zeitung hier aus Hameln, 1958, die habe ich aufgehoben. Und da, die eine liegt da noch und da standen dann solche, da konntest du dann lesen, was auf der Titelseite 1958 da stand. Und es ging, das war der Kalte Krieg, da ging es um Androhung der Sowjetunion von nuklearer Vernichtung und Wettrüsten und Angebote und dies und das war schrecklich. Also ich habe das so gelesen, also da ist die heutige DWZ, ich habe sie jetzt gerade gestern in der Hand gehabt, das ist dagegen vollkommen harmlos, da steht ja überhaupt nichts Interessantes drin. Ne, jetzt ist dann Israel, aber was da damals auf der Titelseite und auf Seite 2 und 3 stand, das war eine Informationsflut, eine Schwemme von schlechten Nachrichten. Und 1958, da haben meine Eltern sich kennengelernt und die waren damals jung, die waren da so Mitte 20. Und die haben das ignoriert. Die haben als Kinder den Krieg erlebt. 34 und 36 geboren. Die haben als Kinder den Krieg erlebt. Als der Krieg vorbei war, meine Mutter war da 9, der Papa war da 11. Dann kamen die Teenagerjahre und die haben das. Die Städte waren zerbombt. Es gab nichts und viele waren tot. Und die wollten leben. Und die haben versucht, die haben das Leben genossen. Die sind tanzen gegangen, die sind im Wald und an irgendeinem Weiher gegangen, sind da nackt schwimmen gegangen. Und das haben sie mir erzählt. Und die hatten also eine schöne Jugend und ein schönes Leben. Und die haben nach vorne geschaut. Und die haben all diese Nachrichten in den Zeitungen und was da zwischen Ost und West war und zwischen Warschauer Pakt und Sowjetunion und den USA und Europa und Wiederaufrüstung und Bewaffnung der Bundesrepublik mit Adenauer, das haben die alles komplett ignoriert. Ja, Halleck, ne? ihr könnt uns mal, wir haben den Krieg hinter uns und wir wollen leben und weggucken, nicht den ganzen Tag Nachrichten gucken, häng nicht den ganzen Tag vorm Fernseher. Ne? Mach was anderes, back einen Kuchen, lad einen Freund, eine Freundin ein, geh mit denen spazieren. Ne? Ja. Und das haben wir auch bei Corona ein bisschen gelernt, dass wir müssen auch nicht in die Städte gehen, sondern man kann mal irgendwo in den Wald gehen oder so. Sei für dich, zieh dir nicht andauernd die schlechten Nachrichten rein. Wir müssen weiterleben, die Welt geht nicht unter, nur weil in der Ukraine Krieg ist und jetzt Israel wieder angegriffen wurde. Der Teufel ist da, aber das Leben geht weiter. Und selbst wenn uns irgendwann eine Bombe treffen sollte, wovon jetzt nicht auszugehen ist, was ich auch nicht glaube, aber wir müssen weiterleben. Und dazu möchte ich euch ermutigen und schaut weg, verdrängt das. Ladet Freunde ein, macht einen Hauskreis. Ne? redet, sammel Freunde um dich aus der Gemeinde, oder wenn du keine Gemeinde hast, dann gründe eine. Gründe einen Hauskreis und redet über Jesus, guckt euch diesen Film The Chosen an, macht was Sinnvolles, sitzt nicht wie gebannt vor der Schlange, wie das Kaninchen vor der Schlange, lasst euch hypnotisieren von Angst und von den schlechten Nachrichten, hockt nicht andauernd im Internet bei Facebook und in diesen TikTok und Telegram-Kanälen und zieht euch da diesen Verschwörungsscheiß rein vom Ende der Welt und des kommenden Antichristen. Das ist, ja, da reden wir gleich nochmal drüber. Eine Sache muss ich jetzt noch, muss ich wohl noch machen und dann komme ich zum Ende. Ja, vergessen. Was jetzt so wichtig war, dass ich das noch mitteilen hätte wollen, das ist mir jetzt entfallen. Es ist weg. So, hab wohl auch schon eine ganze Menge erzählt. Genießt das Leben. Wir sind viel zu viel alleine. Sucht euch einen Partner, eine Partnerin. Seid zu zweit, seid zu dritt, seid zu viert. Wenn ihr zeugt Kinder, wenn ihr noch in dem Alter seid, schaut, das ist der Fortbestand der Menschheit hängt davon ab, dass das will ja Gott. Gott hat die Menschheit geschaffen und damit sie besteht und Bestand hat, und wir haben deswegen so viel Zuwanderung, weil wir zu wenig Kinder haben. Wir würden schrumpfen ohne die wir alle hier dulden, die ins Land kommen und dann doch bleiben dürfen. Und bildet Hauskreise, Gemeinden, kommt zusammen, freut euch, ja, guckt The Chosen, das ist so schön, der Jesus, den die da darstellen, und diese Geschichte und wie liebevoll das ist und ne, wie wunderbar, und ja, und lasst uns ausschauen nach Erweckung, lasst uns ausschauen danach, dass der Weg ist frei, das ist ja die Hauptbotschaft auch der heutigen Sendung, der Weg ist frei. Der Weg zu Gott ist frei. Jesus hat den Weg frei gemacht. Jesus ist selber Gott, aber da ist auch noch der Vater. Der Weg zu Gott ist frei. Und Jesus ist beim Vater, hat den Heiligen Geist auf Erden gesandt. Und da ist nichts und niemand, da steht nichts im Wege. Wenn du mit Gott Kontakt haben willst, dann nimm ihn jetzt auf. Sag Gott, wenn es dich gibt, dann, wenn es dich wirklich gibt, dann möchte ich Kontakt mit dir haben. Dann zeig dich mir, komm in mein Leben, ich möchte zu dir gehören. Geh mit Jesus. Ich gehe mit Jesus seit 30 Jahren und das ist gut. Mir hat sich Jesus offenbart, ich weiß, der ist real und da ist nichts. Du musst auch jetzt nicht dir Jesus sein Leben geben, damit du, kommt in der Bibel auch so gar nicht vor, ne? Damit du gehst auch nicht verloren, wenn du nicht mit Jesus gehst, dann werden deine Werke über dich entscheiden. Aber geh mit Jesus und wenn es dir gefällt, mit ihm zu gehen, dann wirst du bei ihm, dann bleib bei ihm. Und wenn es dir nicht so gefällt, dann achte auf dich selber und pass auf, was du tust. Aber ja, wenn du in der Gemeinde dir nicht gefällt, dann geh nicht hin, und wenn die da Scheiße erzählen, dann bleib weg. Und ja, ich hoffe, dass es alles besser wird, dass wir Gemeinden haben, die eine echte frohe Botschaft verkünden und nicht dieses volle Evangelium. Das heißt, dass du ohne Jesus halt in die Hölle kommst. Das ist Unsinn. Dass unsere Gemeinden nicht mehr blockiert sind, dass der Jesus zum Vorschein kommt, den wir auch bei The Chosen sehen. Einer, der Wunder tut. Ach, diese Beterei bei uns da auch. Das ist so alles so klein, es passiert ja nichts, alle sind krank und sind ja nur Rückzugsgefechte. Es sind ja irgendwie die 30, 40 Jahre, 50 Jahre dabei sind, 60 Jahre dabei sind, alle sind angeschlagen, und es ist ja, was ist da übergeblieben, ne? Was ist da Rückzug? Das ist wie eine besiegte Armee. Und dabei sind wir doch eigentlich, wir sind doch die Sieger. Ne? Christen sollen Sieger sein, war ein Buch von Bernd Koch. Und ja, Jesus ist der Sieger von Golgatha, der Satan ist besiegt, und wir sollten Sieg haben in unserem Leben und in den Gemeinden. Es sollten wirklich Wunder geschehen und Krankenheilungen und nicht so ein bisschen Besserung und ein bisschen hier und dann wieder bergab und wieder hoch und wieder runter, wie so Sägezahneffekt, sondern da sollten auch wirklich Heilungen geschehen, die dauerhaft sind, und wir sollten Wunder geschehen. Und ja, aber ja, das wünsche ich mir alles. So, ja, Jesus, dein Reich komme, dein Wille geschehe. Wie im Himmel, so auf Erden. Amen.
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Danke, Jesus.

Geist ist eins im Lehren der Apostel und drei Dinge. Gemeinsam Essen und Gemeinschaft und Gebet, vier Dinge brav vor gut. Alles in Demut aus der Vergebung. Ja, Gott ist gut. Er wirkt alles wieder rückwirkend auf Return zu seiner Zeit bald. Werkseinstellung herstellen. Das war ein

Ihr nennt euch doch bibeltreue Christen. Warum sehe ich dann das Wort unseres Herrn unter euch nicht vollständig verwirklicht? Ihr fragt, was ich meine? Warum sehe ich so wenig Einäugige, Blinde oder Menschen ohne Hände unter euch? Wollt ihr etwa behaupten, ihr hättet noch nie mit euren Augen oder Händen gesündigt? Na also, dann kommt jetzt nach vorne und befolgt, was euer Gott und Herr euch befohlen hat. Nehmt dieses Beil und den Hackklotz dort und trennt euch von dem, was euch zur Sünde verleitet. Reißt euch die Augen aus und füllt diese Gefäße. Oder wollt ihr zur Hölle gehen, ihr Bibeltreuen? Glaubt auch dieses Wort des Herrn und gebt ihm die Ehre. Amen.

Der Priester kommt und geht. Das allgemeine Priestertum ist da. Alle sudeln im Schmutz. Geistiger Smog. Es kommt die Zeit, dass jeder Priester die Verantwortung übernimmt. Verantwortung für das eigene Leben. Dann ist jeder ein Priester und keiner mehr ein Ausbeuter. Ja, Zock, Zock, Lock. Es wird...

0: Warum toben die Heiden und alles Volk und verachten alles Wohlgefallige? Gib frei Mut allen, dein Wort zu reden, auszuführen und auszubilden in Christi Kraft. Zum Guten es wird werden.
1: Das war eine

Hey Erdo, kommst du auch zu Türkenwahlen? Ey, krass, Alter. Nix Türkenwahlen. Wahlen Türken. Hey Erdo, was machst du? Das geht nicht. Jeder Türke nur eine Stimme. Du kannst da nicht 1000 Zettel reinschmeißen. Doch ich kann. Ich Präsident. Ich bin viele. 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

0: Halleluja! Oh. Yes, the shout of the Lord is in the camp.
1: Kurz nach meiner ersten Begegnung mit Jesus und meiner Lebensübergabe an ihn hatte ich folgenden Traum. Es war Nacht und ich war in einer Wüstenlandschaft, durch die ein Fluss floss. Am Ufer dieses Flusses waren überall Höhleneingänge, die in die Tiefe, in das Erdreich hinabgingen. Ich hatte einen solchen Höhleneingang erreicht. Der Höhleneingang war beleuchtet mit

0: und ein Schaf biss mich auch gleich erstmal. Als ich erwachte und über den Traum nachdachte, war es mir klar, das ist dieser Traum spiegelt meine Situation wider. Dunkelheit liegt über der Erde, aber da ist der Fluss des Lebens. Und ja, die Wüste ist, die Welt ist leer, Wüste und leer, so war mein Leben. Aber ich habe den Fluss des Lebens gefunden. Und an diesem Fluss des Lebens waren überall Gemeinden, das waren die Höhle, die Höhlen mit den Schafen. Die Schafe waren Gemeindemitglieder und diese Gemeindemitglieder waren ganz speziell meine Glaubensbrüder, die Geschwister, die ich in der Jesusgemeinde gefunden hatte, denn die waren ein bisschen speziell. Die waren nicht so harmlose Schafe, die bissen, die hatten Hundegebisse.
1: Der Priester kommt und geht. Das allgemeine Priestertum ist da. Alle Sohlen im Schmutz, geistiger Smog. Es kommt die Zeit, dass jeder Priester die Verantwortung übernimmt. Verantwortung für das eigene Leben. Dann ist jeder ein Priester und keiner mehr ein Ausbeuter. Ja, Zock, Zock, Lock. Es wird reden, ist Silber, Schweigen ist Gold, sagt das Sprichwort, aber bei Gott ist es anders. Rede und schweige nicht. Ich bin mit dir und niemand soll dir schaden. Tu es aber weise. NHCHT einfach nur plappern. Der Heilige Geist zeigt dir die Situation. Das war eine...

0: Und der Herr sagt, ich verspreche euch Regen in eurer Generation.
1: I promise you rain.
0: Ich verspreche euch Regen.
1: I promise you rain.
0: Ich verspreche euch Regen.
1: Rain.
0: Regen.

0: werdet sie vergessen.
1: Yes, the dryness of yesterday.
0: Ja, die Trockenheit von gestern ist vorbei.
1: You are a rain generation.
0: Ihr seid eine Regengeneration.
1: You can forget the days of drought.
0: Ihr könnt die Tage der Trockenheit vergessen.

0: forget.
1: Ihr könnt vergessen.
0: The days of dryness.
1: Die Tage der Trockenheit.
0: You can forget.
1: Ihr könnt vergessen.
0: They are gone forevermore.
1: Sie sind für immer vorbei.
0: You can forget.
1: Ihr könnt vergessen.
0: The days of dryness.
1: Die Tage der Trockenheit.

Der Ursprung der Existenz ist in dem Sein begründet, das Existierende verwirklicht wird, ihm an den Hintergrund zu gelangen, das die Erfüllung bringt, mit der der Mensch mit Christus in Einklang gebracht wird, um eindeutig das wahre Ich der Gegenwart zu finden, um in dieser Gleichung eine Einheit mit der Stimmung der porträtierten Vergebung des Ichs eindeutig die Gemeinschaft der Heiligen zu bekommen, indem das Ich mit dem Du in eine begründete Koexistenz kommen, um das Verwirklichte in das Dasein zu bringen.

sensibel, den Geist des Herrn Christi zu hören. Man spürt es einfach. Man merkt seine Gegenwart einfach. Er ist nicht aufdringlich und manipuliert nicht. MSN spürt den Frieden im Herz. Dann hat man die Chance, ja oder nein zu sagen. Die Sensibilität muss wiederkommen, ihn zu hören. Das Gewissen muss wiederhergestellt werden, ihn zu hören. Dann kann wieder das wiederhergestellt werden, was der Heilige Geist möchte. Das Gewissen ist aber oft abgestumpft und kann nur noch schlechte Sachen hervorbringen. Dafür ist Christus gekommen, durch seinen Geist dies zu ändern. Das war eine

sage zu den Bergen und zu den Hügeln, zu den Bachen und zu den Tälern, so spricht der Herr. Siehe, in meinem Eifer und in meinem Grimm habe ich geredet, weil ihr die Schmach der Nation getragen habt. Darum, so spricht der Herr.

0: Shabbat Shalom.
1: Guten Morgen, Sister. Guten Morgen, Doktor. Dein Kaffee. Weißt, was ich rausgefunden hab, Sister? Nein, Doktor, komm, erzähl. Ich hab rausgefunden, dass ganz viele Prediger uns Christen zur Einheit zwingen wollen. Ist das so? Ja, das ist so, Sister. Und sie wollen, dass wir immer nur um den heißen Brei drum herum reden und niemanden wehtun. Oh, Doktor, das ist nicht gut. Ich mag keinen Einheitsbrei. Nein, Sister, Jesus war auch nicht so. Der hat immer Klartext geredet und gesagt, er sei nicht gekommen, Frieden zu bringen, sondern um der Wahrheit willen Spaltung. Ach, Doktor, wenn wir dich nicht hätten. Ja.

Bruder Mike hatte mal folgenden Traum. Er war in seiner Gemeinde im Norden Ostfriesland und die Leute waren versammelt. Alle waren am Heulen und am sie klagten und sie geißelten sich und sagten, oh, der Herr kann mich gar nicht lieben, ich bin so voller Sünde. Und das machten alle gemeinsam. Während Mike das beobachtete, sah er, dass vorne da im Altarraum über dem Predigtpult ein großes beleuchtetes Schild hing mit einem Schriftzug. Der Schriftzug, der geschrieben war, das war das Wort Sünde. Ja, Mike wunderte sich, dass das da hing und alle machten weiter und sie beklagten sich und ja, sie geißelten sich und sie beschimpften sich selber und alle heulten und schluchzten, weil der Herr kann uns gar nicht lieben. Im nächsten Augenblick flog die Tür im hinteren, im gegengesetzten Raum, Ort, ja, im gegengesetzten Ende des Raums auf. Eine Person kam herein. Sie ging schnellen Schrittes den ganzen Gang hinunter bis zum Altarraum, dort wo die Predigtkanzel stand, stand unter dem Schild und rief, wer hat dieses Schild dorthin gehängt? Sollte nicht dort mein Name hängen? Hat mein Blut nicht gereicht? Bin ich umsonst gestorben, vergeblich gestorben? Dann erklomm Jesus diese Kanzel, er benutzte sie als Leiter, riss dieses Schild herunter von der Decke und schmiss es auf den Boden, sodass es in 1000 Stücke zersprang. Dann ging er wieder Richtung Ausgang, knallte die Tür hinter sich zu und war verschwunden. Shabbat Shalom.

Der Königsweg ist immer der Sakristie. Ja, so ist es. Aber was macht der Teufel für einen Aufstand, dies zu verhindern? Überall Druck, Aufstand, Rebellion gegen den guten Weg. Wir müssen uns aber in den guten Weg drängen, um zu verwirklichen, was Christus möchte.

Der Ursprung der Existenz ist in dem Sein begründet, das Existierende verwirklicht wird, ihm an den Hintergrund zu gelangen, das die Erfüllung bringt, mit der der Mensch mit Christus in Einklang gebracht wird, um eindeutig das wahre Ich der Gegenwart zu finden, um in dieser Gleichung eine Einheit mit der Stimmung der porträtierten Vergebung des Ichs eindeutig die Gemeinschaft der Heiligen zu bekommen, indem das Ich mit dem Du in eine begründete Koexistenz kommen, um das Verwirklichte in das Dasein zu bringen.

Geist ist eins im Lehren der Apostel und drei Dinge. Gemeinsam Essen und Gemeinschaft und Gebet, vier Dinge brav vor gut. Alles in Demut aus der Vergebung. Ja, Gott ist gut. Er wirkt alles wieder rückwirkend auf Return zu seiner Zeit bald. Werkseinstellung herstellen. Das war

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0: Amen.
1: Amen. Amen.
0: Amen.
1: Amen.
0: Amen.
1: Amen.
0: Amen.
1: Amen.
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1: Amen.
0: Amen.
1: Amen.
0: Amen.
1: Amen.
0: Amen.
1: Amen.
0: Amen.
2: Der Priester kommt und geht. Das allgemeine Priestertum ist da. Alle Sodeln in Schmutz, geistiger Smog. Es kommt die Zeit, dass jeder Priester die Verantwortung übernimmt. Verantwortung für das eigene Leben. Dann ist jeder ein Priester und keiner mehr ein Ausbeuter. Ja, zock, zock, lock. Es wird

0: Ihr nennt euch doch bibeltreue Christen. Warum sehe ich dann das Wort unseres Herrn unter euch nicht vollständig verwirklicht? Ihr fragt, was ich meine? Warum sehe ich so wenig Einäugige, Blinde oder Menschen ohne Hände unter euch? Wollt ihr etwa behaupten, ihr hättet noch nie mit euren Augen oder Händen gesündigt? Na also, dann kommt jetzt nach vorne und befolgt, was euer Gott und Herr euch befohlen hat. Nehmt dieses Beil und den Hackklotz dort und trennt euch von dem, was euch zur Sünde verleitet. Reißt euch die Augen aus und füllt diese Gefäße. Oder wollt ihr zur Hölle gehen, ihr Bibeltreuen? Glaubt auch dieses Wort des Herrn und gebt ihm die Ehre. Amen.
1: Prost. Wir haben Konferenzwochenende. Na, dann kommen ja wieder die ganzen Paradiesvögel aus Deutschland angeflogen, wa? Paradiesvögel? Du meinst wohl komische Vögel. Ja, komisch sind die auch. Suchen auf den freikirchlichen Konferenzen halt das Paradies auf Erden, finden es aber nicht. Ich habe da wieder eine Frau zu Hause, eine Woche lang, die ich nie geheiratet hätte. Total verändert. Ja, das wirkt wie Gift, diese Konferenzen. Meine Frau wird echt zum Drachen. Ja, ja. Unsere Fürbitte-Drachen eben. Noch ein Frustlöser? Gib her.